0: Rechnet sich schon ab, 2026 könnte das bisher teuerste Tankjahr überhaupt werden. Nicht nur der Iran-Krieg treibt die Preise hoch, auch das aktuelle Niedrigwasser am Rhein erhöht die Transportkosten. Staatliche Entlastungsmaßnahmen wie zuletzt der Tankrabatt sind aktuell nicht geplant. Ursula Winkler, Nachrichtenredaktion.
1: Mit internationalen Gästen begeht die Ukraine heute den 35. Jahrestag ihrer Unabhängigkeit. In Kiew wird auch EU-Ratspräsident Costa erwartet. Die Ukraine erlangte ihre Unabhängigkeit am 24. August 1991 von der Sowjetunion. Im Mittelpunkt steht auch die weitere Unterstützung der westlichen Verbündeten im Kampf gegen Russlands Angriffskrieg. Im Osten der türkischen Hauptstadt Ankara bekämpfen Einsatzkräfte einen großflächigen Waldbrand. Das Feuer brach im Bezirk Mamak aus, eine Person wurde festgenommen. Die genaue Brandursache wird noch untersucht. Ob Wohngegenden gefährdet sind, ist noch unklar.

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1: Ich bin der Linnemann hat sich gegen die geplanten Einsparungen bei den Rentenansprüchen pflegender Angehörige ausgesprochen. Das macht er bei der Bild am Sonntag deutlich. Unterstützung bekommt er dafür von den gesetzlichen Krankenkassen und der Stiftung Patientenschutz.
2: Wer seine Angehörigen pflegt, soll künftig weniger Rente als bisher bekommen. Das sehen die bisherigen Sparpläne vor. Diesen Punkt will Linnemann ändern. Er nennt die Pflegenden die Alltagshelden Deutschlands. Patientenschützer loben bereits das Ende eines politischen Irrwegs. Auch der Spitzenverband der gesetzlichen Kassen nennt die Kürzungen für Pflegende einen falschen Ansatz. Es brauche zur Finanzierung eine bessere Lösung, als weiter die Beitragszahler der Pflegeversicherung zur Kasse zu bitten, sagte Vorstandschef Blatt. Aus Berlin Ursula Winkler.
1: Mit den weiter ungelösten Spannungen im Nahen Osten liegen die Benzinpreise in Deutschland nur knapp unter ihrem Rekordhoch. Superbenzin der Sorte E10 kostete nach Angaben des ADAC am Samstag im bundesweiten Tagesdurchschnitt 2,17 Euro je Liter. Damit fehlen nur wenige Cent zum Allzeithoch von 2,20 Euro aus dem März 2022. Für Diesel mussten Autofahrer am Samstag im Schnitt 2,26 Euro je Liter zahlen, so der ADAC. Wie gefährlich ist die AfD? Braucht es eine Brandmauer oder gar ein Parteiverbot? Darüber sind sich die Deutschen laut einer aktuellen Umfrage des INSA-Instituts im Auftrag der Bild sehr uneins.
3: Haben Sie Angst vor der AfD? Auf diese Frage antworten in der Umfrage 49% mit Nein, 42% mit Ja. Überdurchschnittlich hoch ist die Angst bei Älteren. Dass die AfD rechtsextrem ist, bejaht dabei übrigens mehr als die Hälfte der Befragten. Es haben also offenbar auch Menschen keine Angst vor der AfD, obwohl sie glauben, dass sie rechtsextrem ist. Bei den Ostwahlen könnte es bei AfD-Erfolgen darum gehen, ob andere Parteien mit ihr zusammenarbeiten. 39% sind in der INSA-Umfrage dafür. Knapp 50% plädieren dagegen für eine Brandmauer.

0: Aus Berlin Ronny Tochau.
1: Die Fußball-Bundesligisten Mönchengladbach, Mainz und Freiburg sind mit klaren Siegen in die zweite Runde des DFB-Pokals eingezogen. Der in die zweite Liga abgestiegene 1. FC Heidenheim und der FC St. Pauli erlebten Blamagen. Die Ergebnisse: Schott Mainz-Gladbach 0:5, Krischow Mainz 0:9, Düsseldorf-Freiburg 1:5, Braunschweig-Union Berlin 2:4, Lübeck-Paderborn 2:4, Essen-St. Pauli 2:0 und Jeddelo-Heidenheim 5:2.

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1: Ich bin David Riemer. AOK-Chefin Reimann hat die telefonische Krankschreibung als gutes Mittel verteidigt. Gerade in Zeiten von Infektionswellen, so könnten Ansteckungen vermieden und medizinisches Personal geschützt werden. Eine missbräuchliche Nutzung könne die AOK nicht feststellen, sagte Reimann den Funke-Zeitungen. Die schwarz-rote Koalition will die Möglichkeit zur telefonischen Krankschreibung abschaffen. Das politische Berlin erwacht, die Sommerpause ist zu Ende. Unter anderem steht das erste Treffen der CDU-Spitze auf dem Programm. Bundeskanzler und Parteichef Merz ist aus seinem Urlaub zurück und leitet heute die Sitzung des CDU-Präsidiums.
2: Man kann im Sinne von Merz nur hoffen, dass er sich gut erholt hat in den letzten 3 Wochen, denn es dürfte direkt anstrengend werden. Da ist die Unzufriedenheit in den eigenen Reihen mit Merz' Führungsstil. Da sind seine katastrophalen persönlichen Umfragewerte. Und da sind die schwachen Umfragen aus CDU-Sicht vor den Landtagswahlen im Herbst. Und da ist auch noch der Koalitionspartner SPD, mit dem es auch nicht rund läuft. Aus Berlin Uli Reitinger.
1: Zwischen Deutschland und Italien verschärft sich ein Streit über den Umgang mit Bootsflüchtlingen aus dem Mittelmeer. Rom will aus Deutschland keinen einzigen illegalen Einwanderer zurücknehmen, solange deutsche Hilfsorganisationen im Mittelmeer unterwegs sind. Das verkündete der italienische Vizeregierungschef Salvini am Wochenende. Die Bundesregierung verweist hingegen auf bestehende EU-Regelungen.
3: Italiens rechte Dreierkoalition von Ministerpräsidentin Giorgia Meloni begründet ihre Haltung damit, dass deutsche Hilfsorganisationen seit Jahren auf dem Mittelmeer immer wieder Bootsflüchtlinge an Bord nehmen, um sie dann in italienische Häfen zu verschiffen. Angeblich kamen auf diese Weise allein seit Jahresbeginn 2200 Migranten ins Land. Rom verlangt nun, dass diese Zahl mit der Zahl der möglichen Rückkehrer aus Deutschland verrechnet wird und besteht auf einem Ausgleich aus Berlin. Aus Rom, Christoph Saturn.
1: Die Europäische Union hat der von Russland angegriffenen Ukraine zum Nationalfeiertag fortgesetzte Hilfe zugesichert. Man werde die Ukraine weiter so lange und so umfassend wie nötig unterstützen. Das sagte Ratspräsident Costa vor der geplanten Teilnahme an Feierlichkeiten in der Hauptstadt Kiew heute. Gleichzeitig drohte er Kreml-Chef Putin mit neuen Sanktionen gegen dessen Land. Man werde den Druck erhöhen, bis Russland das Töten beendet, so Costa.

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1: Ich bin David Riemer. Gesundheitsminister Linnemann hat sich gegen die geplanten Einsparungen bei den Rentenansprüchen pflegender Angehörige ausgesprochen. Das macht er bei der Bild am Sonntag deutlich. Unterstützung bekommt er dafür von den gesetzlichen Krankenkassen und der Stiftung Patientenschutz.
2: Wer seine Angehörigen pflegt, soll künftig weniger Rente als bisher bekommen. Das sehen die bisherigen Sparpläne vor. Diesen Punkt will Linnemann ändern. Er nennt die Pflegenden die Alltagshelden Deutschlands. Patientenschützer loben bereits das Ende eines politischen Irrwegs. Auch der Spitzenverband der gesetzlichen Kassen nennt die Kürzungen für Pflegende einen falschen Ansatz. Es brauche zur Finanzierung eine bessere Lösung, als weiter die Beitragszahler der Pflegeversicherung zur Kasse zu bitten, sagte Vorstandschef Blatt. Aus Berlin Ursula Winkler.
1: Mit den weiter ungelösten Spannungen im Nahen Osten liegen die Benzinpreise in Deutschland nur knapp unter ihrem Rekordhoch. Superbenzin der Sorte E10 kostete nach Angaben des ADAC am Samstag im bundesweiten Tagesdurchschnitt 2,17 Euro je Liter. Damit fehlen nur wenige Cent zum Allzeithoch von 2,20 Euro aus dem März 2022. Für Diesel mussten Autofahrer am Samstag im Schnitt 2,26 Euro je Liter zahlen, so der ADAC. Wie gefährlich ist die AfD? Braucht es eine Brandmauer oder gar ein Parteiverbot? Darüber sind sich die Deutschen laut einer aktuellen Umfrage des INSA-Instituts im Auftrag der Bild sehr uneins.
3: Haben Sie Angst vor der AfD? Auf diese Frage antworten in der Umfrage 49% mit Nein, 42% mit Ja. Überdurchschnittlich hoch ist die Angst bei Älteren. Dass die AfD rechtsextrem ist, bejaht dabei übrigens mehr als die Hälfte der Befragten. Es haben also offenbar auch Menschen keine Angst vor der AfD, obwohl sie glauben, dass sie rechtsextrem ist. Bei den Ostwahlen könnte es bei AfD-Erfolgen darum gehen, ob andere Parteien mit ihr zusammenarbeiten. 39% sind in der INSA-Umfrage dafür. Knapp 50% plädieren dagegen für eine Brandmauer. Aus Berlin Ronny Tochau.
1: Die Fußball-Bundesligisten Mönchengladbach, Mainz und Freiburg sind mit klaren Siegen in die zweite Runde des DFB-Pokals eingezogen. Der in die zweite Liga abgestiegene 1. FC Heidenheim und der FC St. Pauli erlebten Blamagen. Die Ergebnisse: Schott Mainz-Gladbach 0:5, Krischow Mainz 0:9, Düsseldorf-Freiburg 1:5, Braunschweig-Union Berlin 2:4, Lübeck-Paderborn 2:4, Essen-St. Pauli 2:0 und Jeddelo-Heidenheim 5:2.
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5: Eine neue Woche, ein neues Glück. Wir schreiben Montag, den 24. August. Und heute geht's vor allem auch wieder los mit unserem Frühstücksalarm. Mehr dazu gibt's gleich zu hören, wer es vielleicht noch nicht kennt. Aber musikalisch wollen wir erstmal starten. Tanzend mit Irene Cara und dem Flashdance. Da sind wir alle richtig fit. Aber erstmal lassen wir es noch ein bisschen langsamer angehen mit Miss Tacy und Sometimes I Love You. Only sometimes. But sometimes times. 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Guten Morgen.
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1: Mammute, Wollnashörner und Höhlenbären. Die sind früher bei uns in Mainz gejagt worden. Tatsächlich. Gar nicht mal so lange her. Gerade mal 25.000 Jahre. Das ist mückisch. Hier in Mainz auf dem Linsenberg, an der heutigen Straßenecke vor Josef und am Römerlager, gab es sogar einen gut besuchten Jägerrastplatz. Ja, schon die alten Steinzeitmenschen, die wussten, dass man es hier bei uns ganz gut aushalten kann. 1921 wurden dafür von Kanalarbeitern sogar die Beweise gefunden. In etwa 3 Meter Tiefe fanden sie Feuerstellen und gestampften Lehm, der auf Behausungen zurückzuführen ist. Dazu noch etliche Steinwerkzeuge und sogar kleine Frauenfiguren aus Sandstein. Das sind die bislang ältesten Kunstwerke, die auf oder besser gesagt im Mainzer Boden gefunden wurden.
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2: Kurz nach 6:30 haben wir am frühen Montagmorgen im Antenne Mainz Land Shakira und Burn a Boy mit Dai Dai haben wir gerade gehört. Und jetzt gibt's einen Greatest Hit auf die Ohren von Erasure. A Little Respect. Und danach die Sunrise Avenue. I Hate You Hate Me. Passt irgendwie zusammen.
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2: Ich bin David Riemer. Die CDU-Spitze kommt heute unter Leitung von Parteichef Merz zu ihren ersten regulären Beratungen nach der Sommerpause zusammen. Vor der Auszeit hat es heftige Kritik an Personalentscheidungen des Kanzlers gegeben. Nach dem Rücktritt von Unionsfraktionschef Spahn hatte Merz 8 Personalwechsel in Regierung, Partei und Fraktion in die Wege geleitet. Bei der Sitzung soll sich zeigen, ob sich die Wogen inzwischen geglättet haben. Mit den weiter ungelösten Spannungen im Nahen Osten liegen die Benzinpreise in Deutschland nur knapp unter ihrem Rekordhoch. Superbenzin der Sorte E10 kostete laut ADAC zuletzt im bundesweiten Tagesdurchschnitt 2,17 Euro je Liter. Damit fehlen nur wenige Cent zum Allzeithoch aus dem März 2022.
3: Diesel ist zwar noch etwas weiter vom Allzeitrekord entfernt, hat aber zuletzt ebenfalls preislich ordentlich zugelegt. Laut ADAC zeichnet sich schon ab, 2026 könnte das bisher teuerste Tankjahr überhaupt werden. Nicht nur der Iran-Krieg treibt die Preise hoch, auch das aktuelle Niedrigwasser am Rhein erhöht die Transportkosten. Staatliche Entlastungsmaßnahmen wie zuletzt der Tankrabatt sind aktuell nicht geplant. Ursula Winkler, Nachrichtenredaktion.
2: Wie gefährlich ist die AfD? Braucht es eine Brandmauer oder gar ein Parteiverbot? Darüber sind sich die Deutschen laut einer aktuellen Umfrage des INSA-Instituts im Auftrag von Bild sehr uneins.
4: Haben Sie Angst vor der AfD? Auf diese Frage antworten in der Umfrage 49% mit Nein, 42% mit Ja. Überdurchschnittlich hoch ist die Angst bei Älteren. Dass die AfD rechtsextrem ist, bejaht dabei übrigens mehr als die Hälfte der Befragten. Es haben also offenbar auch Menschen keine Angst vor der AfD, obwohl sie glauben, dass sie rechtsextrem ist. Bei den Ostwahlen könnte es bei AfD-Erfolgen darum gehen, ob andere Parteien mit ihr zusammenarbeiten. 39% sind in der INSA-Umfrage dafür. Knapp 50% plädieren dagegen für eine Brandmauer. Aus Berlin, Ronny Tochau.
2: Zum Fußball. Die Bundesligisten Mönchengladbach, Mainz und Freiburg sind mit klaren Siegen in die zweite Runde des DFB-Pokals eingezogen. Der in die zweite Liga abgestiegene FC Heidenheim und der FC St. Pauli dagegen erlebten Blamagen. Die Ergebnisse: Schott Mainz, Gladbach 0:5, Krischow Mainz 0:9, Düsseldorf Freiburg 1:5, Braunschweig Union Berlin 2:4, Lübeck Paderborn ebenfalls 2:4, Essen St. Pauli 2:0 und Jeddelo Heidenheim 5:2.
5: Vielen Dank für die Infos. Das war aber auch ein geiles Spiel, unsere 05er. Oder Tietzer erst mit dem Hattrick, dann schießt er noch eins, 4 Tore geschossen. Ein unglaublicher Freistoß auch von Nadim Amiri dabei gewesen. Also, wenn ihr das nicht mitbekommen habt, es lohnt sich irgendwo nochmal eine Zusammenfassung anzugucken, beziehungsweise einfach natürlich auf den Social-Media-Kanälen vorbeizuschauen.
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5: Schauen wir uns natürlich das Wetter im Antenne Mainzland an. Die Sonne strahlt uns gar nicht so viel entgegen, wie wir das gerne hätten. Aktuell ist es noch ziemlich dunkel im Antenne Mainzland. Ich messe närrische 11 Grad hier vorm City-Studio am Fischtorplatz. Bis 23 Grad sind heute drin und es bleibt eher bewölkt, aber weitestgehend trocken. Mit Regenfällen müssen wir morgen am Dienstag wieder rechnen, bei Höchsttemperaturen um 20 Grad. Das ist ein bisschen frischer.
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5: Schauen wir uns an, was los ist auf den Straßen, ihr Lieben. Aber das sieht zurzeit noch sehr gut aus. Mir liegen nämlich gar keine aktuellen Verkehrsstörungen vor. Euch wünsche ich damit eine gute und ganz sichere Autofahrt.
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5: 3 Stück habe ich dann noch für euch. Ein Enforcement-Blitzer steht noch in Mombach auf der Erzberger Straße auf Höhe vom Schwimmbad. 50 dürfte fahren, die Nina aus Gonsenheim und der Mike aus der Oberstadt haben es gemeldet. Dann hat uns auch der Siggi aus Freiweinheim erreicht. Er hat einen Enforcement-Blitzer auf der A60 gesehen, wenn ihr Bingen Richtung Mainz unterwegs seid, und zwar auf Höhe der Raststätte Heidenfahrt. Die ist ja linke Hand, rechts dann der große Parkplatz 100, da maximal erlaubt. Und eine Blitzersäule steht noch auf der A60, wenn ihr weiterfahrt, Mainz Richtung Rüsselsheim, kurz vor der Weisenauer Brücke. Da auch maximal 100 Stundenkilometer erlaubt. Also aufgepasst und Fuß vom Gas. Und wenn euch noch weitere Blitzer auffallen, gerne melden über Antenne Mainz

0: Hörertelefon oder per WhatsApp an die 1-304-3441.
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0: Und denkt vor allem auch dran, euch ein gültiges Ticket zu holen, wenn ihr mit den Öffis heute früh unterwegs seid. Da wird nämlich die Straßenbahnlinie 50 verstärkt kontrolliert, fährt von Finten der Römerquelle Richtung Mainzer Oberstadt. Haltestelle am Gautor.
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0: Einen wunderschönen Montagmorgen wünsche ich euch. 6.05 Minuten. Ihr habt es bereits mitbekommen. Unsere 05er gestern 0:9 in Grieschow im Pokal gewonnen. Damit eine Runde weiter. Und eine Runde weiter möchte ich euch gerne schicken. Und zwar geht's bei uns nämlich wieder los mit unserem Frühstücksalarm. 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Und ihr müsst wieder raten, welche Frühstücksgeräusche unsere Mainzer Promis an ihrem Frühstückstisch erzeugen. 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

0: For the cause, stand by me. 6.12 Minuten haben wir es im Antenne Mainz-Land.
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0: Ihr Lieben, unser Land Rheinland-Pfalz hat im ersten Halbjahr so viele Touristen begrüßt wie seit 20 Jahren nicht mehr. Das meldet das Tourismusministerium bei uns in Mainz. Von Januar bis Juni sind rund 4,1 Millionen Gäste bei uns ins Land gekommen. Insgesamt wurden über 10 Millionen Übernachtungen auch gebucht. Im Vergleich zum Vorjahreszeitraum sind die Gästezahlen um 1,4% gestiegen. Bei den Übernachtungen gibt es ein Plus von 1,5%. Besonders gefragt sind laut unserem Ministerium unter anderem Natur- und Aktivangebote. Wein, Genuss und Kultur. Seid ihr hier genau richtig?
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1: Es ist Montag, ihr Lieben, und vielleicht habt ihr Lust auf eine Fahrradtour zum Feierabend. Die Mainzer Feierabendrunde, die führt euch heute über Gonsenheim, Budenheim und Biebrich zurück nach Mainz. Insgesamt rund 27 Kilometer. Treffpunkt ist um 18 Uhr an den Fort Malakoff-Terrassen. Teilnahme übrigens kostenlos, also kommt einfach gern vorbei. Oder ihr geht ins Museum, weil nur noch diese Woche die Ausstellung über den berühmten deutschen Dichter Morgenstern dort zu sehen ist. Da könnt ihr nicht nur alles über Morgenstern herausfinden, sondern auch eben über den Buchdruck. Denn mit einem riesigen Projekt wurde ein Gedichtband von Morgenstern auch händisch hergestellt. Vom Papier bis zum Buchrücken wurden 111 Exemplare und auch damit Unikate hergestellt. Das solltet ihr nicht verpassen. Ab 18 Uhr könnt ihr dafür in die Gutenberg-Bibliothek gehen. Oder ihr kommt heute Abend natürlich zum ersten Pflichtspiel, erstes Bundesligaspiel in der ersten Fußball-Bundesliga unserer 05er Frauen vorbei. Anpfiff ist da um 18 Uhr gegen Werder Bremen am Bruchwegstadion. Und morgen, ich habe nur eine Vorankündigung für euch, könnt ihr die Geschichte von David und Goliath auf dem Markt bei uns erleben. Die Aufführung ist Teil von Mainz, lebt auf seinen Plätzen, kindgerecht und in einem zauberhaften Musical verpackt, lässt die evangelische Oberstadtgemeinde Mainz alle von euch staunen. Lasst euch also das besser nicht entgehen. Los geht's da um 16.30 Uhr, logischerweise Eintritt frei. Egal für was ihr euch entscheidet, wünsche ich euch heute einen super Start in die neue Woche. Gute Unterhaltung und ganz viel Spaß.

0: Alle Farben und You Know Das mit Please Tell Rosie. Wir haben es 6:30 im Antenne Mainzland.
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2: Mit Robert Schäfer einen schönen guten Morgen. Das Land Rheinland-Pfalz startet eine neue Initiative für faire Arbeitsbedingungen. Das teilt das Arbeitsministerium in Mainz mit. Unter dem Namen Stark für faire Arbeit bündelt das Land künftig seine Maßnahmen in den Bereichen Arbeitsschutz, Mitbestimmung sowie Tarifbindung und Tariftreue. Damit sollen unter anderem sichere und gesunde Arbeitsplätze gefördert und Beschäftigte stärker an Entscheidungen beteiligt werden. Außerdem will das Land die Tarifbindung stärken und dafür das Landestariftreuegesetz überarbeiten. Teil der neuen Initiative sind auch regelmäßige Gesprächsrunden mit Betriebsräten und weitere Veranstaltungen. Die erste dieser Veranstaltungen ist für Ende November geplant. Auf der Pariser Straße in Mainz starten heute Bauarbeiten an den Straßenbahngleisen. Die Mainzer Mobilität erneuert dort im Bereich der Grünfläche die Gleise. Dafür wird die linke stadtauswärts führende Abbiegespur in Richtung Geschwister-Scholl-Straße gesperrt. Autos können weiterhin über die rechte Abbiegerspur am Baufeld vorbeifahren. Fußgänger und Radfahrer sind von der Sperrung nicht betroffen. Die Maßnahme ist Teil der laufenden Gleissanierungen in der Oberstadt und in Hechtsheim. Die Arbeiten sollen voraussichtlich bis Mitte September dauern. Am Mainzer Zollhafen entsteht mit Rheinwiesen Living ein neues Wohnquartier. Am vergangenen Freitagvormittag hat das Richtfest stattgefunden. Aktuelle Baufortschritte wurden neuen Einwohnern und Investoren präsentiert. Der Vorstandssprecher der Volksbank Darmstadt-Mainz, Uwe Abel, hat uns die Rolle der Bank beim Bau erklärt.
3: Und ich freue mich heute hier beim Richtfest bei Rheinwiesen Living mit dabei zu sein. Warum bin ich dabei? Weil die Volksbank Darmstadt-Mainz einer der beiden Partner ist, gemeinsam mit Henrik Knodel, mit BWL Wohnen, diese Gebäude errichtet zu haben. Wir freuen uns, dass wir heute 5 wunderschöne Baukörper schon hier sehen können, dass viele, viele Interessierte da sind, dass viele, viele Menschen da sind, die in gut einem Jahr hier einziehen werden.
2: Geplant sind insgesamt knapp 100 Wohnungen mit 3 oder 4 Zimmern. Die Fertigstellung des Projekts ist nach aktuellem Stand für das erste Quartal 2027 vorgesehen. Der Mainzer Weinmarkt steht wieder an. Sowohl diese als auch nächste Woche gibt es von Donnerstag bis Sonntag Wein, Kulinarik und Musik im Stadtpark. Dieses Jahr können erstmals Weinmarktfässer für Gruppen gebucht werden. Auch Familien erwartet an beiden Wochenenden ein erweitertes Angebot mit Bastelaktionen, Kinderschminken, Hüpfburgen und Ballonkunst. Zum Programm gehören außerdem Kabarett und neue Wine Talks rund um Wein und Weintourismus. Dabei werden außerdem 2 Jubiläen gefeiert. Die Altmainzer Stadtsoldaten sind seit 90 Jahren beim Weinmarkt dabei, während der Mainzer Automobilclub sein 100-jähriges Bestehen feiert. Rund 120 historische Fahrzeuge rollen deshalb am Samstag durch Mainz mit Zieleinlauf am Weinmarkt.
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0: 11 närrische Grad messen wir am Schillerplatz am Fasernachtsbrunnen. Bis 23 Grad sind heute drin. Soll trocken bleiben, aber auch eher bewölkt. Morgen am Dienstag müssen wir eventuell mit Regenfällen rechnen. Das eher so zwischen Mittag und Nachmittag. Ansonsten gucken wir, wenn wir uns den Antenne Mainz Wettertrend angucken, auch mal die Temperaturen an. Morgen am Dienstag sinken sie auf 20, am Mittwoch wieder bis 25 Grad drin.
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0: Sieht aktuell gut aus auf den Straßen. Wir liegen nämlich keine größeren Verkehrsstörungen vor. Euch wünsche ich natürlich eine gute und sichere Fahrt in den Montag.
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0: Sag ich doch. Blitzermeldungen gibt es 3 Stück für euch. Einen Enforcement-Blitzer, der steht aktuell noch in Mombach auf der Erzberger Straße auf Höhe vom Schwimmbad. 50 da erlaubt. Nina aus Gonsenheim und der Mike aus der Oberstadt, die waren so nett, mir das zu melden. Dann steht noch ein Anhänger-Enforcement-Blitzer auf der A60 Bingen Richtung Mainz. Seit dem Wochenende auf Höhe der Raststätte Heidenfahrt. 100 da erlaubt. Sigi aus Verweilern war so nett, uns den zu melden. Und noch eine Blitzersäule haben wir auf der A60 stehen. Mainz Richtung Rüsselsheim, kurz vor der Eisenauer Brücke, da maximal 100 Stundenkilometer erlaubt. Wenn euch irgendwo noch weitere Blitze auffallen, gerne melden über das Antenne Mainz Hörertelefon oder per WhatsApp an die Mainz 304 3441.
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0: Es geht wieder los, ihr Lieben, mit unserem fröhlichen Frühstücksalarm an alle, die schon wach sind. Um 6:35 habe ich das erste Geräusch des Tages für euch mit dabei. Und alle, die sich noch nicht auskennen, überhaupt kein Ding, ich erkläre es euch nochmal. Passt auf, wir sitzen jeden Tag bei einem anderen Mainzer Promi am Frühstückstisch und hören mal ganz genau hin, was für Geräusche die eben so erzeugen. Und wenn ihr dieses Geräusch erraten könnt, dann seid ihr mit dabei im Lostopf. Dann sind die Chancen richtig groß, um einen Gutschein zu gewinnen für das leckere Frühstück für zwei Personen von Werners Backstube. Schlemmen nach Lust und Laune. Und ich würde sagen, wenn ihr bereit seid, ich bin es auf jeden Fall, hören wir mal, bei wem wir heute sitzen.
5: Guten Morgen, hier ist Benny Hoffmann von den 05ern. Und jetzt kommt ein Geräusch, das bei uns am Frühstückstisch nicht fehlen darf.
0: Na? Ist also für mich, ich mache das auch gerne, ist für mich fast eindeutig. Wenn ihr wisst, was das für ein Geräusch sein kann, dann ruft mich sofort an auf dem Hörertelefon oder eben schickt mir eine WhatsApp, gerne auch eine Sprachnachricht an die Mainz 304 3441. Bin gespannt, ob ihr drauf kommt.
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0: Green Day mit dem Basket Case. So klingt's bei uns heute früh. Guten Morgen, Mainz. 6.43 Uhr haben wir's, ihr Lieben. Hier ist euer
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0: Für heute Montag, den 24. August. Wir starten mit Jungfrau. Sorgfalt ist heute eure Superkraft. Nehmt euch für wichtige Dinge lieber etwas mehr Zeit. Waage, ein offenes Gespräch kann heute endlich Klarheit bringen. Hört genau hin und sagt auch selbst, was euch wichtig ist. Skorpione, bleibt heute bei euren Zielen, auch wenn euch jemand davon abbringen möchte. Eure Entschlossenheit zahlt sich aus. Schütze, neue Ideen bringen frischen Schwung in euren Alltag. Greift zu, wenn sich eine interessante Gelegenheit bietet. Steinbock, ihr müsst nicht alles alleine stemmen. Unterstützung anzunehmen kann euch heute schneller ans Ziel bringen, als ihr denkt. Wassermann, eure ungewöhnlichen Ideen kommen heute besser an als gedacht. Traut euch ruhig, eure Meinung zu sagen. Fische, euer Bauchgefühl ist heute ein guter Wegweiser. Gönnt euch außerdem kleine Pausen, wenn euch alles zu viel wird. Widder, ihr wollt schnell vorankommen, solltet aber nichts übers Knie brechen. Ein wenig Geduld spart euch später unnötigen Ärger. Stier, konzentriert euch heute auf das, was wirklich wichtig ist. Mit eurer ruhigen Art bringt ihr Ordnung in eine unklare Situation. Zwillinge, eure Worte haben heute Gewicht. Ein Gespräch kann euch neue Perspektiven eröffnen. Krebs, lasst euch nicht von der Stimmung anderer anstecken. Wenn ihr bei euch bleibt, wird der Tag deutlich entspannter. Und Löwe, heute lohnt es sich, genauer hinzuschauen, bevor ihr euch festlegt. Mit Ruhe trefft ihr die bessere Entscheidung.
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0: Adam Lambert mit Ghost Town. 6.54 Uhr haben wir es im Antenne Mainzland.
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0: Da ist er wieder, unser Frühstücksalarm. Jeden Morgen setzen wir uns von Antenne Mainz mit einem anderen Promi an den Frühstückstisch und hören mal, was die so für Geräusche erzeugen. Wenn ihr es schafft, das Geräusch zu erraten, dann winkt euch ein wunderbarer Frühstücksgutschein für zwei Personen. Lecker schlemmen bei Werners Backstube. Und heute Morgen haben wir ja auch schon mal gehört, bei wem wir am Frühstückstisch sitzen. Und jetzt habe ich die Nadja aus Schierstein am Telefon, die sagt nämlich, oh, ich habe da eine Idee. Gemosche Nadja, wo erwische ich dich gerade?
3: Warte, Andi, ich bin gerade auf dem Weg ins Büro und stehe im Stau.
0: Oh nein, wo stehst du denn genau?
3: 66, wie jeden Morgen.
0: Auf der 66. Bist du in Schiersteiner Kreuz wahrscheinlich unterwegs, oder wie?
3: Nee, ich bin schon kurz vor Eschborn.
0: Also, immerhin, dann drücke ich dir die Daumen, dass das auf jeden Fall schnell geht. Was meinst du, wie lange du noch brauchst?
3: Och, 5-6 Minuten, Ausfahrt ist schon in Sicht.
0: Na gut, dann haben wir ja aber auf jeden Fall noch genug Zeit, um mal zu checken, was der Benni da heute Morgen macht. Wir hören uns das Geräusch gemeinsam nochmal an, ja, Nadja? Achtung.
3: Ja.
4: Guten Morgen, hier ist Benni Hoffmann von den 05ern. Und jetzt kommt ein Geräusch, das bei uns am Frühstückstisch nicht fehlen darf.
0: Nadja, was glaubst du, was der Benni da macht jeden Morgen? Was kann das sein?
3: Das ist die Metallkugel im Protein-Shake-Shaker.
0: Oh, das ist eigentlich eine saugute Idee. Wir müssen das Geräusch gerade mal anhören. Es ist eine super Idee. Würde auch zum Benni sportlich passen. Seid hier morgens erstmal der Proteinshake rein. Ist es aber leider nicht. Es
3: Schade.
0: Tut mir wirklich leid. Ist es leider nicht. Aber du kannst ja weiter fleißig mitraten. Und wir haben noch 3 Wochen lang den Frühstücksalarm. Also Nadja, dir auf jeden Fall schon mal einen guten Weg auf die Arbeit, gell?
3: Danke.
0: Rat fleißig mit und schön, dass du mitgemacht hast. Danke dir.
3: Ciao.
0: Und an alle anderen da draußen, ihr habt die Möglichkeit noch mitzuraten. Was könnte dieses Geräusch sein? Und der Benni hat auch noch einen Tipp für euch. Hört mal.
4: Ein kleiner Tipp noch. Man kann es verschieden zubereiten.
0: Wisst ihr, was es ist? Dann meldet euch bei mir sehr gerne. Mainz 304 3441. Schickt mir eine WhatsApp, auch gerne eine Sprachnachricht.
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1: Ich bin Uli Reitinger. Die CDU-Spitze kommt heute unter Leitung von Parteichef Merz zu ihren ersten regulären Beratungen nach der Sommerpause zusammen. Vor der Auszeit hatte es heftige Kritik an Personalentscheidungen des Kanzlers gegeben. Nach dem Rücktritt von Fraktionschef Spahn hatte Merz 8 Personalwechsel in Regierung, Partei und Fraktion in die Wege geleitet. Für Verärgerung sorgte vor allem die Art und Weise der Ablösung von Verkehrsminister Schnieder. Die Möglichkeit zur telefonischen Krankschreibung will die schwarz-rote Koalition abschaffen. Kritik kommt von AOK-Chefin Carola Reimann. Sie verteidigt die telefonische Krankschreibung in den Zeitungen der Funke Mediengruppe als gutes Mittel.
2: Laut der AOK-Chefin können telefonische Krankschreibungen Ansteckungen vermeiden und medizinisches Personal schützen. Eine missbräuchliche Nutzung kann sie nicht feststellen. Auch die geplante Pflicht zur Vorlage einer Arbeitsunfähigkeitsbescheinigung ab dem ersten Krankheitstag hält Reimann für unsinnig. Eine solche Pflicht binde Kapazitäten, die für die Versorgung nicht zur Verfügung stünden. Aus Berlin, David Riemer.
1: Wer im Restaurant, Café oder an der Ladentheke mit Karte zahlen will, bekommt immer öfter Trinkgeldempfehlungen auf dem Kartenlesegerät angezeigt. Verbraucherzentralen kritisieren das.
3: Verbraucherschützer kritisieren vor allem, dass die Tasten für einen eigenen Betrag oder kein Trinkgeld auf den Kartenterminals oft schlechter sichtbar sind, während die Vorschläge wie 10, 15 oder 20% Trinkgeld farblich hervorstechen. Viele Kunden würden sich dadurch gedrängt fühlen, dabei würden die meisten von sich aus gerne Trinkgeld geben. Gleichzeitig beobachtet die Gastronomiegewerkschaft aber auch, dass Kartenzahler häufig gar kein Trinkgeld geben. Deswegen sei so ein System praktisch. Fiona Reinhardt, Nachrichtenredaktion.
1: Zum Sport. Die Bundesligisten Mönchengladbach, Mainz, Freiburg, Union Berlin und Paderborn sind in die zweite Runde des DFB-Pokals eingezogen. Rot-Weiß Essen und der Regionalligist Jeddelo 2 sorgten für Überraschungen. Die Ergebnisse im Einzelnen. Schott Mainz gegen Gladbach 0:5, Krischow Mainz 0:9, Düsseldorf-Freiburg 1:5, Braunschweig-Union Berlin 2:4, Phoenix Lübeck-Paderborn 2:4, Essen St. Pauli 2:0, Jeddelo 2 gegen Heidenheim 5:2, Westfalia Rhinern gegen Dynamo Dresden 0:6, Balingen gegen Magdeburg 0:4, Jena Darmstadt 1:2 und Fürth gegen Bochum 1:2.
4: Vielen Dank für die Infos, ihr Lieben. Vor allem unsere 05er echt wieder Rekorde geknackt. Höchstes Pokalergebnis ever mit 0:9. Dann Tietzer, ein Hattrick und dann sogar irgendwie dreimal mit dem Kopf. Also insgesamt hat er 4 Tore gemacht. Hammer Freischuss von Nadim Amiri. Also das Ding war der Knaller gestern.
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4: 11 närrische Grad messen wir vorm City-Studio. Am Fischtorplatz bis 23 Grad sind heute drin. Wolken am Himmel, ja, die Sonne schafft's nur hier und da mal durch. Generell soll es aber weitestgehend trocken bleiben. Morgen am Dienstag wieder Regenfälle möglich bis 20 Grad.
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4: Die aktuelle Verkehrslage checken wir natürlich auch mal, ihr Lieben. Wie sieht's denn aus da draußen auf den Straßen? Schon ein bisschen mehr los. Auf der A60 Mainz Richtung Rüsselsheim im Mainz-Spitzdreieck haben wir aktuell 1 Kilometer Stau. Im weiteren Verlauf zwischen Bauscham und Rüsselsheim Mitte 2 Kilometer dichter bis stockender Verkehr. Wenn wir schon am Mainz-Spitzdreieck sind, fahren wir auf die A671 hoch. Richtung Hochheim, da haben wir Höhe Bischofsheim 1 Kilometer Stau. Ansonsten auf der A643 Mainz Richtung Wiesbaden zwischen dem Schiffsteiner Kreuz und zwischen dem Dreieck Mainz und dem Schiersteiner Kreuz haben wir 4 Kilometer stockenden Verkehr. Und auf der A66 Wiesbaden Richtung Frankfurt im Schiersteiner Kreuz 1 bis 2 Kilometer dichter Verkehr. Ja, stockender eigentlich auch. Ihr Lieben, ansonsten liegen mir keine weiteren Störungen vor. Euch wünsche ich eine gute und sichere Fahrt in die neue Woche.
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4: Habe ich für euch 3 Stück am Start. Ein Enforcement-Blitzer steht noch in Mombach auf der Erzberger Straße auf Höhe vom Schwimmbad. 50 da maximal erlaubt. Danke an die Nina aus Gonsenheim und den Mike aus der Oberstadt fürs Melden. Und vielen Dank auch an den Siggi aus Freiweinheim. Der hat nämlich einen Enforcement-Blitzer entdeckt auf der A60 Bingen Richtung Mainz auf Höhe der Raststätte Heidenfahrt. 100 da maximal erlaubt. Da steht er ja auch öfter mal gerne. Und eine Blitzersäule haben wir, wenn ihr weiterfahrt,

0: Auf der A60 stehen Mainz Richtung Rüsselsheim, unmittelbar vor der Weisenauer Brücke, da auch 100 Stundenkilometer erlaubt. Also Fuß vom Gas und aufgepasst, ihr Lieben. Sollte euch irgendwo noch ein weiterer Blitzer auffallen, dürft ihr mir den sehr gerne melden. Über das Antenne Mainz Hörertelefon oder per WhatsApp an die Mainz 304 3441.
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0: Und denkt dran, euch ein gültiges Ticket zu holen, wenn ihr mit den Öffis unterwegs seid. Verstärkt kontrolliert wird nämlich heute früh die Straßenbahnlinie 50, fährt von Finten der Römerquelle Richtung Mainzer Oberstadt zur Haltestelle am Gautor.
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0: 7:06 haben wir es im Antenne Mainz dann und natürlich haben wir die Greatest Hits und das Beste von heute für euch dabei. Gleich wollen wir ein bisschen Sonne rausbringen mit Casey and the Sunshine Band. Give it up! Vorher aber Ray Garvey und Imran mit den Rivers.
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0: Ray Garvey und Imran mit den Rivers. 10 nach 7 haben wir es im Antenne Mainzland. Freiwillig, sozial und engagiert. Seit 30 Jahren arbeiten Freiwillige auch beim Deutschen Roten Kreuz. Und viele beginnen ihren Weg, vielleicht bei einem FSJ, beim Freiwilligen Sozialen Jahr, und finden dort auch ihren weiteren Berufsweg. Das gibt's ja, und das DRK ist natürlich dankbar dafür. Denn was das Deutsche Rote Kreuz ohne seine Freiwilligen wäre, hat uns die Vorstandsvorsitzende des DRK-Landesverbandes Rheinland-Pfalz, Anke Marzi, hier in Mainz mal erklärt.
1: Ja, ein ganzes Stück ärmer, weil es ist nicht nur so, dass viele von den FSJ dann danach in diese Berufsgruppen, insbesondere in der Pflege, in der Kita und in der Erziehung gehen, sondern einfach auch unsere Einrichtungen profitieren sehr davon, dass junge Menschen sich Zeit nehmen, engagieren, und es verändert einfach die Perspektive für alle Seiten.
0: Insgesamt haben 30.000 Freiwillige bisher beim Deutschen Roten Kreuz gearbeitet. Das sind rund 1.000 pro Jahr, und die Aufgaben dabei, die sind vielseitig.
1: Ja, es kommt ganz auf an, in welchem Bereich man ist. Also im Rettungsdienst können sie ergänzend mitfahren, im Krankentransport und viele mehr. In der Altenpflege ist es oft in der sozialen Betreuung, aber auch in der Begleitung der älteren Menschen. In einem Kindergarten ist es natürlich nochmal eine ganz andere Aufgabe. Aber ich denke, überall nach Leidenschaft, nach Kompetenz gibt es Möglichkeiten, sich zu engagieren und einfach rauszufinden, ob ein Freiwilligendienst passt, ob ein Berufsfeld passt, oder auch, wenn es gar nicht passt, nochmal zu suchen mit uns gemeinsam nach einer Alternative.
0: 30 Jahre, das musste natürlich gefeiert werden, ihr hört's, ne? Wir waren vor Ort mit dabei. Wie aber die nächsten 30 Jahre aussehen, hat uns die Staatssekretärin des Ministeriums für Arbeit, Soziales, Frauen, Familie und Jugend, Katrin Anklam-Trapp, mal eingeordnet.
2: Das wird einige Veränderungen geben, denn ich gehe davon aus, dass der Wehrdienst in einer Form eingeführt wird, dass ein Gesellschaftsdienst eingeführt wird und dass wir vielleicht dennoch die Freiwilligendienste weiterhin brauchen für eine Gesellschaft, die für andere auch da ist, für ein Miteinander.
0: Ja, und Fun Fact übrigens, 1996 sind die ersten FSJler gestartet, und eine von ihnen arbeitet tatsächlich bis heute noch als Referentin beim Deutschen Roten Kreuz. Muss man sich mal vorstellen, ne? Aber auch für euch da draußen, die vielleicht noch nicht ganz so wisst, wohin mit euch, auch nach der Schule irgendwie, ein FSJ ist eine prima Gelegenheit. Wenn das für euch auch interessant klingt, dann schaut gerne mal auf der Webseite vom Deutschen Roten Kreuz vorbei. Das DRK freut sich immer über neue Gesichter.

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0: den Kompass. 7.22 Uhr haben wir also im Antenne Mainzland.
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0: Und heute Morgen ist es gar nicht mal so leicht, ihr Lieben, denn wir setzen uns ja jeden Morgen bei einem anderen Mainzer Promi an den Frühstückstisch und hören mal, was die so für Geräusche erzeugen. Und wir haben schon viele gute Tipps bekommen, auch von der Nadine aus Bodenheim, die jetzt bei mir in der Leitung ist. Nadine, gute Morgen.
3: Guten Morgen.
0: Wo erwische ich dich gerade, Nadine? Bist du noch zu Hause, schon auf der Arbeit?
3: Tatsächlich im Homeoffice.
0: Im Homeoffice.
3: Ich bin schon bei der Arbeit, aber ich musste nur kurz Pause heute.
0: Dann will ich dich nicht zu lange von der Arbeit abhalten. Dann machst du schon mal Kaffeepäuschen jetzt, oder wie?
3: Ganz genau.
0: Ja, sehr schön. Und hast natürlich auch den Ton gehört. Wir spielen ihn für alle nochmal vor, die ihn vielleicht noch nicht gehört haben, bei wem wir heute sitzen. Achtung.
4: Guten Morgen, hier ist Benny Hoffmann von den 05ern. Und jetzt kommt ein Geräusch, das bei uns am Frühstückstisch nicht fehlen darf.
0: Nadine, was glaubst du, was das sein könnte?
3: Ich glaube, das ist der Schneebesen in einem Topf, der vielleicht ein Porridge zubereitet.
0: Oder was Ähnliches. Das klingt eigentlich schon mal sehr gut. Wir hören mal rein. Ja, eigentlich klingt super. Einen Tipp gibt es ja auch noch von Benny, den wollen wir auch noch mal spielen.
4: Ein kleiner Tipp noch. Man kann es verschieden zubereiten.
0: Ja, natürlich würde zu Porridge auch passen, aber leider muss ich dir sagen, Nadine, es ist es nicht. Es ist es nicht, aber du bist sehr nah dran. Du bist sehr nah dran. Also ich glaube, du hast ein gutes Gehör. Mach auf jeden Fall weiter. Wir haben ja die nächsten Wochen hier Frühstücksalarm und am Ende klappt es nochmal, gell?
3: Das mache ich auf jeden Fall.
0: Ich wünsche dir was. Liebe Grüße nach Bodenheim ins Homeoffice.
3: Ja, danke. Schönen
0: Mach langsam mal am Montag, gell? Mach's gut.
3: Bis dann. Ja, genau.
0: Ciao, Nadine. Tschüss. Und alle anderen da draußen. Was kann das sein, das Geräusch hier?
4: Ein kleiner Tipp noch.
0: Warte.
4: Man kann es verschieden zubereiten.
0: Was macht der Benny da morgens? Ich mach's auch gern. Das ist vielleicht auch nochmal ein Tipp. Wenn ihr es wisst, sofort durchklingeln auf dem Hörertelefon oder mir eine WhatsApp schicken. Mainz 304 3441. Ich möchte nämlich gleich auflösen.
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0: Martin Jensen mit dem Solo Dance. Eine Minute nach 7:30 haben wir es im Antenne Mainz-Land.
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2: Mit Robert Schäfer einen schönen guten Morgen. Das Land Rheinland-Pfalz startet eine neue Initiative für faire Arbeitsbedingungen. Das teilt das Arbeitsministerium in Mainz mit. Unter dem Namen Stark für faire Arbeit bündelt das Land künftig seine Maßnahmen in den Bereichen Arbeitsschutz, Mitbestimmung sowie Tarifbindung und Tariftreue. Damit sollen unter anderem sichere und gesunde Arbeitsplätze gefördert und Beschäftigte stärker an Entscheidungen beteiligt werden. Außerdem will das Land die Tarifbindung stärken und dafür das Landestariftreuegesetz überarbeiten. Teil der neuen Initiative sind auch regelmäßige Gesprächsrunden mit Betriebsräten und weitere Veranstaltungen. Die erste dieser Veranstaltungen ist für Ende November geplant. In der Mainzer Innenstadt kommt es ab heute zu einer Vollsperrung der Emmerich-Josef-Straße. Das teilt die Mainzer Fernwärme mit. Grund sind Bauarbeiten für neue Fernwärmehausanschlüsse an der Walpotenstraße. Die Durchfahrt in Richtung Schillerplatz ist während der Arbeiten nicht möglich, eine Umleitung für Autos wird ausgeschildert. Fußgänger und Radfahrer können die Baustelle passieren. Die Sperrung soll voraussichtlich bis Anfang Oktober dauern. Das Gutenberg-Museum Mainz lädt zu einer kommentierten Lesung über den Dichter Christian Morgenstern ein. Unter dem Titel »Auf Morgensterns Spuren« geht es durch sein literarisches Werk. Die Lesung wird von Dr. Marco Brösch, dem Leiter der Gutenberg-Bibliothek, gemeinsam mit der Schauspielerin Krona Savic vom Staatstheater Mainz gestaltet. Los geht es morgen um 18 Uhr in der Bibliothek des Gutenberg-Museums. Am Mainzer Zollhafen entsteht mit Rheinwiesen Living ein neues Wohnquartier. Am vergangenen Freitagvormittag hat das Richtfest stattgefunden. Aktuelle Baufortschritte wurden neuen Einwohnern und Investoren präsentiert. Der Vorstandssprecher der Volksbank Darmstadt-Mainz, Uwe Abel, hat uns die Rolle der Bank beim Bau erklärt.
3: Und ich freue mich heute hier beim Richtfest bei Rheinwiesen Living mit dabei zu sein. Warum bin ich dabei? Weil die Volksbank Darmstadt-Mainz einer der beiden Partner ist, gemeinsam mit Henrik Knodel, mit BWL Wohnen, diese Gebäude errichtet zu haben. Wir freuen uns, dass wir heute 5 wunderschöne Baukörper schon hier sehen können, dass viele, viele Interessierte da sind, dass viele, viele Menschen da sind, die in gut einem Jahr hier einziehen werden.
2: Geplant sind insgesamt knapp 100 Wohnungen mit 3 oder 4 Zimmern. Die Fertigstellung des Projekts ist nach aktuellem Stand für das erste Quartal 2027 vorgesehen. Der Mainzer Weinmarkt steht wieder an. Sowohl diese als auch nächste Woche gibt es von Donnerstag bis Sonntag Wein, Kulinarik und Musik im Stadtpark. Dieses Jahr können erstmals Weinmarktfässer für Gruppen gebucht werden. Auch Familien erwartet an beiden Wochenenden ein erweitertes Angebot mit Bastelaktionen, Kinderschminken, Hüpfburgen und Ballonkunst. Zum Programm gehören außerdem Kabarett und neue Wine Talks rund um Wein und Weintourismus. Dabei werden außerdem 2 Jubiläen gefeiert. Die Altmainzer Stadtsoldaten sind seit 90 Jahren beim Weinmarkt dabei, während der Mainzer Automobilclub sein 100-jähriges Bestehen feiert. Rund 120 historische Fahrzeuge rollen deshalb am Samstag durch Mainz mit Zieleinlauf am Weinmarkt.
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0: 11 Grad messe ich närrischerweise am Schillerplatz am Fasanatsbrunnen bei uns in Mainz. Bis 23 Grad sind heute drin. Bleibt eher bewölkt. Drücken wir die Daumen, dass die Sonne irgendwie nochmal rauskommen kann. Morgen am Dienstag dann nur noch bis 20 Grad drin. Regenfälle möglich, am Mittwoch genauso. Da wird es aber ein bisschen wärmer, bis 25 Grad.
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0: Ihr Lieben, wenn ihr mit dem Auto unterwegs seid, ist noch ein bisschen mehr los auf unserer A60, wenn ihr Mainz Richtung Rüsselsheim unterwegs seid. Auf der Weisenauer Brücke übers Mainz-Spitzdreieck Richtung Bauschheim zieht sich das. Haben wir über 2 bis 3 Kilometer stockenden Verkehr. Wenn wir schon im Mainz-Spitzdreieck sind, fahren wir Richtung Hochheim hoch. Höhe Bischofsheim haben wir 1 Kilometer Stau. Ansonsten auf der A643 Mainz Richtung Wiesbaden zwischen dem Dreieck Mainz und der Schiersteiner Brücke. 5 Kilometer dichter bis stockender Verkehr. Auf der A66 Wiesbaden Richtung Frankfurt fängt kurz nach Wallhof an, zieht sich übers Schiersteiner Kreuz bis Biebrich 2 bis 3 Kilometer dichter bis stockender Verkehr da und rüber Richtung Kostheim und Kastell auf der Theodor-Heuss-Brücke stockt der Verkehr auch über 1 Kilometer. Aber ansonsten liegen mir noch keine weiteren Verkehrsstörungen vor. Ich wünsche euch da draußen eine gute und ganz sichere Autofahrt.
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0: Danke an den Ivo aus Finthen. Der hat uns nämlich ganz aktuell einen Enforcement-Blitzer gemeldet, der gerade aufgebaut wird, und zwar in Gonsenheim an der Maler-Bäcker-Schule. Wenn ihr Richtung Innenstadt unterwegs seid, 30 da maximal erlaubt. Ivo, danke fürs Melden, aber an Schulen und Kindergärten fahren wir sowieso immer mit angepasster Geschwindigkeit. Dann haben wir noch einen Enforcement-Blitzer auf der A60 stehen, Bingen Richtung Mainz, auf Höhe von der Raststätte Heidenfahrt. Dürfte 100 fahren, hat uns der Siggi aus Freiweinheim gemeldet. Ohne Blitzersäule steht noch auf der A60 Mainz Richtung Rösselsheim, unmittelbar vor der Weisenauer Brücke, da maximal 100 Stundenkilometer erlaubt. Sollten euch irgendwo noch weitere Blitzer auffallen, dürft ihr mir die sehr gerne melden über das Antenne Mainz Hörertelefon oder per WhatsApp an die Mainz 304 3441.
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0: Und natürlich mit unseren Greatest Hits und dem Besten von heute. Den Greatest Hit möchte ich noch nicht verraten, denn der würde einen Tipp geben für den Frühstücksalarm. Ha, mehr will ich gar nicht sagen. Vorher gibt's immer Baby Rexha auf die Ohren und New Religion. Und dann hoffe ich mal, bei uns geht's weiter im Frühstücksalarm. Ich möchte jetzt, dass ihr dieses Geräusch erratet von Benny Hoffmann. Mal checken, ob es der Nächste oder die Nächste weiß.
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0: Baby Rexha, New Religion, 20 vor 8, haben wir es im Antenne Mainzland.
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0: Es geht wieder los, ihr Lieben. Für die nächsten Wochen heißt es wieder Frühstücksalarm hier auf Antenne Mainz zusammen mit Werners Backstube. Heute geht es wieder fröhlich los. Heißt, wir setzen uns jeden Morgen bei einem anderen Promi an den Mainzer Frühstückstisch und hören mal, was da so zubereitet, verspeist wird, was für Geräusche da einfach erzeugt werden. Und ihr müsst natürlich raten, was das sein kann. Wenn ihr richtig liegt, dann winkt euch ein Gutschein für zwei Personen für Werners Backstube. Könnte schlemmen nach Lust und Laune. Und jetzt bei mir am Telefon ist die Janine aus Ebersheim. Guten Morgen nach Ebersheim.
3: Hi, guten Morgen.
0: Janine, was machst du gerade? Bist du auf dem Weg zur Arbeit? Bist du im Homeoffice? Habe ich ja auch schon mal jemanden heute am Telefon gehabt, der gesagt hat, ach, montags mache ich Homeoffice.
3: Nein, du hast mich gerade beim Schminken erwischt.
0: Beim Schminken erwischt? Hast du jetzt mittendrin abgebrochen oder wie?
3: Nein, ich bin immer noch dabei.
0: Du ganz machst fröhlich. Spannend. Wo bist du denn gerade bei, was machst du gerade? Bin ich bei der Wimperntusche oder...
3: Genau.
0: Das ist sie. Guck mal, wie ich das spüre. Das ist ja sehr schön. So, dann jetzt aber, du brauchst jetzt aber deine Augen nicht, sondern deine Ohren. Ne?
3: Ja.
0: Egal wie die Aura aussehen, du brauchst jetzt deine Ohren. Wir hören uns gemeinsam nochmal an, bei wem wir sitzen und dann checken wir mal deinen Tipp. Achtung.
4: Guten Morgen, hier ist Benny Hoffmann von den 05ern. Und jetzt kommt ein Geräusch, das bei uns am Frühstückstisch nicht fehlen darf.
0: Ne, könnte einiges sein. Wir haben schon viele Tipps bekommen, aber der Benny hat uns natürlich auch noch einen Tipp gegeben, unser U23-Trainer.
4: Ein kleiner Tipp noch. Man kann es verschieden zubereiten.
0: So, und jetzt kommst du, Janine. Was kann das sein?
3: Ein geklappertes Rührei.
0: Ei kleppern in der Schüssel.
3: Jawohl.
0: Sehr schön. Ich finde auch schön, dass du sagst, nicht das Ei rühren, sondern kleppern. Das ist so ein typischer Mainzer-Begriff.
3: Ja? Jawohl.
0: Ich sage mal so, Benny. Jawohl, ja. Es ist richtig, der Benny braucht sein geklebbelt Ei am frühen Morgen, sonst wird es nichts. Herzlichen Glückwunsch, Janine, du hast gewonnen.
3: Vielen Dank.
0: Ein Gutschein für zwei Personen bei Werners Backstube. Darfst du frühstücken? Weißt schon, wen du mitnimmst?
3: Ja klar, mein Mann.
0: Wo ist der gerade? Hört er uns gerade?
3: Ja, der hört gerade, der ist in der Küche.
0: Einmal in der Küche? Der schminkt sich, macht der gerade geklebert Ei oder was macht er?
3: Nein, der macht sich ein paar Kaffee.
0: Sehr schön. Also, ganz liebe Grüße, wie heißt denn dein Mann?
3: Mario.
0: Der Mario. Mario, ganz liebe Grüße. Ihr dürft bald zusammen frühstücken gehen, weil deine Frau das Geräusch von einem klepperten Ei sehr, sehr gut erkannt hat von unserem U23-Trainer Benny Hoffmann. Glückwunsch!
3: Danke!
0: Ich wünsche euch einen guten Start in die Woche, ihr zwei, gell? Dann Frühstück noch gemeinsam zusammen und du machst jetzt weiter mit dem Schminke. Dein Mann macht weiter mit dem Frühstück und dann trefft ihr euch in der Küche und freut euch, okay?
3: Alles klar, super.
0: Alles klar. Ich wünsche dir was, mach's gut. Danke dir fürs Mitmachen. Ja.
3: Tschüss.
0: Tschüss, Grüße nach Ebersheim. Und ihr da draußen, wenn ihr heute auch richtig gelegen habt und ich hatte euch nicht drangenommen oder angerufen, dann überhaupt kein Problem. Ihr habt die nächsten Tage noch genug Zeit mitzumachen bei unserem Frühstücksalarm.
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0: Und passenderweise zum geklebberten Ei gibt's jetzt natürlich Survivor für euch auf die Ohren mit Eye of the Tiger. Na klar, was auch sonst.

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1: Mammute, Wollnashörner und Höhlenbären. Die sind früher bei uns in Mainz gejagt worden. Tatsächlich. Gar nicht mal so lange her. Gerade mal 25.000 Jahre. Das ist mückisch. Hier in Mainz auf dem Linsenberg, an der heutigen Straßenecke vor Josef und am Römerlager, gab es sogar einen gut besuchten Jägerrastplatz. Ja, schon die alten Steinzeitmenschen, die wussten, dass man es hier bei uns ganz gut aushalten kann. 1921 wurden dafür von Kanalarbeitern sogar die Beweise gefunden. In etwa 3 Meter Tiefe fanden sie Feuerstellen und gestampften Lehm, der auf Behausungen zurückzuführen ist. Dazu noch etliche Steinwerkzeuge und sogar kleine Frauenfiguren aus Sandstein. Das sind die bislang ältesten Kunstwerke, die auf oder besser gesagt im Mainzer Boden gefunden wurden.
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0: gutes Mittel verteidigt, gerade in Zeiten von Infektionswellen. So könnten Ansteckungen vermieden und medizinisches Personal geschützt werden, sagte sie den Zeitungen der Funke Mediengruppe. Eine missbräuchliche Nutzung könne die AOK nicht feststellen. Die schwarz-rote Koalition will die Möglichkeit zur telefonischen Krankschreibung abschaffen. Die Sprengstoffdrohne auf dem Flughafen Leipzig-Halle hat nicht nur Politiker und Beamte der Sicherheitsbehörden aufgeschreckt, auch die Bevölkerung macht sich ernsthafte Sorgen. Laut einer YouGov-Umfrage für die dpa ist eine Mehrheit von 63% der Bundesbürger mit Blick auf diesen Vorfall besorgt.
1: Die Drohne war im Sicherheitsbereich des Flughafens zwischen ukrainischen Frachtmaschinen entdeckt worden. Der Generalbundesanwalt ermittelt. Viele glauben, dass Russland dahinter steckt, aber sicher ist das nicht. Die YouGov-Umfrage zeigt, 4 von 5 Befragten halten Deutschland bei der Abwehr feindlicher Drohnen an solch kritischen Stellen wie Flughäfen für schlecht vorbereitet. Dabei hatte die Bundesregierung zuletzt einige Maßnahmen ergriffen. Sie schuf bei der Bundespolizei eine eigene Drohnenabwehreinheit und eröffnete ein Technologiezentrum für Drohnensicherheit in Sachsen-Anhalt. Ursula Winkler, Nachrichtenredaktion.
0: Die Sommerpause ist vorbei. Die CDU-Spitze kommt heute unter Leitung von Parteichef Merz zu ihren ersten Beratungen nach dem Urlaub zusammen. Bei den letzten Gremiensitzungen im Juli hatte es heftige Kritik an den Personalentscheidungen des Kanzlers gegeben. Nach dem Rücktritt von Fraktionschef Spahn hatte Merz 8 Personalwechsel in Regierung, Partei und Fraktion in die Wege geleitet. Für Verärgerung in der CDU hatte vor allem die Art und Weise der Ablösung von Verkehrsminister Schnieder gesorgt. Zum Sport. Der niedersächsische Regionalligist SSV Jeddelo 2 hat für die bislang größte Überraschung in der ersten DFB-Pokalrunde gesorgt. Das Amateurteam besiegte Bundesliga-Absteiger Heidenheim mit 5:2. Heidenheim-Trainer Frank Schmidt sagte nachher:
2: Für uns eine ganz schwere Situation, die wir so in der Form noch nicht hatten. Jetzt liegen wir auf dem Boden, müssen zu Recht die Kritik auf uns einprasseln lassen, müssen das alles verarbeiten. Aber die Aufgabe ist es, 180 Grad ins Positive zu drehen.
0: Die zweite Überraschung des Sonntags schaffte Drittligist Rot-Weiß Essen mit dem 2:0 gegen Bundesliga-Absteiger St. Pauli. Ansonsten setzten sich gestern die Favoriten durch.
3: Ich hoffe, ihr habt's gesehen. Unsere 05er historisch richtig geil. 0:9 in Krieschow. Vor allem aber auch ein faires Spiel. Auch danach noch wirklich, muss man wirklich sagen, alles tipptopp sauber.
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3: Schauen wir uns natürlich mal an, ihr Lieben da draußen. Die Sonne geht auf. Ihr habt's gesehen oder gehört. Wolken sind heute natürlich auch noch einige am Himmel, bis 23 Grad sind drin, aber mittlerweile messen wir schon 12 hier vorm City-Studio. Am sprudelnden Fischtorbrunnen vor allem. Wenn wir auf den Antenne Mainz Wettertrend schauen, müssen wir uns morgen am Dienstag auf Regenfälle wieder einstellen. Da Höchsttemperaturen um 20 Grad, dafür am Mittwoch wieder bis 25, Donnerstag 29 Grad, wird also wieder ein bisschen wärmer. Aber die ganzen Tage über immer wieder, bis auf heute, Regenfälle möglich.
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3: Leider ein bisschen was los auf den Straßen, wenn ihr auf der A60 unterwegs seid. Wir starten mal, und zwar Bingen Richtung Mainz. Im Dreieck Mainz haben wir 2 Kilometer stockenden Verkehr. Im weiteren Verlauf dann auf der Weisenauer Brücke im Mainz-Spitzdreieck und dann Richtung Bauscheim runter. Nochmal 2 bis 3 Kilometer stockender Verkehr, ein bisschen Stau im Mainz-Spitzdreieck ist auch noch dabei. Und dann Höhe Bauscheim bis Rüsselsheim Mitte nochmal 2 Kilometer stockender Verkehr. Also da drücke ich euch die Daumen, dass ihr gut durchkommt. Ansonsten auf der A671, wenn wir im Mainz-Spitzdreieck Richtung Hochheim fahren, Höhe Bischofsheim haben wir 1 bis 2 Kilometer Stau und stockenden Verkehr. Auf der A643 Mainz Richtung Wiesbaden zwischen Gonsenheim und dem Schiersteiner Kreuz 4 Kilometer stockender Verkehr. Die A66 Wiesbaden Richtung Frankfurt im Schiersteiner Kreuz 1 Kilometer stockender Verkehr und dann Biebrich Richtung Erbenheim nochmal 2 Kilometer dichter bis stockender Verkehr. Und stadteinwärts auf der Pariser Straße haben wir 1 Kilometer Stau und stockenden Verkehr, Ecke Geschwister-Scholl-Straße noch. Aber ansonsten liegen mir keine weiteren größeren Verkehrsstörungen vor. Wünsche euch eine gute Fahrt, hoffe ihr kommt pünktlich an euren Zielen an, vor allem sicher.
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3: Da habe ich einen ganz neuen von euch bekommen, gerade aufgebaut worden. Ivo aus Finten hat diesen Enforcement-Blitzer gemeldet und gesehen. An der Malerbecker-Schule in Gonsenheim Richtung Innenstadt wird geblitzt, 30 da maximal erlaubt. Dann haben wir noch einen Anhänger-Enforcement-Blitzer. Auf der A60 stehen Bingen Richtung Mainz. Auf Höhe der Raststätte Heidenfahrt, da sind 100 erlaubt. Sigi aus Verweinern war so nett, mir den zu melden. Und wenn ihr weiterfahrt auf der A60 Mainz Richtung Rüsselsheim, da steht noch eine Blitzersäule und zwar kurz vor der Weisenauer Brücke, 100 da maximal erlaubt. Wenn euch irgendwo noch ein weiterer Blitzer auffällt, meldet mir den sehr gerne über das Antenne Mainz Hörertelefon oder per WhatsApp.

0: an die 1-304-3441. Und denkt dran, euch ein gültiges Ticket zu holen, wenn ihr mit den Öffis unterwegs seid. Da wird heute früh nämlich die Straßenbahnlinie 50 noch verstärkt kontrolliert. Fährt von Finthen der Römerquelle Richtung Mainzer Oberstadt, Haltestelle am Gautor.
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0: Und natürlich mit wunderbarer Musik, die ich für euch am Start habe. Fast schon ein Klassiker von Britney Spears, gleich Born to Make You Happy. Und vorher ein aktueller Song von Nika, Drive, für alle, die mit dem Auto unterwegs sind.
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0: Britney Spears, Born to Make You Happy. 8.13 Minuten haben wir es im Antenne Mainzland. Jetzt stelle ich euch mal eine Frage, ihr Lieben. Wo seht ihr euch denn in 5 Jahren? Gar nicht so einfach zu sagen, gell? Schon gar nicht, wenn man bald vielleicht sogar mit der Schule erst fertig ist, gerade volljährig geworden ist und jetzt alle einem irgendwie diese Fragen stellen. Was willst du später mal beruflich machen? Und die Antwort darauf, die könntet ihr diesen Freitag und Samstag auf der beruflichen Informationsmesse Rhein-Main, der Rhein-Messe, bekommen. Die Industrie- und Handelskammer, die Handwerkskammer Rhein-Hessen und die Mainz Plus GmbH, die haben ein ordentliches Programm für euch auf die Beine gestellt. Für wen genau die sogenannte BIM ist, hat uns der Bereichsleiter für Aus- und Weiterbildung der IHK, Michael Fössing, mal erklärt.
1: Wir haben mehrere Zielgruppen. Die Messe richtet sich vor allem an Schülerinnen und Schüler, aber natürlich auch an Lehrkräfte und an Eltern, weil die Schülerinnen und Schüler oft dabei unterstützen, ihren Start in die Berufslaufbahn mitzuplanen. Jeder, der am Anfang steht und noch gar nicht so genau weiß, wohin die Reise gehen soll, kann sich dort eine erste Information holen. Schülerinnen und Schüler, die schon eine vage Idee haben, der oder jener Beruf oder jenes Studium könnte für mich interessant sein, können dort Dinge vertiefen, auch mal ausprobieren.
0: Und das Stichwort ausprobieren wird hier wörtlich genommen, denn verschiedene Ausbildungsberufe bauen auch große Mitmachstände auf und laden zum wirklichen Eintauchen in den Beruf ein.
1: Besonders an der BIM ist aus meiner Sicht diese Kombination aus Informationen, aus Gesprächsmöglichkeiten mit Unternehmen, mit Schulen, mit Auszubildenden, die vor Ort sind. Und das dritte, praktisches Erleben. Also ich kann Dinge auch ausprobieren. Wir haben Mitmachaktionen. Ich kann also schon mal einen ersten Einblick bekommen, passt der Beruf für mich? Was muss ich mitbringen? Was ist Spannendes da, was ich erleben kann? Also wir haben mehr als 130 Aussteller, vor allem Unternehmen, aber auch Schulen und Hochschulen sind da und die bringen gelegentlich auch ihre eigenen Auszubildenden mit, die Unternehmen. Das heißt also, als Schülerinnen und Schüler kann ich mit gleichaltrigen jungen Leuten ins Gespräch kommen.
0: Ja, und neben den Infoständen gibt es natürlich auch eine Bühne für euch. Vorträge über alle möglichen Berufe und auch Talks finden hier eben statt.
1: Dort kann man sich noch mal ein bisschen vertiefter informieren über Berufsorientierungsfragen, auch Wege in bestimmte Berufe. Und die Talks, und das finde ich auch ganz wichtig und spannend, geben auch manchmal Einblicke da rein, dass so ein Start ins Berufsleben ja nicht immer geradlinig sein muss. Was ich auch noch mitgeben kann zum Thema Aktionsbereiche, auch wichtig, wer noch auf der Suche nach einem Ausbildungsberuf ist, es gibt im Rahmen der Messe auch noch eine Last-Minute-Börse für Ausbildungsstellen. Also einige Ausbildungsberufe können auch jetzt noch mit Verträgen schon ins neue Ausbildungsjahr dann starten.
0: Da habt ihr es gehört. Wenn ihr also noch keine Ahnung habt, wie es weitergehen soll, schaut euch unbedingt auf der Messe mal um. Ihr könnt euch auch schon vorher natürlich im Internet über die verschiedenen Aussteller informieren. Und wer weiß, vielleicht wartet ja hier schon euer Traumberuf. Weiter geht's mit den No Angels und Daylight in Your Eyes, 16:08 im Antenne Mainzland.

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1: Bei mir im Studio ist Ernst Rudolf Gude. Schön, dass du da bist.
2: Einen schönen guten Tag.
1: Wir unterhalten uns natürlich wieder über Finanzthemen, aber am Anfang steht natürlich immer eine große Frage in Anführungszeichen, und zwar, was der Kunde denn überhaupt will oder derjenige, der sagt, ich möchte Geld irgendwie anlegen. Wie gehst du an dieses Thema ran? Ist ja auch viel mit Abtasten, Fragen stellen.
2: Also man kann ganz klar sagen, ein guter Berater muss helfende Fragen stellen.
1: Was verstehst du unter helfenden Fragen?
2: Also das ist, unterscheidet sich zu Verkaufsfragen. Die Verkaufsfrage, die hat schon die Antwort in sich.
1: Ja.
2: Das heißt, Sie wollen doch auf jeden Fall sicher anlegen.
1: Genau,
2: da kann er ja nur ein Ja sagen. Genau. Das ist eine Verkaufsfrage. Ja. Aber die helfende Frage muss offen sein. Das heißt, was ist Ihnen wichtig bei der Geldanlage? Das ist zum Beispiel einfach mal so eine Einstiegsfrage. So, und dann fängt ein Anleger an zu erzählen. Als Antwort kommt da auch dann sehr oft, ja, die Anlage soll auf jeden Fall schon mal sicher sein. So, und dann geht's weiter. Jetzt kommt wieder eine weitere helfende Frage. Was verstehen Sie denn unter Sicherheit?
1: Und so arbeitet man sich dann vor. Ja. Ja, ich glaube, das sind Fragen, die sich jeder da draußen noch selbst gerade stellen kann. Ne?
2: Ja, die sollte man sich immer stellen bei der Geldanlage. Und vor allem ist ja auch die Antwort, was jemand unter Sicherheit versteht, zum Beispiel ganz unterschiedlich. Also ich stelle die Frage immer und ich bekomme immer ganz unterschiedliche Antworten.
1: Was sind denn zum Beispiel so Antworten? Kannst du mal Beispiele nennen?
2: Also mir sagt eine Dame, 70 Jahre alt, mit dem habe ich gar nicht gerechnet. Ja, ich möchte nicht mehr wie 30% des Vermögens verlieren. Das ist für mich sicher. Da sage ich, hoppla. Das heißt, ja, warum sage ich das? Weil Freundin von mir hat schon 50% verloren, die andere hat noch mehr verloren. Und also für mich wäre es ja schon sicher, wenn ich nicht mehr wie 30% verliere.
1: Da würde ich jetzt die Frage stellen, wollen Sie es überhaupt anlegen oder im Kopfkissen lassen? Weil es, also
2: ja, sie war trotzdem bereit, Geld anzulegen. Ja. Und deshalb war die nächste Frage mit diesen 30%. Ja. Was verstehen Sie eigentlich unter Risiko 30%? Das heißt wirklich, dass das Geld weg ist oder dass Sie einfach nur einen Wertverlust haben, eine Schwankung haben.
1: Richtig, ja.
2: Also sie
1: legen
2: 100.000 an und haben eine Schwankung von 30%. Ich meine, das hat nichts mit Sicherheit oder Unsicherheit zu tun, sondern da muss man einfach wissen, wenn ich in eine schwankende Anlage reingehe, dann brauche ich einen längeren Anlagehorizont. So, und so konnte ich mit dieser Dame relativ gut drüber sprechen und sie konnte dann danach selbst eine Entscheidung treffen, was für sie in Frage kommt bei den Geldanlagen.
1: Und da sieht man mal wieder, wie wichtig es ist, sich einfach unabhängig und neutral beraten zu lassen.
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0: und Sido mit Blau.
1: 8.30 Uhr, 9 haben wir es im Antenne Mainzland.
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3: Mit Robert Schäfer einen schönen guten Morgen. Das Land Rheinland-Pfalz startet eine neue Initiative für faire Arbeitsbedingungen. Das teilt das Arbeitsministerium in Mainz mit. Unter dem Namen Stark für faire Arbeit bündelt das Land künftig seine Maßnahmen in den Bereichen Arbeitsschutz, Mitbestimmung sowie Tarifbindung und Tariftreue. Damit sollen unter anderem sichere und gesunde Arbeitsplätze gefördert und Beschäftigte stärker an Entscheidungen beteiligt werden. Außerdem will das Land die Tarifbindung stärken und dafür das Landestariftreuegesetz überarbeiten. Teil der neuen Initiative sind auch regelmäßige Gesprächsrunden mit Betriebsräten und weitere Veranstaltungen. Die erste dieser Veranstaltungen ist für Ende November geplant. In der Mainzer Innenstadt kommt es ab heute zu einer Vollsperrung der Emmerich-Josef-Straße. Das teilt die Mainzer Fernwärme mit. Grund sind Bauarbeiten für neue Fernwärmehausanschlüsse an der Walpotenstraße. Die Durchfahrt in Richtung Schillerplatz ist während der Arbeiten nicht möglich, eine Umleitung für Autos wird ausgeschildert. Fußgänger und Radfahrer können die Baustelle passieren. Die Sperrung soll voraussichtlich bis Anfang Oktober dauern. Das Zentrum Baukultur in Mainz beschäftigt sich mit der Frage, wie bezahlbares Wohnen trotz hoher Baukosten möglich bleibt. Beim Gesprächsabend Reduktion auf das Wesentliche geht es darum, welche Standards, Materialien oder Flächen sich beim Bau reduzieren lassen und wie dabei trotzdem architektonische Qualität erhalten bleibt. Die Veranstaltung richtet sich an alle, die sich für Architektur und bezahlbares Wohnen interessieren. Los geht es morgen um 18.30 Uhr bei der VHV Allgemeine Versicherung. Mainz 05 ist souverän in die zweite Runde des DFB-Pokals eingezogen. Mit 9:0 wurde der brandenburgische Oberligist VfB Krieschow besiegt. Besonders auffällig war Stürmer Philipp Tietz mit 4 erzielten Toren. Kapitän Nadim Amiri hat zudem mit einem direkten verwandelten Freistoß aus rund 30 Metern für ein absolutes Traumtor gesorgt. Nach dem gelungenen Pflichtspielauftakt wartet am Samstag die nächste Aufgabe auf die 05er. Dann wird zum Bundesliga-Auftakt Aufsteiger SC Paderborn in der MEWA Arena empfangen. Anstoß ist um 15.30 Uhr. Die Frauen von Mainz 05 starten heute erstmals in der Vereinsgeschichte in die Bundesliga. Zum Auftakt geht es am Bruchweg gegen den SV Werder Bremen. Mehr als 1000 Zuschauerinnen und Zuschauer werden zum historischen ersten Heimspiel im Oberhaus erwartet. Die Mainzerinnen hatten in der vergangenen Saison souverän den Aufstieg ins Oberhaus geschafft. Anstoß ist heute um 18.30 Uhr im Bruchwegstadion. Das Spiel wird unter anderem im Free-TV bei Sport1 übertragen.
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1: 13 Grad mäßig hier vorm City-Studio am Fischtorplatz. Bis 23 sind heute drin. Ja, ein paar mehr Wölkchen am Himmel, die sich ab und zu vor die Sonne schieben. Aber es soll weitestgehend trocken bleiben heute. Morgen am Dienstag bis 21 Grad drin. Und auch hier um die Mittags- und Nachmittagszeit. Da sind wieder Regenfälle möglich.
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1: Für alle, die im Auto unterwegs sind, leider immer noch ein bisschen was los auf unserer A60, wenn ihr Mainz Richtung Rüsselsheim fahrt. Und zwar, ja, eigentlich schon Bingen Richtung Mainz. Kurz vor, also zwischen Heidesheim und dem Dreieck Mainz. Vorm Dreieck Mainz geht's schon los, zieht sich bis Mainz-Finden-Saarstraße. Über 3 Kilometer haben wir hier leider Stau und stockenden Verkehr. Im weiteren Verlauf der A60 Mainz Richtung Rüsselsheim zwischen dem Mainz-Spitz-Dreieck und Bauscheim 2 Kilometer Stau und stockender Verkehr. Und dann Rüsselsheim-Mitte nochmal 2 Kilometer stockender Verkehr. Da also leider einiges los. Wenn wir auf die A643 schauen, wenn wir Mainz Richtung Wiesbaden unterwegs sind, da haben wir tatsächlich nur noch zwischen Gonsenheim und Mombach 2 Kilometer stockenden Verkehr und dann zwischen Mombach und dem Schiersteiner Kreuz auch nochmal 3 Kilometer stockenden Verkehr. In der Gegenrichtung allerdings Wiesbaden Richtung Mainz fängt es auf der Schiersteiner Brücke schon an und zieht sich dann bis zum Dreieck Mainz über 4 Kilometer stockender Verkehr hier. Außerdem auf der A66 Wiesbaden Richtung Frankfurt im Schiersteiner Kreuz 1 Kilometer stockender Verkehr, im weiteren Verlauf zwischen Biebrich und Erbenheim nochmal 2 Kilometer dichter bis stockender Verkehr. Und auf der A671, und zwar wenn ihr vom Mainz-Spitzdreieck Richtung Hochheim fahrt, zwischen Bischofsheim und eben Hochheim, haben wir aktuell noch 1 Kilometer Stau. Ansonsten liegen mir keine weiteren Störungen vor, sind aber auch genug. Ich wünsche euch da draußen eine gute und ganz sichere Autofahrt.
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1: Habe ich drei Stück für euch. Danke an den Ivo aus Finten. Der hat nämlich aktuell einen Enforcement-Blitzer gesehen, der heute früh aufgebaut wurde an der Maler-Bäcker-Schule in Gonsenheim. Blitzt Richtung Innenstadt, wenn ihr schneller als 30 fahrt. Aber an Schulen und Kindergärten fahren wir sowieso immer mit angepasster Geschwindigkeit und vorsichtig. Dann steht noch ein Enforcement-Blitzer auf der A60 Bingen Richtung Mainz. Auf Höhe der Raststätte Heidenpfad dürfte 100 fahren. Siggi aus Freiweinheim, danke dir fürs Durchgeben. Und eine Blitzersäule steht auf der A60 Mainz Richtung Rüsselsheim, unmittelbar vor der Eisenauer Brücke, hier 100 maximal erlaubt. Sollten euch irgendwo noch weitere Blitze auffallen, dürft ihr mir die natürlich sehr gerne melden über das Antenne Mainz Hörertelefon oder per WhatsApp an die Mainz 304 3441.
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1: Und natürlich auch mit den Greatest Hits und den Besten von heute. Und da freuen wir uns jetzt erstmal auf Leonie und Callum Scott mit Stay.
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0: Leonie und Callum Scott mit Stay. 8.39 Uhr haben wir es im Antenne Mainzland und hier ist euer
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0: mit Rinaldo Roberto von der Mainzer Polizei. Einen schönen Montag früh wünsche ich.
2: Schönen guten Morgen.
0: Wir machen nochmal einen kleinen Ausflug zum Wochenende, ne, in die Mainzer Neustadt. Erzähl mal, was da schon los war, obwohl das Wochenende noch gar nicht richtig angefangen hatte.
2: Ja, es war am Freitagmorgen, rufen uns Leute an, hier aus der Mainzer Neustadt, Mehrfamilienhaus. Es randaliert ein Mann im Treppenhaus in einem oberen Stockwerk, tritt und schlägt gegen eine Tür und schreit laut herum. Und es war gerade mal 7 Uhr.
0: Ui, okay.
2: Tritt und schreit da rum und wir fahren in den Einsatz, kommen dort an und dann saß er aber schon unten im Erdgeschoss vor der Tür mit zwei vollen Bierflaschen noch in der Hand.
0: Schön.
2: Und redet auch mit uns und sagt, ja, das war er, hat das also auch zugegeben. Er hätte halt Wut auf die Nachbarn gehabt.
0: Ja, morgens um 7. Vielleicht hat ihn auch jemand geweckt um die Uhrzeit, oder?
2: Ja, durchaus. Andererseits muss er ja trotzdem, also irgendwie muss er ja auf diesen Promillewert gekommen sein. Er kann auch die Nacht durchgetrunken haben. Das kann durchaus auch sein.
0: Wie viel habt ihr denn gemessen?
2: 2,6 Promille. Morgens um 7 Uhr ist das natürlich ein ordentlicher Wert. Das deutet eher darauf hin, dass durchgetrunken wurde.
0: Ja.
2: Auf jeden Fall haben wir ihn deutlich ermahnt, das doch bitte sein zu lassen, in seine Wohnung zu gehen und zur Ruhe zu kommen. Und haben ihm auch angedroht, dass er in Gewahrsam kommt, sollte er da nicht für Ruhe jetzt sorgen.
0: Ja.
2: Hat er auch versprochen und wollte sich ruhig in seiner Wohnung aufhalten, hat es aber nicht geschafft.
0: Hat's nicht geschafft?
2: Nein, er hat es nicht geschafft. Gegen 8 Uhr, kurz nach 8, kriegen wir wieder einen Anruf. Das gleiche eben dann nochmal.
0: Vielleicht hat er auch einfach vergessen, dass ihr da wart.
2: Das kann natürlich durchaus
0: und ihn
2: sein.
0: Ermahnt habt.
2: Müsste man ihn nochmal fragen, ob er es vielleicht vergessen hat, weiß ich nicht. Auf jeden Fall kamen mehrere Notrufe dann aus dem Haus, weil die das auch mitbekommen haben, dass wir vorher da waren und haben dann mehrere Nachbarn angerufen und dann müssen wir halt konsequent durchziehen, ne? Und haben dann mitgenommen, haben einfach mitgenommen auf die Dienststelle und eine Richterin hat dann Gewahrsam angeordnet. Wir lassen das ja immer richterlich bestätigen.
0: Genau,
2: und damit man auch mal sieht, was dann da so dranhängt, 8 Stunden lang hat die den in Gewahrsam nehmen lassen, nur weil er in Anführungszeichen in einem Treppenhaus randaliert hat. Aber da ging es halt darum, Straftaten zu vermeiden, zu verhindern. Dann ist er bis 16 Uhr nachmittags in Gewahrsam geblieben.
0: Hat die Richterin mal ein Zeichen gesetzt? Bis 16 Uhr wahrscheinlich auch nicht komplett ausgenüchtert, wenn man diese Formel nimmt, wie viel Promille man abbaut pro Stunde?
2: 2,6, 0,2 pro Promille braucht er bei 2,6 rund 13 Stunden. Das hat er nicht geschafft. Nein, hat er nicht. Nach 8 Stunden hätte er noch ungefähr ein Promille, aber ein geübter Alkoholiker kann tatsächlich auch ein bisschen schneller absorbieren und abbauen. Aber so als Größenordnung wird es schon passen.
0: Ich sag mal, unser Eins bei dem Promillewert wäre absolut nicht mehr fähig, irgendwas zu machen. Wir haben schon im Krankenhaus gelandet.
2: Ja, richtig. Also ein normaler Mensch, der ab und zu mal Alkohol trinkt zu besonderen Anlässen und der dürfte so ab 1 Promille schon sehr stark alkoholisiert sein mit extremen Ausfallerscheinungen und dann hält das so ein Körper auch nicht unbedingt aus. Da dürfte man eher müde werden.
0: Aber es sind jetzt keine Personen und auch keine Sachbeschädigung irgendwie, weil er gegen die Türen gehauen hat. Ist also keine Person zu Schaden gekommen und auch keine Sachbeschädigung oder doch irgendwo?
2: Wir haben eine Sachbeschädigung aufgenommen und müssen jetzt natürlich mit den Leuten reden, die da betroffen waren, ob es da auch Beleidigungen gab oder Bedrohungen. Das müssen wir alles nachermitteln, werden wir auch tun. Damit haben wir ihm hoffentlich ein Zeichen gesetzt, dass das auch in Zukunft bitte da ruhig bleibt. Wenn nicht, wird das immer wieder so passieren, dass wir ihn in Gewahrsam nehmen. Und wir müssen den Leuten sagen, wenn er so auftritt, dann sollen sie doch bitte sofort den Notruf anrufen, damit da nicht noch eine Eskalation stattfindet.
0: Generell auch wichtig, wenn das bei euch natürlich irgendwie passiert und ihr da sagt, oh, soll ich deswegen jetzt die Polizei rufen?
2: Unbedingt.
0: Hin und her? Ja, definitiv. Ne? Das ist die Aussage. Deswegen wichtig, dass wir heute diesen Polizeireport gemacht haben. Danke dir.
2: Sehr gerne.
0: Und dann hören wir uns morgen wieder. Mach's gut.
2: Cool.
0: Ruhigen Start in die Woche.
2: Danke gleich.
0: Mach's gut.
2: Einen schönen Start.
0: Bis dann. Ciao.
2: Tschüss.

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1: Die europäischen Börsen starten verhalten in die neue Woche. Nach dem überraschend starken Wochenschluss am Freitag fehlen heute zunächst die Impulse für einen weiteren kräftigen Anstieg. Die Märkte bleiben damit in der Nähe ihres hohen Niveaus. Gleichzeitig ist die Stimmung angesichts verschiedener Unsicherheiten vorsichtig. Im Mittelpunkt steht heute einmal mehr die weitere Entwicklung im Konflikt zwischen den USA und dem Iran. Die USA wollen neue Sanktionen gegen Teheran ankündigen, während die Lage rund um die Straße von Hormuz angespannt bleibt. Auch die Geldpolitik rückt in dieser Woche wieder stärker in den Fokus. Beim Notenbanktreffen in Jackson Hole hoffen Anleger auf weitere Hinweise zum Zinskurs.
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2: Ich bin Uli Reitinger. Die Sommerpause ist zu Ende. Im politischen Berlin geht heute der Betrieb wieder los. Bundeskanzler Merz leitet am Vormittag die Sitzung des CDU-Präsidiums. Nach diesem parteiinternen Termin steht morgen dann schon eine Klausur der Schwarz-Gelb-Koalition.

0: klaren Fokus auf die anstehenden Reformen. Diana Kramer, Nachrichtenredaktion.
1: Die Krankenkasse AOK hat die telefonische Krankschreibung als gutes Mittel verteidigt, gerade in Zeiten von Infektionswellen. So könnten Ansteckungen vermieden und medizinisches Personal geschützt werden, sagte AOK-Chefin Reimann den Funke-Zeitungen. Eine missbräuchliche Nutzung könne ihre Kasse nicht feststellen. Die schwarz-rote Koalition will die Möglichkeit zur telefonischen Krankschreibung abschaffen. Europa muss sich wegen der starken Erwärmung des Kontinents künftig auf besonders viele Extremwetterereignisse einstellen. Deren Häufigkeit werde mit der Erwärmung weiter zunehmen, sagt Stefan Rahmsdorf vom Potsdam-Institut für Klimafolgenforschung der Rheinischen Post.
2: Dieser Sommer könnte das neue Normal werden. Was früher alle 500 Jahre vorkam, das tritt heute schon alle 50 Jahre auf, sagt der Experte. Also zum Beispiel sinnflutartiger Regen, ausgedörrte Felder, und er fordert runter mit den Emissionen auf Null, damit es nicht noch schlimmer wird. Ungewöhnlich heftig erwärmt sich gerade auch der Pazifik. Das Wetterphänomen El Niño schlägt zu. So stark wie noch nie, vermuten Forscher. Claudia Wächter, Nachrichtenredaktion.
1: Zum Fußball: in der ersten Runde des DFB-Pokals hat es gestern zwei Überraschungen gegeben. Die beiden Bundesliga-Absteiger sind rausgeflogen. Der SFC Heidenheim mit 2:5 gegen den niedersächsischen Regionalligisten SSV Jeddelo 2. Und der FC St. Pauli unterlag bei Drittligist Rot-Weiß Essen mit 0:2. Bei den anderen Spielen gab es keine Überraschungen. So setzten sich gestern alle Erstligisten durch. Also Freiburg, Union Berlin, Mönchengladbach, Paderborn und Mainz sind eine Runde weiter.
3: Vor allem herzlichen Glückwunsch an Man of the Match Philipp Dietz, unsere Nummer 9. Großartig. Auch der Freistoß von Nadim Amiri oder Tietze hat gleich ein paar Rekorde abgeräumt. Das ist nämlich der erste, der einen Hattrick geschossen. Da ich glaube zwischendrin nochmal der Amiri-Tor, dann wieder der Tietze. Der erste Viererpack im DFB-Pokal seit 4 Jahren und der erste Spieler seit der Datenerfassung 2008-2009, der mit 3 Kopfballtore in einem Pokalspiel geschossen hat. Also haben wir wieder die Superlative geknackt mit einem Fünfer. Wir schauen uns aber jetzt erstmal, was ist denn eben passiert? So, jetzt, Achtung.
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3: Ja, da sind sogar die Knöpfchen im Studio verrückt geworden, wenn hier unsere 05er so krass abräumen. 14 Grad messen wir aktuell vorm City-Studio am Fischdomplatz. Bis 23 Grad sind in der Spitze drin. Und bewölkt ist es, aber die Sonne, wie ihr ja gerade seht, schafft es immer mal wieder zwischen den Wolken raus. Heute soll es auch weitestgehend trocken bleiben, aber morgen am Dienstag sind wieder Regenfälle möglich, gegen Mittag, Nachmittag und da bis 21 Grad in der Spitze.
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3: Schauen wir uns an, sieht nämlich gar nicht mal so schlecht aus. Checken wir zunächst mal die A643 Mainz Richtung Wiesbaden. Zwischen dem Dreieck Mainz und Mombach haben wir aktuell 2 Kilometer dichten bis stockenden Verkehr und im weiteren Verlauf dann zwischen Mombach und dem Schiersteiner Kreuz auf der Schiersteiner Brücke noch 2 Kilometer stockender Verkehr. Außerdem auf der A671, wenn ihr vom Mainz-Spitzdreieck Richtung Hochheim wollt, zwischen Bischofsheim und Hochheim 2 Kilometer stockender Verkehr noch. Aber ansonsten liegen mir keine weiteren größeren Verkehrsstörungen vor. Euch wünsche ich eine gute und ganz sichere Autofahrt da draußen.
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3: Blitzermeldungen habe ich tatsächlich 3 Stück für euch. Die schauen wir uns jetzt auch ganz genau mal an. Ein Enforcement-Blitzer steht an der Malerbecker-Schule in Gonsenheim. Wenn ihr Richtung Innenstadt fahrt, 30 da erlaubt. Aber an Schulen und Kindergärten fahren wir sowieso immer mit angepasster Geschwindigkeit. Ivo aus Finden hat es gemeldet. Wie gesagt, 30 nur erlaubt. Dann steht ein Enforcement-Blitzer noch auf der A60 Bingen Richtung Mainz. Auf Höhe der Raststätte Heidenfahrt dürfte 100 fahren, hat uns der Sigi aus Freiweinheim gemeldet. Und noch eine Blitzersäule steht auf der A60 Mainz Richtung Rüsselsheim. Unmittelbar vor der Weisenauer Brücke. Da maximal 100 Stundenkilometer erlaubt. Wenn ihr da draußen irgendwo noch einen weiteren Blitzer seht, dürft ihr mir den natürlich sehr gerne melden. Übers Antenne Mainz Hörertelefon oder per WhatsApp an die Mainz 304 3441 ist in allen Fällen die richtige Nummer. Könnt ihr mir eine WhatsApp-Sprachnachricht drauf schicken, könnt aber auch sehr gerne einfach drauf anrufen und persönlich mit uns quatschen auf dem Hörertelefon. Alles möglich.
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3: Und denkt an, euch ein gültiges Ticket zu holen, wenn ihr mit den Öffis unterwegs seid. Denn heute wird verstärkt kontrolliert. Heute früh noch die Straßenbahnlinie 50 fährt von Finten der Römerquelle Richtung Oberstadt zur Haltestelle am Gautor.
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0: Einen wunderschönen guten Morgen, ihr Lieben. Und ich habe eine Nachricht bekommen. Wir hatten Vögelchen was gezwitschert, ihr Lieben. Und wenn ihr jetzt sagt, ja, Moment mal, was für Vögelchen hat denn da was gezwitschert? Ich habe jetzt was mit euch vor. Wir müssen mal gucken, ob wir diese Person erreichen, die heute einen ganz besonderen Doppelt- und Dreifachtag hat. Ich check jetzt einfach mal, ob wir durchkommen. Denn diese Person, um die es geht, sollte eigentlich im Urlaub sein.
1: Jetzt gucken wir mal. Wenn Sie Ihren Namen und den Grund Ihres Anrufs hinterlassen, sehe ich nach, ob diese Person verfügbar ist.
0: Das machen wir jetzt. Andreas Bocchius von Antenne Mainz mit herzlichen Grüßen. Jetzt müssen wir abwarten. Achtung, wie es weitergeht. So, jetzt wird nachgeschaut.
1: Danke, Andreas Bock. Ja. Bleibe in der Leitung.
0: Super, Andreas Bock. Danke.
2: Ja, hallo?
0: Ach, gute Morgen. Guck mal, Andreas Bockis hier von Antenne Mainz.
2: Angie.
0: Du bist live on air jetzt bei uns. Ach, ich habe gesagt, ich überrasche dich und rufe dich jetzt einfach persönlich an. Weil du hast ja nicht nur Geburtstag heute, alles Gute an der Stelle, sondern ihr habt ja auch Hochzeitstag.
2: Ja, siehst du mal, wir haben das hat extra gemacht mit dem Mund, den Geburtstag vergisst, beziehungsweise der Hochzeitstag, Entschuldigung.
0: Das hast du gut gemacht, dass dein Mann der Hochzeitstag nicht vergisst.
2: Das hat gerade gepasst damals, ja.
0: Ist dein Mann gerade bei ihr? Wo seid ihr gerade? Gehe ich recht davon aus, dass ihr im Urlaub seid?
2: Ja, wir sind gerade in Ruhpolding, mein Mann ist neben mir, willst du ihn haben?
0: Ah, ja, natürlich, gib mir mal.
2: Komm mal her, Andi, ich gebe dir gerade meinen Mund, Sekunde bitte.
3: Hallo, gute Morgen.
0: Hi, gute Morgen, mein Lieber. Sag mal, herzlichen Glückwunsch erst einmal zum Hochzeitstag. Ja.
3: Vielen Dank.
0: Wie ist denn das, wenn du so eine Doppelbelastung jetzt hast? Du hast Hochzeitstag und Geburtstag. musst du dann doppelt so viel Geschenke heute auf die Tischstelle heute Morgen, oder wie war das?
3: Nein, da habe ich Glück. Das ist ein bisschen einfacher. Die Angie ist ja pflegeleicht.
0: Sehr schön. Was habt ihr heute noch Schönes vor? Ich gehe mal von aus, ihr habt schon gefrühstückt oder habt ihr noch gar nicht?
3: Nein, wir haben das gleich vor.
0: Ihr habt das gleich vor. Dann startet gemütlich in den Tag und verbringt den noch wunderschön. Habt ihr wenigstens schönes Wetter da unten?
3: Schönes Wetter, Sonne scheint, ja. Bisschen frisch, wie in Mainz, aber es ist okay. Wunderbar. Herrlich.
0: Und wisst ihr, was ich jetzt mache? Ich weiß, zu diesem Lied habt ihr euch, glaube ich, sogar kennengelernt. Damals noch im Lakat, als es das noch gab bei uns in Mainz.
3: Gell? Richtig, genau, ja.
0: Spielte da der Song Im Schatten des Doms eine Rolle? Kann das sein?
3: Das stimmt, ja, das große.
0: Siehste, genau deswegen spiele ich euch beiden jetzt auch dieses Lied. Ihr habt noch einen schönen Urlaub. Genießt es.
2: Mal, wir kennen uns aber schon von Mainz 05, Schätzchen.
0: Ja. Kennt ihr euch, siehste? Doppelt und dran. Ja, habt ihr gestern das Pokalspiel wenigstens gesehen?
3: Nein, das konnten wir nicht sehen. Nein, leider waren wir unterwegs. Aber wir haben es ja gehört. Ja,
0: aber ihr habt es gehört. 0-9 kann man mal gewinnen, gell?
3: Super Sache, ja.
0: Super Sache, genau. Ja. Ihr zwei, ich wünsche euch was, gell? Macht euch noch einen wunderschönen Tag.
3: Vielen Dank von uns.
0: Angie, lass dich doppelt und dreifach verwöhnen, gell?
3: Ihr habt es gehört und lacht, ja, alles klar.
0: Ja, macht's gut, ihr Lieben.
3: Anruf, gell?
0: Gerne.
3: Ciao.
0: Macht's gut, ciao. Schönen Urlaub noch. Und ansonsten natürlich jetzt im Schatten des Doms.
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1: Es ist Montag, ihr Lieben, und vielleicht habt ihr Lust auf eine Fahrradtour zum Feierabend. Die Mainzer Feierabendrunde, die führt euch heute über Gonsenheim, Budenheim und Biebrich zurück nach Mainz. Insgesamt rund 27 Kilometer. Treffpunkt ist um 18 Uhr an den Fort-Malakoff-Terrassen. Teilnahme übrigens kostenlos, also kommt einfach gern vorbei. Oder ihr geht ins Museum, weil nur noch diese Woche die Ausstellung über den berühmten deutschen Dichter Morgenstern dort zu sehen ist. Da könnt ihr nicht nur alles über Morgenstern herausfinden, sondern auch eben über den Buchdruck. Denn mit einem riesigen Projekt wurde ein Gedichtband von Morgenstern auch händisch hergestellt. Vom Papier bis zum Buchrücken wurden 111 Exemplare und auch damit Unikate hergestellt. Das solltet ihr nicht verpassen. Ab 18 Uhr könnt ihr dafür in die Gutenberg-Bibliothek gehen. Oder ihr kommt heute Abend natürlich zum ersten Pflichtspiel, erstes Bundesligaspiel in der ersten Fußball-Bundesliga unserer 05er Frauen vorbei. Anpfiff ist da um 18 Uhr gegen Werder Bremen am Bruchwegstadion. Und morgen, ich habe nur eine Vorankündigung für euch, könnt ihr die Geschichte von David und Goliath auf dem Markt bei uns erleben. Die Aufführung ist Teil von Mainz, lebt auf seinen Plätzen, kindgerecht und in einem zauberhaften Musical verpackt, lässt die evangelische Oberstadtgemeinde Mainz alle von euch staunen. Lasst euch also das besser nicht entgehen. Los geht's da um 16.30 Uhr, logischerweise Eintritt frei. Egal für was ihr euch entscheidet, wünsche ich euch heute einen super Start in die neue Woche. Gute Unterhaltung und ganz viel Spaß.

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0: Fastboy mit Music Sounds, 9.26 Uhr haben wir sie mal Tette Mainzler, ihr Lieben.
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0: Ihr Lieben, wir haben was Schönes für euch dabei. 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Mainz 304 3441. 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

0: Sigala mit Easy Love um 9:30 im Antenne Mainz Land.
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2: Mit Robert Schäfer einen schönen guten Morgen. Mainz 05 ist souverän in die zweite Runde des DFB-Pokals eingezogen. Mit 9:0 wurde der brandenburgische Oberligist VfB Krieschow besiegt. Besonders auffällig war Stürmer Philipp Tietz mit 4 erzielten Toren. Kapitän Nadim Amiri hat zudem mit einem direkten verwandelten Freistoß aus rund 30 Metern für ein absolutes Traumtor gesorgt. Nach dem gelungenen Pflichtspiel nächste Aufgabe auf die 05er. Dann wird zum Bundesliga-Auftakt Aufsteiger SC Paderborn in der MEWA Arena empfangen. Anstoß ist um 15.30 Uhr. Auf der Pariser Straße in Mainz starten heute Bauarbeiten an den Straßenbahngleisen. Die Mainzer Mobilität erneuert dort im Bereich der Grünfläche die Gleise. Dafür wird die linke stadtauswärts führende Abbiegespur in Richtung Geschwister-Scholl-Straße gesperrt. Autos können weiterhin über die rechte Abbiegerspur am Baufeld vorbeifahren. Fußgänger und Radfahrer sind von der Sperrung nicht betroffen. Die Maßnahme ist Teil der laufenden Gleissanierungen in der Oberstadt und in Hechtsheim. Die Arbeiten sollen voraussichtlich bis Mitte September dauern. Am Mainzer Zollhafen entsteht mit Rheinwiesen Living ein neues Wohnquartier. Am vergangenen Freitagvormittag hat das Richtfest stattgefunden. Aktuelle Baufortschritte wurden neuen Einwohnern und Investoren präsentiert. Der Vorstandssprecher der Volksbank Darmstadt-Mainz, Uwe Abel, hat uns die Rolle der Bank beim Bau erklärt.
3: Und ich freue mich heute hier beim Richtfest bei Rheinwiesen Living mit dabei zu sein. Warum bin ich dabei? Weil die Volksbank Darmstadt-Mainz einer der beiden Partner ist, gemeinsam mit Henrik Knodel, mit BWL Wohnen, diese Gebäude errichtet zu haben. Wir freuen uns, dass wir heute 5 wunderschöne Baukörper schon hier sehen können, dass viele, viele Interessierte da sind, dass viele, viele Menschen da sind, die in gut einem Jahr hier einziehen werden.
2: Geplant sind insgesamt knapp 100 Wohnungen mit 3 oder 4 Zimmern. Die Fertigstellung des Projekts ist nach aktuellem Stand für das erste Quartal 2027 vorgesehen. Das Land Rheinland-Pfalz hat im ersten Halbjahr 2026 so viele Touristen begrüßt wie seit 20 Jahren nicht mehr. Das gibt das Tourismusministerium in Mainz bekannt. Von Januar bis Juni sind rund 4,1 Millionen Gäste ins Land gekommen. Insgesamt wurden über 10 Millionen Übernachtungen gebucht. Im Vergleich zum Vorjahreszeitraum sind die Gästezahlen um rund 1,4% gestiegen. Bei den Übernachtungen gibt es ein Plus von 1,5%. Besonders gefragt sind laut Ministerium unter anderem Natur- und Aktivangebote, Wein, Genuss und Kultur. Die Frauen von Mainz 05 starten heute erstmals in der Vereinsgeschichte in die Bundesliga. Zum Auftakt geht es am Bruchweg gegen den SV Werder Bremen. Mehr als 1000 Zuschauerinnen und Zuschauer werden zum historischen ersten Heimspiel im Oberhaus erwartet. Die Mainzerinnen hatten in der vergangenen Saison souverän den Aufstieg ins Oberhaus geschafft. Anstoß ist heute um 18 Uhr im Bruchwegstadion. Das Spiel wird unter anderem im Free-TV bei Sport1 übertragen.
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0: 16 Grad messen wir schon hier bei uns vom City-Studio am Fischtorplatz. Bis 23 Grad sind in der Spitze drin. Heute etwas bewölkter, ja. Wolke schiebt sich aktuell immer mal wieder vor die Sonne. Aber es soll weitestgehend trocken bleiben heute. Morgen am Dienstag müssen wir mit Regenfällen rechnen. Am Mittwoch auch. Morgen bis 21, Mittwoch bis 25 Grad.
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0: Da sieht es aktuell gar nicht mal mehr so schlecht aus auf den Straßen. Wir gucken im Detail noch mal hin. Nee, hat sich sogar alles gebessert. Mir liegen keine aktuellen größeren Störungen mehr vor. Euch wünsche ich eine gute und ganz sichere Fahrt.
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0: Blitzermeldung, 3 Stück habe ich für euch. Ein Enforcement-Blitzer steht an der Maler-Bäcker-Schule in Gonsenheim. Fahren wir sowieso immer mit angepasster Geschwindigkeit und vorsichtig Richtung Innenstadt wird geblitzt. In 30 erlaubt. Danke an Ivo aus Finten fürs Melden. Dann steht noch ein Anhänger-Enforcement-Blitzer auf der A60 Bingen Richtung Mainz auf Höhe von der Raststätte Heidenfahrt. 100 dürfte fahren. Siggi aus Freiweinheim hat's gemeldet. Und eine Blitzersäule steht auf der A60 Mainz Richtung Rüsselsheim unmittelbar vor der Weisenauer Brücke. Da maximal 100 Stundenkilometer erlaubt. Sollten euch irgendwo noch weitere Blitze auffallen, dürft ihr mir die sehr gerne melden über das Antenne Mainz Hörertelefon oder per WhatsApp an die Mainz 304 3441.
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0: Und natürlich auch gleich mit eurem Blick in die Sterne. Das Antenne Mainz Horoskop wartet schon auf euch. Gibt's auf die Uhr nach Pink mit Fucking Perfect und vorher John Newman, Love Me Again.
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0: Pink mit Fucking Perfect. 9.42 Uhr haben wir es in Antenne Mainzland. Und ich hab's euch ja schon versprochen. Hier kommt euer
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0: Für heute Montag, den 24. August. Jungfrau, Sorgfalt ist heute eure Superkraft. Nehmt euch für wichtige Dinge lieber mal etwas mehr Zeit. Waage, ein offenes Gespräch kann heute endlich Klarheit bringen. Hört ganz genau hin und sagt auch selbst, was euch wichtig ist. Skorpione, bleibt heute bei euren Zielen, auch wenn euch jemand davon abbringen möchte. Eure Entschlossenheit zahlt sich aus. Schütze, neue Ideen bringen frischen Schwung in euren Alltag. Greift zu, wenn sich eine interessante Gelegenheit bietet. Steinbock, ihr müsst nicht alles alleine stemmen. Unterstützung anzunehmen kann euch heute schneller ans Ziel bringen, als ihr dachtet. Wassermann, eure ungewöhnlichen Ideen kommen heute besser an als gedacht. Traut euch ruhig, eure Meinung zu sagen. Fische, euer Bauchgefühl ist heute ein guter Wegweiser. Gönnt euch außerdem kleine Pausen, wenn euch alles zu viel wird. Widder, ihr wollt schnell vorankommen, solltet aber nichts übers Knie brechen. Ein wenig Geduld spart euch später unnötig Ärger. Stier, konzentriert euch heute auf das, was wirklich wichtig ist. Mit eurer ruhigen Art bringt ihr Ordnung in eine unklare Situation. Zwillinge, eure Worte haben heute Gewicht. Ein Gespräch kann euch neue Perspektiven eröffnen. Krebs, lasst euch nicht von der Stimmung anderer anstecken. Wenn ihr bei euch bleibt, wird der Tag deutlich entspannter. Und Löwe, heute lohnt es sich, genauer hinzuschauen, bevor ihr euch festlegt. Mit Ruhe trefft ihr die bessere Entscheidung.
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Ray Dalton, the best is yet to come. 9.56 Uhr, Hammer sind Antenne Mainzland. Heißt, in 4 Minuten geht's gleich weiter mit Volker Pietsch und 100 pro Heu Hessisch. Der wartet schon auf euch, um euch natürlich nicht nur an der Hand zu nehmen, durch die Verbandsgemeinden zu führen, sondern da nicht nur eine Stadttour zu machen, sondern natürlich euch mit den allerneuesten Infos zu versorgen. Wir hören uns natürlich morgen wieder pünktlich um 5 Uhr in Guten Morgen Mainzland mit der zweiten Runde von unserem Frühstücksalarm. Heute waren schon wieder sehr viele schöne Tipps dabei. Auch morgen könnt ihr wieder Frühstücksgutscheine gewinnen von Werners Backstube. Und natürlich auch heute Nachmittag nicht vergessen von Platinum Trikots von unseren 05ern aus dem Nachwuchsleistungszentrum. Also dranbleiben, lohnt sich allemal. Es ist keine Zeitverschwendung, auch wenn von dieser jetzt die Ärzte singen, ihr Lieben.

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2: Ich bin Uli Reitinger. Die Pläne zur telefonischen Krankschreibung stoßen weiter auf Kritik. Die Chefin der AOK, Carola Reimann, will an der Möglichkeit, sich per Telefon krankschreiben zu lassen, festhalten. Gerade während der Infektionswellen könnten Ansteckungen vermieden und medizinisches Personal geschützt werden, sagte sie den Zeitungen der Funke Mediengruppe.
3: Die AOK-Chefin ist sich sicher, es gibt nicht mehr Blaumacher durch die telefonische Krankschreibung. Die Bundesregierung will dagegen die telefonische Krankschreibung abschaffen. Außerdem soll ab dem ersten Krankheitstag eine Arbeitsunfähigkeitsbescheinigung vorgelegt werden. Grund? Kanzler Merz will so die Krankheitstage in den Unternehmen verringern. Claudia Wächter, Nachrichtenredaktion.

0: Betrag oder kein Trinkgeld auf den Kartenterminals oft schlechter sichtbar sind, während die Vorschläge wie 10, 15 oder 20% Trinkgeld farblich hervorstechen. Viele Kunden würden sich dadurch gedrängt fühlen, dabei würden die meisten von sich aus gerne Trinkgeld geben. Gleichzeitig beobachtet die Gastronomiegewerkschaft aber auch, dass Kartenzahler häufig gar kein Trinkgeld geben. Deswegen sei so ein System praktisch. Gäste dürften aber auf keinen Fall zum Trinkgeldgeben gedrängt werden und das Trinkgeld müsse auch wirklich beim Personal ankommen. Fiona Reinhardt, Nachrichtenredaktion.
1: Und noch zum Fußball. Im DFB-Pokal hat es gestern in der ersten Runde zwei Überraschungen gegeben. Zwei Bundesliga-Absteiger haben gepatzt und sind ausgeschieden. Der 1. FC Heidenheim unterlag beim niedersächsischen Viertligisten SSV Jedelo 2 mit 2:5. Und der FC St. Pauli verlor bei Drittligist Rot-Weiß Essen mit 0:2. Ansonsten gab es keine Überraschungen. So setzten sich alle 5 Erstligisten, die gestern im Einsatz waren, auch durch. Freiburg, Union Berlin, Mönchengladbach, Paderborn und Mainz stehen in Runde 2.
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3: Der Blick in die Verbandsgemeinden Bodenheim, Niederolm und Rheinselz. Ich bin Volker Pietsch.

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0: 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Heute ist es soweit, der letzte Tag des 46. Weinhöfefest in Haxheim. Und heute gibt es auch volles Programm. Was es genau gibt, das hat uns Pit Rösch verraten.
1: Einmal 2 Stunden Platzkonzert ab 20.30 Uhr mit dem Musikverein Ebersheim Lörzwein. Die amtierende Weinprinzessin Marleen, die erste, wird durch die Höfe bei uns im Ort ziehen und wird noch die Flaschen sammeln und für die Abschlussveranstaltung alles vorbereiten. Wenn es dann um 22.30 Uhr heißt, die Beerdigung vom Weinhöfefest Haxheim quasi 2026. Und ja, mit Dudelsackspiele und Snare Drum geht es dann zum Heilen Kassetul, der tolle Abschluss eines Weinfests in Haxheim, wo man einfach dabei sein sollte.
0: Emotionale Momente erwarten euch heute beim Weinhöfefest in Haxheim. Mehr Infos findet ihr auf der Seite des Heimat- und Verkehrsvereins unter hvv-haxheim.de. 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

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Wie wirkt es? Was ist erlaubt, was nicht? Das sind die Fragen, die sich am 27. August um 19.30 Uhr im Familienzentrum Niederolm gestellt werden. Das Ganze ist eine digitale Veranstaltung des Familienzentrums. Es geht um Cannabis, seine Wirkweisen und die Gesetzesänderungen vom April 2024. Was ist legal, was bleibt illegal, was gilt für Jugendliche unter 18 und was macht der Stoff eigentlich mit dem Hirn? Ein Elternabend, der ist kostenfrei, man freut sich aber über Spenden. Ihr könnt euch anmelden unter familienzentrum-nieder-olm.de. Familienzentrum-nieder-olm.de für den Vortrag Cannabis und das Gesetz des Familienzentrums Niederolm am 27. August um 19.30 Uhr geht es digital via Zoom los. 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
1: Mit Robert Schäfer einen schönen guten Morgen. Das Land Rheinland-Pfalz startet eine neue Initiative für faire Arbeitsbedingungen. Das teilt das Arbeitsministerium in Mainz mit. Unter dem Namen Stark für faire Arbeit bündelt das Land künftig seine Maßnahmen in den Bereichen Arbeitsschutz, Mitbestimmung sowie Tarifbindung und Tariftreue. Damit sollen unter anderem sichere und gesunde Arbeitsplätze gefördert und Beschäftigte stärker an Entscheidungen beteiligt werden. Außerdem will das Land die Tarifbindung stärken und dafür das Landestariftreuegesetz überarbeiten. Teil der neuen Initiative sind auch regelmäßige Gesprächsrunden mit Betriebsräten und weitere Veranstaltungen. Die erste dieser Veranstaltungen ist für Ende November geplant. Auf der Pariser Straße in Mainz starten heute Bauarbeiten an den Straßenbahngleisen. Die Mainzer Mobilität erneuert dort im Bereich der Grünfläche die Gleise. Dafür wird die linke stadtauswärts führende Abbiegespur in Richtung Geschwister-Scholl-Straße gesperrt. Autos können weiterhin über die rechte Abbiegerspur am Baufeld vorbeifahren. Fußgänger und Radfahrer sind von der Sperrung nicht betroffen. Die Maßnahme ist Teil der laufenden Gleissanierungen in der Oberstadt und in Hechtsheim. Die Arbeiten sollen voraussichtlich bis Mitte September dauern. Am Mainzer Zollhafen entsteht mit Rheinwiesen Living ein neues Wohnquartier. Am vergangenen Freitagvormittag hat das Richtfest stattgefunden. Aktuelle Baufortschritte wurden neuen Einwohnern und Investoren präsentiert. Der Vorstandssprecher der Volksbank Darmstadt-Mainz, Uwe Abel, hat uns die Rolle der Bank beim Bau erklärt.
2: Und ich freue mich heute hier beim Richtfest bei Rheinwiesen Living mit dabei zu sein. Warum bin ich dabei? Weil die Volksbank Darmstadt-Mainz einer der beiden Partner ist, gemeinsam mit Henrik Knodel, mit BWL Wohnen, diese Gebäude errichtet zu haben. Wir freuen uns, dass wir heute 5 wunderschöne Baukörper schon hier sehen können, dass viele, viele Interessierte da sind, dass viele, viele Menschen da sind, die in gut einem Jahr hier einziehen werden.
1: Geplant sind insgesamt knapp 100 Wohnungen mit 3 oder 4 Zimmern. Die Fertigstellung des Projekts ist nach aktuellem Stand für das erste Quartal 2027 vorgesehen. Der Mainzer Weinmarkt steht wieder an. Sowohl diese als auch nächste Woche gibt es von Donnerstag bis Sonntag Wein, Kulinarik und Musik im Stadtpark. Dieses Jahr können erstmals Weinmarktfässer für Gruppen gebucht werden. Auch Familien erwartet an beiden Wochenenden ein erweitertes Angebot mit Bastelaktionen, Kinderschminken, Hüpfburgen und Ballonkunst. Zum Programm gehören außerdem Kabarett und neue Wine Talks rund um Wein und Weintourismus. Dabei werden außerdem 2 Jubiläen gefeiert. Die Altmainzer Stadtsoldaten sind seit 90 Jahren beim Weinmarkt dabei, während der Mainzer Automobilclub sein 100-jähriges Bestehen feiert. Rund 120 historische Fahrzeuge rollen deshalb am Samstag durch Mainz mit Zieleinlauf am Weinmarkt.
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5: Der Blick in die Verbandsgemeinden Bodenheim, Niederolm und Rheinsels. Ich bin Volker Pietsch.
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Rheinhessen mit Rückenwind, so heißt es am 28. August am Freitag. Da gibt es eine E-Bike-Tour des Landfrauenvereins Stadecken-Elsheim. Petra Wehrland-Döß hat für diesen Tag eine Rundfahrt von etwa 30 Kilometer organisiert. Das Ganze soll so rund 3 Stunden dauern. Im Anschluss ist dann auch noch eine Einkehr geplant. Treffpunkt ist um 16 Uhr an der Selztalhalle. Verpflegung für unterwegs müsst ihr mitbringen. Verpflegung für unterwegs bitte mitbringen. Und das ist ein Angebot, das richtet sich an die Mitglieder des Vereins. Und die Anmeldefrist, die läuft heute entsprechend ab. 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

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Kerbeschießen des Schützenvereins Gutschuss Niederolm heißt es am Mittwoch, 2. September. Anlegen, zielen und treffen. Der Schützenverein, der lädt Firmen, Vereine und alle Interessierten zum Kerbeschießen ein. Mannschaften sollten so 3 bis 5 Personen sein und die treten dann mittwochs und freitags an. Am 2. und am 4. September, jeweils ab 19 Uhr, wird dann mit dem Luftgewehr geschossen. Am Sonntag, den 6. September, ab 10 Uhr folgt dann noch das Jedermann-Kerbeschießen mit Luftpistole, Luftgewehr und Bogen. Die Besten jeder Disziplin bekommen Pokale und auch noch einen Sachpreis. Der TuS Sörgenloch, der feiert 2028 sein großes Vereinsjubiläum und sammelt am Samstag, 5. September ab 9.30 Uhr im Sportheim am Mühlweg Ideen. Eingeladen sind alle Generationen, von den Minis über die aktiven bis zu passiven Mitgliedern und Unterstützern. Gestartet wird erstmal mit einem gemeinsamen Frühstück. Für das leibliche Wohl ist also gesorgt. Jede Idee zählt, niemand wird ungewollt verplant. Und wenn ihr teilnehmen wollt und wenn ihr das Fest mitveranstalten wollt, das Jubeljahr, dann meldet ihr euch bitte unter info@tuss-sörgenloch.de. info@tuss-sörgenloch.de. 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
1: Es ist Montag, ihr Lieben, und vielleicht habt ihr Lust auf eine Fahrradtour zum Feierabend. Die Mainzer Feierabendrunde, die führt euch heute über Gonsenheim, Budenheim und Biebrich zurück nach Mainz. Insgesamt rund 27 Kilometer. Treffpunkt ist um 18 Uhr an den Fort Malakoff-Terrassen. Teilnahme übrigens kostenlos, also kommt einfach gern vorbei. Oder ihr geht ins Museum, weil nur noch diese Woche die Ausstellung über den berühmten deutschen Dichter Morgenstern dort zu sehen ist. Da könnt ihr nicht nur alles über Morgenstern herausfinden, sondern auch eben über den Buchdruck. Denn mit einem riesigen Projekt wurde ein Gedichtband von Morgenstern auch händisch hergestellt. Vom Papier bis zum Buchrücken wurden 111 Exemplare und auch damit Unikate hergestellt. Das solltet ihr nicht verpassen. Ab 18 Uhr könnt ihr dafür in die Gutenberg-Bibliothek gehen. Oder ihr kommt heute Abend natürlich zum ersten Pflichtspiel, erstes Bundesligaspiel in der ersten Fußball-Bundesliga unserer 05er Frauen vorbei. Anpfiff ist da um 18 Uhr gegen Werder Bremen am Bruchwegstadion. Und morgen, ich habe nur eine Vorankündigung für euch, könnt ihr die Geschichte von David und Goliath auf dem Markt bei uns erleben. Die Aufführung ist Teil von Mainz, lebt auf seinen Plätzen, kindgerecht und in einem zauberhaften Musical verpackt, lässt die evangelische Oberstadtgemeinde Mainz alle von euch staunen. Lasst euch also das besser nicht entgehen. Los geht's da um 16.30 Uhr, logischerweise Eintritt frei. Egal für was ihr euch entscheidet, wünsche ich euch heute einen super Start in die neue Woche. Gute Unterhaltung und ganz viel Spaß.

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2: Ich bin Uli Reitinger. Die Möglichkeit zur telefonischen Krankschreibung will die schwarz-rote Koalition abschaffen. Kritik daran kommt von AOK-Chefin Carola Reimann. Sie verteidigt die telefonische Krankschreibung in den Zeitungen der Funke Mediengruppe, gerade in Zeiten von Infektionswellen, als gutes Mittel.
3: Laut der AOK-Chefin können telefonische Krankschreibungen Ansteckungen vermeiden und medizinisches Personal schützen. Eine missbräuchliche Nutzung kann sie nicht feststellen. Auch die geplante Pflicht zur Vorlage einer Arbeitsunfähigkeitsbescheinigung ab dem ersten Krankheitstag hält Reimann für unsinnig. Eine solche Pflicht binde Kapazitäten, die für die Versorgung nicht zur Verfügung stünden. Aus Berlin, David Riemer.
2: Die Sommerpause ist zu Ende. Im politischen Berlin geht heute der Betrieb wieder los. Bundeskanzler Merz leitet am Vormittag die Sitzung des CDU-Präsidiums. Nach diesem parteiinternen Termin steht morgen dann auch schon die Klausur der schwarz-roten Koalition, also mit der SPD, auf dem Programm.
4: Der Rücktritt von Jens Spahn als Unionsfraktionschef, der quasi Rauswurf von Verkehrsminister Patrick Schnieder und weitere Personalentscheidungen hatten im Juli für ordentlich Wirbel auch innerhalb der CDU gesorgt. Jetzt wird sich zeigen, ob sich die Wogen geglättet haben. Wirklich Zeit für weitere Personaldebatten ist auch nicht. Schon in knapp 2 Wochen steht die erste Landtagswahl in Sachsen-Anhalt an. Auch der Mittelstandsverband fordert von Kanzler Merz jetzt Führungsstärke und einen klaren Fokus auf die anstehenden Reformen. Diana Kramer, Nachrichtenredaktion.
2: Die Folgen der extremen Hitze und wochenlangen Trockenheit kosten die deutsche Wirtschaft nach Schätzungen von Greenpeace mindestens 36 Milliarden Euro. Das entspricht

0: Stand seien die Mitarbeiter und deren Familien verunsichert und verängstigt, heißt es in einem Internetartikel, der der dpa vorliegt. Neben der Kritik an der Kommunikation brachten die Beschäftigten vor allem Angst um ihre Arbeitsplätze zum Ausdruck. Zehntausende Jobs stehen bei VW auf dem Spiel.
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2: Aktuell messen wir 18 Grad bei uns hier vorm City-Studio am Fischtorplatz. Bewölkt, ja, aber trocken soll es bleiben und die Sonne schafft es immer mal wieder raus. Bis 23 Grad sind heute in der Spitze drin. Wenn wir uns den Antenne Mainz Wettertrend angucken für morgen, den Dienstag, bis 21 Grad und gegen Mittag, Nachmittag auch Regenfälle möglich.
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2: Da sieht's aktuell gar nicht mal so schlecht aus, wenn ihr mit dem Auto unterwegs seid. Mir liegen nämlich keine größeren Verkehrsstörungen vor. Euch wünsche ich eine gute und ganz sichere Fahrt da draußen.
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2: Drei Stück habe ich da für euch, und zwar einen Enforcement-Blitzer an der Malerbecker-Schule in Gonsenheim stehen. Fahren wir sowieso immer mit angepasster Geschwindigkeit und vorsichtig. Richtung Innenstadt wird geblitzt, 30 da erlaubt. Danke an den Ivo aus Finten fürs Durchgeben. Dann steht noch so ein Anhänger-Enforcement-Blitzer auf der A60 Bingen Richtung Mainz, auf Höhe von der Raststätte Heidenfahrt. 100 dürft ihr fahren, danke an den Siggi aus Freiweinheim fürs Melden. Und eine Blitzersäule, die steht auf der A60 Mainz Richtung Rüsselsheim, unmittelbar vor der Weisenauer Brücke, da maximal 100 Stundenkilometer erlaubt. Sollten euch irgendwo noch weitere Blitze auffallen, dürft ihr mir die sehr gerne melden über das Antenne Mainz Hörertelefon oder per WhatsApp an die Mainz 304 3441. Und denkt dran, euch ein gültiges Ticket zu holen, wenn ihr mit den Öffis unterwegs seid. Da wird nämlich heute Vormittag noch die Straßenbahnlinie 50 verstärkt kontrolliert. Fährt von Finten der Römerquelle Richtung Oberstadt zur Haltestelle am Gautor.
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1: Freiwillig, sozial und engagiert. Seit 30 Jahren arbeiten Freiwillige auch beim Deutschen Roten Kreuz. Und viele beginnen ihren Weg, vielleicht bei einem FSJ, beim Freiwilligen Sozialen Jahr, und finden dort auch ihren weiteren Berufsweg. Das gibt's ja, und das DRK ist natürlich dankbar dafür. Denn was das Deutsche Rote Kreuz ohne seine Freiwilligen wäre, hat uns die Vorstandsvorsitzende des DRK-Landesverbandes Rheinland-Pfalz, Anke Marzi, hier in Mainz mal erklärt.
2: Ja, ein ganzes Stück ärmer, weil es ist nicht nur so, dass viele von den FSJern danach in diese Berufsgruppen, insbesondere in der Pflege, in der Kita und in der Erziehung gehen, sondern einfach auch unsere Einrichtungen profitieren sehr davon, dass junge Menschen sich Zeit nehmen, engagieren, und es verändert einfach die Perspektive für alle Seiten.
1: Insgesamt haben 30.000 Freiwillige bisher beim Deutschen Roten Kreuz gearbeitet. Das sind rund 1.000 pro Jahr, und die Aufgaben dabei, die sind vielseitig.
2: Ja, es kommt ganz auf an, in welchem Bereich man ist. Also im Rettungsdienst können sie ergänzend mitfahren, im Krankentransport und viele mehr. In der Altenpflege ist es oft in der sozialen Betreuung, aber auch in der Begleitung der älteren Menschen. In einem Kindergarten ist es natürlich nochmal eine ganz andere Aufgabe, aber ich denke, überall nach Leidenschaft, nach Kompetenz gibt es Möglichkeiten, sich zu engagieren und einfach rauszufinden, ob ein Freiwilligendienst passt, ob ein Berufsfeld passt, oder auch, wenn es gar nicht passt, nochmal zu suchen mit uns gemeinsam nach einer Alternative.
1: 30 Jahre, das musste natürlich gefeiert werden. Ihr hört's, ne? Wir waren vor Ort mit dabei. Wie aber die nächsten 30 Jahre aussehen, hat uns die Staatssekretärin des Ministeriums für Arbeit, Soziales, Frauen, Familie und Jugend, Katrin Anklam-Trapp, mal eingeordnet.
3: Das wird einige Veränderungen geben, denn ich gehe davon aus, dass der Wehrdienst in einer Form eingeführt wird, dass ein Gesellschaftsdienst eingeführt wird und dass wir vielleicht dennoch die Freiwilligendienste weiterhin brauchen für eine Gesellschaft, die für andere auch da ist, für ein Miteinander.
1: Ja, und Fun Fact übrigens, 1996 sind die ersten FSJler gestartet, und eine von ihnen arbeitet tatsächlich bis heute noch als Referentin beim Deutschen Roten Kreuz. Muss man sich mal vorstellen, ne? Aber auch für euch da draußen, die vielleicht noch nicht ganz so wisst, wohin mit euch, auch nach der Schule irgendwie, ein FSJ ist eine prima Gelegenheit. Wenn das für euch auch interessant klingt, dann schaut gerne mal auf der Webseite vom Deutschen Roten Kreuz vorbei. Das DRK freut sich immer über neue Gesichter. 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
1: mit Robert Schäfer. Einen schönen guten Tag. Das Land Rheinland-Pfalz startet eine neue Initiative für faire Arbeitsbedingungen. Das teilt das Arbeitsministerium in Mainz mit. Unter dem Namen Stark für faire Arbeit bündelt das Land künftig seine Maßnahmen in den Bereichen Arbeitsschutz, Mitbestimmung sowie Tarifbindung und Tariftreue. Damit sollen unter anderem sichere und gesunde Arbeitsplätze gefördert und Beschäftigte stärker an Entscheidungen beteiligt werden. Außerdem will das Land die Tarifbindung stärken und dafür das Landestariftreuegesetz überarbeiten. Teil der neuen Initiative sind auch regelmäßige Gesprächsrunden mit Betriebsräten und weitere Veranstaltungen. Die erste dieser Veranstaltungen ist für Ende November geplant. Die Industrie- und Handelskammern in Rheinland-Pfalz wollen Jugendliche und Unternehmen bei der Suche nach Ausbildungsplätzen zusammenbringen. Auch die IHK für Rheinhessen in Mainz ruft Betriebe dazu auf, sich an den Praktikumstagen Rheinland-Pfalz zu beteiligen. Schülerinnen und Schüler ab 14 Jahren können dabei einen Tag lang in verschiedene Unternehmen hineinschnuppern und Ausbildungsberufe kennenlernen. Die Betriebe können selbst festlegen, wann sie Plätze anbieten und welche Bereiche sie zeigen. Die Teilnahme für Unternehmen ist kostenlos. Die Praktikumstage finden von Ende September bis Ende Oktober statt. Unternehmen können sich jetzt über die Plattform praktikumstage-rheinland-pfalz.de anmelden. Das Land Rheinland-Pfalz hat im ersten Halbjahr 2026 so viele Touristen begrüßt wie seit 20 Jahren nicht mehr. Das gibt das Tourismusministerium in Mainz bekannt. Von Januar bis Juni sind rund 4,1 Millionen Gäste ins Land gekommen. Insgesamt wurden über 10 Millionen Übernachtungen gebucht. Im Vergleich zum Vorjahreszeitraum sind die Gästezahlen um rund 1,4% gestiegen. Bei den Übernachtungen gibt es ein Plus von 1,5%. Besonders gefragt sind laut Ministerium unter anderem Natur- und Aktivangebote, Wein, Genuss und Kultur. Mainz 05 ist souverän in die zweite Runde des DFB-Pokals eingezogen. Mit 9:0 wurde der brandenburgische Oberligist VfB Krieschow besiegt. Besonders auffällig war Stürmer Philipp Tietz mit 4 erzielten Toren. Kapitän Nadim Amiri hat zudem mit einem direkten verwandelten Freistoß aus rund 30 Metern für ein absolutes Traumtor gesorgt. Nach dem gelungenen Pflichtspielauftakt wartet am Samstag die nächste Aufgabe auf die 05er. Dann wird zum Bundesliga-Auftakt Aufsteiger SC Paderborn in der MEWA Arena empfangen. Anstoß ist um 15.30 Uhr.
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2: Aktuell messen wir 18 Grad bei uns hier vorm City-Studio am Fischtorplatz. Bewölkt, ja, aber trocken soll es bleiben und die Sonne schafft es immer mal wieder raus. Bis 23 Grad sind heute in der Spitze drin, wenn wir uns den Antenne Mainz Wettertrend angucken für morgen, den Dienstag. Bis 21 Grad und gegen Mittag, Nachmittag auch Regenfälle möglich.
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2: Da sieht's aktuell gar nicht mal so schlecht aus, wenn ihr mit dem Auto unterwegs seid. Mir liegen nämlich keine größeren Verkehrsstörungen vor. Euch wünsche ich eine gute und ganz sichere Fahrt da draußen.
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2: Drei Stück habe ich da für euch, und zwar einen Enforcement-Blitzer an der Malerbecker-Schule in Gonsenheim stehen. Fahren wir sowieso immer mit angepasster Geschwindigkeit und vorsichtig. Richtung Innenstadt wird geblitzt, 30 da erlaubt. Danke an den Ivo aus Finten fürs Durchgeben. Dann steht noch so ein Anhänger-Enforcement-Blitzer auf der A60 Bingen Richtung Mainz, auf Höhe von der Raststätte Heidenfahrt. 100 dürft ihr fahren, danke an den Siggi aus Freiweinheim fürs Melden. Und eine Blitzersäule, die steht auf der A60 Mainz Richtung Rüsselsheim, unmittelbar vor der Weisenauer Brücke, da maximal 100 Stundenkilometer erlaubt. Sollten euch irgendwo noch weitere Blitze auffallen, dürft ihr mir die sehr gerne melden über das Antenne Mainz Hörertelefon oder per WhatsApp an die Mainz 304 3441.
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0: Ich bin Timo, ich bin Hardenberg, ich bin nicht geboren in der Uni. Genau, die Altstadt ist sau schön, also ich mag halt den Dom und die Kirche hinten, Augustinergasse, sowas halt.
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1: Mammute, Wollnashörner und Höhlenbären. Die sind früher bei uns in Mainz gejagt worden. Tatsächlich. Gar nicht mal so lange her. Gerade mal 25.000 Jahre. Das ist Mückeschiss. Hier in Mainz auf dem Linsenberg, an der heutigen Straßenecke vor Josef und am Römerlager, gab es sogar einen gut besuchten Jägerrastplatz. Ja, schon die alten Steinzeitmenschen, die wussten, dass man es hier bei uns ganz gut aushalten kann. 1921 wurden dafür von Kanalarbeitern sogar die Beweise gefunden. In etwa 3 Meter Tiefe fanden sie Feuerstellen und gestampften Lehm, der auf Behausungen zurückzuführen ist. Dazu noch etliche Steinwerkzeuge und sogar kleine Frauenfiguren aus Sandstein. Das sind die bislang ältesten Kunstwerke, die auf oder besser gesagt im Mainzer Boden gefunden wurden.
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1: Ich bin Uli Reitinger. Ernteausfälle, Brände und Niedrigwasser sorgen für enorme Schäden. Die extreme Hitze und Trockenheit in diesem Sommer kosten die deutsche Wirtschaft nach Schätzungen von Greenpeace 36 Milliarden Euro. Mindestens, sagt die Umweltschutzorganisation.
2: Bei brütender Hitze schalten viele von uns einen Gang zurück. Wir sind weniger produktiv. Und allein das verursacht Schäden von mehr als 10 Milliarden Euro, sagt Greenpeace. Und dann sind da die Bauern, die weniger ernten, Wälder werden zu Asche. Eine Katastrophe für die Menschen und die Volkswirtschaft, nennen die Umweltschützer diesen Sommer und fordern die Regierung auf, nun schnell zu handeln. Denn, Zitat, ein Weiter-so können wir uns nicht mehr leisten. Claudia Wächter, Nachrichtenredaktion.
1: Der Urlaub ist vorbei, das politische Berlin nimmt heute wieder die Arbeit auf. Der Herbst soll im Zeichen umfassender Reformen stehen, die Schwarz-Rot bereits vor der Sommerpause angeschoben hat. Bevor ab morgen das Bundeskabinett zu einer Arbeitsklausur in Neu-Hardenberg in Brandenburg zusammenkommt, trifft sich heute in Berlin die CDU-Spitze unter Leitung von Parteichef und Bundeskanzler Merz.
3: Am Wochenende hat Kanzler Merz erklärt, er wolle bei der Kabinettsklausur morgen die Regierung auf die zügige Umsetzung der Reformen einschwören. Dafür muss Merz aber erstmal heute seine eigene Partei geschlossen halten. In der CDU grummelt es. Manche sind verärgert über die aus ihrer Sicht schlecht gemachte Kabinettsumbildung im Sommer. Und ostdeutsche CDU-Ministerpräsidenten sägen an zentralen Rentenreformbeschlüssen der Regierung. Dazu die schlechten Umfragewerte. Merz muss ab heute wohl gegen das verbreitete Gefühl anarbeiten, er könne es als Kanzler einfach nicht. Aus Berlin, Ronny Thorau.
1: AOK-Chefin Reimann hat die telefonische Krankschreibung als gutes Mittel verteidigt, gerade in Zeiten von Infektionswellen. So könnten Ansteckungen vermieden und medizinisches Personal geschützt werden, sagte sie den Zeitungen der Funke Mediengruppe. Eine missbräuchliche Nutzung könne die AOK nicht feststellen. Die Schwarz-Rote Koalition will die Möglichkeit zur telefonischen Krankschreibung abschaffen. Das Kinojahr 2026 könnte sich zum stärksten seit der Pandemie entwickeln. Im ersten Halbjahr wurden rund 47,5 Millionen Tickets verkauft und mehr als 500 Millionen Euro Umsatz gemacht. Das teilte die Filmförderungsanstalt mit. Die meisten Menschen lockte in diesem Jahr bislang der Animationsstreifen der Super Mario Galaxy Film in die Kinos. Dahinter folgt die Michael Jackson Biografie Michael.
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4: 20 Grad.

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2: Drei Stück habe ich da für euch. Ein Enforcement-Blitzer steht an der Maler-Bäcker-Schule in Gonsenheim in der Richtung Innenstadt. Fahrt aber an Schulen und Kindergärten. Fahren wir sowieso immer mit angepasster Geschwindigkeit. 30 sowieso nur erlaubt in diesem Fall. Ivo aus Finten hat uns gemeldet. Danke dir. Und auch der Sigi aus Freiweinheim, der war fleißig. Hat einen Enforcement-Blitzer gesehen auf der A60 Bingen Richtung Mainz. Zur für der Raststätte Heidenfahrt. 100 dürfte da maximal fahren. Und eine Blitzersäule steht auf der A60 Mainz Richtung Rüsselsheim unmittelbar vor der Weisenauer Brücke. Da sind 100 Stundenkilometer erlaubt. Wenn euch irgendwo noch ein weiterer Blitzer auffällt, dürft ihr mir den sehr gerne melden über das Antenne Mainz Hörertelefon oder per WhatsApp an die Mainz 304 3441.
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2: Und denkt auf jeden Fall auch dran, euch ein gültiges Ticket zu holen, wenn ihr mit den Öffis unterwegs seid. Da wird nämlich die Straßenbahnlinie 50 verstärkt kontrolliert. Fährt von Finten der Römerquelle Richtung Mainzer Oberstadt, Haltestelle am Gautor.
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0: Hallo, hier ist die Elena und ich wohne in der Oberstadt am Rosengarten. Also hier ist immer gute Laune, man kann immer rausgehen, man fühlt sich hier sehr wohl und sicher. Alle Leute sind freundlich, vor allen Dingen um die Fastnachtszeit, und im Sommer ist es natürlich sehr schön mit dem Rhein und den schönen Parks und der schönen Innenstadt.
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3: Es geht wieder los, ihr Lieben. Für die nächsten Wochen heißt es wieder Frühstückssalam hier auf Antenne Mainz zusammen mit Werners Backstube. Heute geht es wieder fröhlich los. Heißt, wir setzen uns jeden Morgen bei einem anderen Promi an den Mainzer Frühstückstisch und hören mal, was da so zubereitet, verspeist wird, was für Geräusche da einfach erzeugt werden. Und ihr müsst natürlich raten, was das sein kann. Wenn ihr richtig liegt, dann winkt euch ein Gutschein für zwei Personen für Werners Backstube. Könnt ihr schlemmen nach Lust und Laune. Und jetzt bei mir am Telefon ist die Janine aus Ebersheim. Guten Morgen nach Ebersheim.
4: Hi, guten Morgen.
3: Janine, was machst du gerade? Bist du auf dem Weg zur Arbeit? Bist du im Homeoffice? Habe ich ja auch schon mal jemanden heute am Telefon gehabt, der gesagt hat, ach, montags mache ich Homeoffice.
4: Nein, du hast mich gerade beim Schminken erwischt.
3: Beim Schminken erwischt? Hast du jetzt mittendrin abgebrochen oder wie?
4: Nein, ich bin immer noch dabei.
3: Du machst fröhlich. Spannend. Wo bist du denn gerade bei, was machst du gerade? Bin ich bei der Wimperntusche oder?
4: Genau.
3: Dann siehst du. Guck mal, wie ich das spüre. Das ist ja sehr schön. So, dann jetzt aber, du brauchst jetzt aber deine Augen nicht, sondern deine Ohren, ne?
4: Ja.
3: Egal wie die Augen aussehen, du brauchst jetzt deine Ohren. Wir hören uns gemeinsam nochmal an, bei wem wir sitzen und dann checken wir mal deinen Tipp. Achtung.
5: Guten Morgen, hier ist Benny Hoffmann von den 05ern. Und jetzt kommt ein Geräusch, das bei uns am Frühstückstisch nicht fehlen darf.
3: Ne, könnte einiges sein. Wir haben schon viele Tipps bekommen, aber der Benny hat uns natürlich auch noch einen Tipp gegeben, unser U23-Trainer.
5: Ein kleiner Tipp noch. Man kann es verschieden zubereiten.
3: So, und jetzt kommst du, Janine. Was kann das sein?
4: Ein geklappertes Rührei.
3: Ei kleppern in der Schüssel.
4: Jawohl.
3: Sehr schön. Ich finde auch schön, dass du sagst, nicht das Ei rühren, sondern kleppern. Das ist so ein typischer Mainzer Begriff.
4: Ja? Jawohl.
3: Ich sage mal so, Benny. Jawohl, ja. Es ist richtig, der Benny braucht sein geklebbert Ei am frühen Morgen, sonst wird es nichts. Herzlichen Glückwunsch, Janine, du hast gewonnen.
4: Vielen Dank.
3: Ein Gutschein für zwei Personen bei Werners Backstube. Darfst du frühstücken? Weißt schon, wen du mitnimmst?
4: Ja klar, mein Mann.
3: Wo ist der gerade? Hört er uns gerade?
4: Ja, der hört gerade, der ist in der Küche.
3: Einmal eine Küche, der schminkt sich, macht der gerade geklebert Ei oder was macht
4: der? Nein, der macht sich ein paar Kaffee.
3: Sehr schön, also ganz liebe Grüße, wie heißt denn dein Mann?
4: Mario.
3: Der Mario. Mario, ganz liebe Grüße, ihr dürft bald zusammen frühstücken gehen, weil deine Frau das Geräusch von einem klepperten Ei sehr, sehr gut erkannt hat von unserem U23-Trainer Benny Hoffmann. Glückwunsch!
4: Danke.
3: Ich wünsche euch einen guten Start in die Woche, ihr zwei, gell? Dann Frühstück noch gemeinsam zusammen und du machst jetzt weiter mit dem Schminke. Dein Mann macht weiter mit dem Frühstück und dann trefft ihr euch in der Küche und freut euch, okay?
4: Alles klar, super.
3: Alles klar. Ich wünsche dir was, mach's gut, danke dir fürs Mitmachen.
4: Ja. Tschüss.
3: Tschüss, Grüße nach Ebersheim. Und ihr da draußen, wenn ihr heute auch richtig gelegen habt und ich hatte euch nicht drangenommen oder angerufen, dann überhaupt kein Problem, ihr habt die nächsten Tage noch genug Zeit mitzumachen bei unserem Frühstücksalarm.
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1: Mit Robert Schäfer. Einen schönen guten Tag. Das Land Rheinland-Pfalz hat im ersten Halbjahr 2026 so viele Touristen begrüßt wie seit 20 Jahren nicht mehr. Das gibt das Tourismusministerium in Mainz bekannt. Von Januar bis Juni sind rund 4,1 Millionen Gäste ins Land gekommen. Insgesamt wurden über 10 Millionen Übernachtungen gebucht. Im Vergleich zum Vorjahreszeitraum sind die Gästezahlen um rund 1,4% gestiegen. Bei den Übernachtungen gibt es ein Plus von 1,5%. Besonders gefragt sind laut Ministerium unter anderem Natur- und Aktivangebote, Wein, Genuss und Kultur. Das Land Rheinland-Pfalz startet eine neue Initiative für faire Arbeitsbedingungen. Das teilt das Arbeitsministerium in Mainz mit. Unter dem Namen Stark für faire Arbeit bündelt das Land künftig seine Maßnahmen in den Bereichen Arbeitsschutz, Mitbestimmung sowie Tarifbindung und Tariftreue. Damit sollen unter anderem sichere und gesunde Arbeitsplätze gefördert und Beschäftigte stärker an Entscheidungen beteiligt werden. Außerdem will das Land die Tarifbindung stärken und dafür das Landestariftreuegesetz überarbeiten. Teil der neuen Initiative sind auch regelmäßige Gesprächsrunden mit Betriebsräten und weitere Veranstaltungen. Die erste dieser Veranstaltungen ist für Ende November geplant. Die Industrie- und Handelskammern in Rheinland-Pfalz wollen Jugendliche und Unternehmen bei der Suche nach Ausbildungsplätzen zusammenbringen. Auch die IHK für Rheinhessen in Mainz ruft Betriebe dazu auf, sich an den Praktikumstagen Rheinland-Pfalz zu beteiligen. Schülerinnen und Schüler ab 14 Jahren können dabei einen Tag lang in verschiedene Unternehmen hineinschnuppern und Ausbildungsberufe kennenlernen. Die Betriebe können selbst festlegen, wann sie Plätze anbieten und welche Bereiche sie zeigen. Die Teilnahme für Unternehmen ist kostenlos. Die Praktikumstage finden von Ende September bis Ende Oktober statt. Unternehmen können sich jetzt über die Plattform praktikumstage-rheinland-pfalz.de anmelden. Die Frauen von Mainz 05 starten heute erstmals in der Vereinsgeschichte in die Bundesliga. Zum Auftakt geht es am Bruchweg gegen den SV Werder Bremen. Mehr als 1000 Zuschauerinnen und Zuschauer werden zum historischen ersten Heimspiel im Oberhaus erwartet. Die Mainzerinnen hatten in der vergangenen Saison souverän den Aufstieg ins Oberhaus geschafft. Anstoß ist heute um 18 Uhr im Bruchwegstadion. Das Spiel wird unter anderem im Free TV bei Sport1 übertragen.
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2: 20 Grad mäßig aktuell hier bei uns vom City-Studio am Fischtorplatz, bis 23 Grad sind heute noch drin. Zwischen den Wolken kommt auch immer mal wieder die Sonne raus, ihr Lieben. Wenn wir aber auf den Antenne Mainz Wettertrend schauen für morgen Dienstag, da wird die Wolkendecke etwas dichter. Gegen Mittag, Nachmittag Regenfälle möglich und Höchsttemperaturen bis 21 Grad.
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2: Aktuell sieht's gut aus auf den Straßen. Mir liegen nämlich keine größeren Verkehrsstörungen vor. Euch wünsche ich eine gute und ganz sichere Autofahrt da draußen.
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2: Drei Stück habe ich da für euch. Ein Enforcement-Blitzer steht an der Maler-Bäcker-Schule in Gonsenheim, wenn ihr Richtung Innenstadt fahrt. Aber an Schulen und Kindergärten fahren wir sowieso immer mit angepasster Geschwindigkeit. 30 sowieso nur erlaubt in diesem Fall. Ivo aus Finten hat uns gemeldet. Danke dir. Und auch der Sigi aus Freiweinheim, der war fleißig. Hat einen Enforcement-Blitzer gesehen auf der 60 Bingen Richtung Mainz. Zur Höhe der Raststätte Heidenfahrt. 100 dürfte da maximal fahren. Und eine Blitzersäule steht auf der 60 Mainz Richtung Rüsselsheim unmittelbar vor der Weisenauer Brücke. Da sind 100 Stundenkilometer erlaubt. Wenn euch irgendwo noch ein weiterer Blitzer auffällt, dürft ihr mir den sehr gerne melden über das Antenne Mainz Hörertelefon oder per WhatsApp an die Mainz 304 3441.
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1: Es ist Montag, ihr Lieben, und vielleicht habt ihr Lust auf eine Fahrradtour zum Feierabend. Die Mainzer Feierabendrunde, die führt euch heute über Gonsenheim, Budenheim und Biebrich zurück nach Mainz. Insgesamt rund 27 Kilometer. Treffpunkt ist um 18 Uhr an den Fort Malakoff-Terrassen. Teilnahme übrigens kostenlos, also kommt einfach gern vorbei. Oder ihr geht ins Museum, weil nur noch diese Woche die Ausstellung über den berühmten deutschen Dichter Morgenstern dort zu sehen ist. Da könnt ihr nicht nur alles über Morgenstern herausfinden, sondern auch eben über den Buchdruck. Denn mit einem riesigen Projekt wurde ein Gedichtband von Morgenstern auch händisch hergestellt. Vom Papier bis zum Buchrücken wurden 111 Exemplare und auch damit Unikate hergestellt. Das solltet ihr nicht verpassen. Ab 18 Uhr könnt ihr dafür in die Gutenberg-Bibliothek gehen. Oder ihr kommt heute Abend natürlich zum ersten Pflichtspiel, erstes Bundesligaspiel in der ersten Fußball-Bundesliga unserer 05er Frauen vorbei. Anpfiff ist da um 18 Uhr gegen Werder Bremen am Bruchwegstadion. Und morgen, ich habe nur eine Vorankündigung für euch, könnt ihr die Geschichte von David und Goliath auf dem Markt bei uns erleben. Die Aufführung ist Teil von Mainz, lebt auf seinen Plätzen, kindgerecht und in einem zauberhaften Musical verpackt, lässt die evangelische Oberstadtgemeinde Mainz alle von euch staunen. Lasst euch also das besser nicht entgehen. Los geht's da um 16.30 Uhr, logischerweise Eintritt frei. Egal für was ihr euch entscheidet, wünsche ich euch heute einen super Start in die neue Woche. Gute Unterhaltung und ganz viel Spaß.

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1: Die europäischen Börsen kommen zur Mittagszeit kaum vom Fleck. Sowohl der DAX als auch der Eurostoxx 50 bewegen sich praktisch auf dem Ausgangsniveau. Damit bleibt der Wochenstart bislang ruhig, nachdem die Märkte am Freitag noch überraschend stark aus dem Handel gegangen waren. Neue Impulse fehlen bislang. Im Mittelpunkt steht weiterhin die angekündigte Verschärfung der US-Sanktionen gegen den Iran und die Entwicklung der Ölpreise. Am Mittwoch stehen die Quartalszahlen von Nvidia an, am Freitag wird die Rede des neuen US-Notenbankchefs Kevin Warsh erwartet. Beide Termine könnten den Märkten eine neue Richtung geben. Bis dahin bleibt es an den europäischen Börsen vor allem eins: ruhig. Der DAX und der Eurostoxx 50 halten zur Mittagszeit quasi die Nulllinie.
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2: Ich bin Uli Reitinger. Die Folgen der extremen Hitze und wochenlangen Trockenheit kosten die deutsche Wirtschaft nach Schätzungen von Greenpeace mindestens 36 Milliarden Euro. Greenpeace berechnete dazu die wirtschaftlichen Schäden unter anderem durch Ernteausfälle, Waldbrände und durch die Gesundheitskosten aufgrund der Hitze. Die Organisation fordert die Bundesregierung auf ihrer Kabinettsklausur mit dem gebotenen Ernst auf die Klimakrise zu reagieren. Die geplante Abschaffung der telefonischen Krankschreibung stößt weiter auf Kritik. Die Chefin der AOK, Carola Reimann zum Beispiel, will an der Regelung festhalten. Gerade während der Infektionswellen könnten Ansteckungen vermieden und medizinisches Personal geschützt werden, sagte sie den Zeitungen der Funke Mediengruppe.
3: Die AOK-Chefin ist sich sicher, es gibt nicht mehr Blaumacher durch die telefonische Krankschreibung. Auch während der Corona-Pandemie sei das nämlich nicht der Fall gewesen, sagt sie. Die Bundesregierung will dagegen die telefonische Krankschreibung abschaffen. Außerdem soll ab dem ersten Krankheitstag eine Arbeitsunfähigkeitsbescheinigung vorgelegt werden. Grund? Kanzler Merz will so die Krankheitstage in den Unternehmen verringern. Claudia Wächter, Nachrichtenredaktion.
2: Schwerer Busunfall in den Niederlanden auf der A28 nordöstlich von Amsterdam ist am frühen Morgen ein Reisebus verunglückt. Mehrere Insassen wurden zum Teil schwer verletzt. An Bord waren nach Polizeiangaben vor allem Schüler aus Deutschland.
4: Der Bus war am frühen Morgen auf der A28 bei Zwolle, das ist rund 100 Kilometer im Nordosten von Amsterdam, auf einen Kleintransporter geprallt. Warum? Das wird zurzeit noch untersucht. Der Bus raste dann durch die Leitplanke und landete auf der Gegenfahrbahn. Die Feuerwehr musste das Dach des Busses aufschneiden, um Schüler und Lehrer herauszuholen. Sie kommen alle aus Schleswig-Holstein und die meisten haben wohl nur leichte Schnittverletzungen durch Glassplitter. Die beiden Fahrer wurden ins Krankenhaus eingeliefert. Aus Amsterdam, Bettina Fisser.
2: Die EU hat zum Unabhängigkeitstag der Ukraine neue Rüstungshilfen im Wert von 6,1 Milliarden Euro genehmigt. Die Mittel seien für Flugabwehrsysteme, Raketen, Munition und Radaranlagen vorgesehen, teilte die EU-Kommission mit. Die Genehmigung erfolge vor dem Hintergrund einer Verschärfung der russischen Angriffe mit Raketen und Drohnen.
5: Soweit die Nachrichten aus Deutschland und der Welt und noch mehr Nachrichten für Mainz und Wiesbaden, die hören wir dann in einer halben Stunde auch wieder.
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5: Sonne satt und angenehme 23 Grad. Ja, so geht die neue Woche hier am Montag heute schon mal ganz gut los bei uns im Antenne Mainzland. Morgen dann wird's wechselhafter mit Sonne, Wolken und Schauern. Örtlich können auch ein paar Gewitter dabei sein. Und am Mittwoch dann sieht's aber wieder freundlicher aus bei bis zu 25 Grad.
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5: Alles gut soweit, alles schick soweit auf den Straßen im Antenne Mainzland. Ich habe keine Meldungen für euch.
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5: Ein Enforcement-Blitzer steht an der Malerbeck.

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1: Denkt bitte auch an die gültigen Tickets im ÖPNV. Da wird verstärkt kontrolliert, zum Beispiel in der Buslinie 57 zwischen Bretzenheim Gutenberg Center und der Peter-Sander-Straße in Kastell.
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1: Jetzt stelle ich euch mal eine Frage, ihr Lieben. Wo seht ihr euch denn in 5 Jahren? Gar nicht so einfach zu sagen, gell? Schon gar nicht, wenn man bald vielleicht sogar mit der Schule erst fertig ist, gerade volljährig geworden ist und jetzt alle einem irgendwie diese Fragen stellen. Was willst du später mal beruflich machen? Und die Antwort darauf, die könntet ihr diesen Freitag und Samstag auf der beruflichen Informationsmesse Rhein-Main, der Rhein-Messe, bekommen. Die Industrie- und Handelskammer, die Handwerkskammer Rhein-Hessen und die Mainz Plus GmbH, die haben ein ordentliches Programm für euch auf die Beine gestellt. Für wen genau die sogenannte BIM ist, hat uns der Bereichsleiter für Aus- und Weiterbildung der IHK, Michael Fössing, mal erklärt.
2: Wir haben mehrere Zielgruppen. Die Messe richtet sich vor allem an Schülerinnen und Schüler, aber natürlich auch an Lehrkräfte und an Eltern, weil die Schülerinnen und Schüler oft dabei unterstützen, ihren Start in die Berufslaufbahn mitzuplanen. Jeder, der am Anfang steht und noch gar nicht so genau weiß, wohin die Reise gehen soll, kann sich dort eine Erstinformation holen. Schülerinnen und Schüler, die schon eine vage Idee haben, der oder jener Beruf oder jenes Studium könnte für mich interessant sein, können dort Dinge vertiefen, auch mal ausprobieren.
1: Und das Stichwort ausprobieren wird hier wörtlich genommen, denn verschiedene Ausbildungsberufe bauen auch große Mitmachstände auf und laden zum wirklichen Eintauchen in den Beruf ein.
2: Besonders an der BIM ist aus meiner Sicht diese Kombination aus Informationen, aus Gesprächsmöglichkeiten mit Unternehmen, mit Schulen, mit Auszubildenden, die vor Ort sind. Und das dritte, praktisches Erleben. Also ich kann Dinge auch ausprobieren. Wir haben Mitmachaktionen. Ich kann also schon mal einen ersten Einblick bekommen, passt der Beruf für mich? Was muss ich mitbringen? Was ist Spannendes da, was ich erleben kann? Also wir haben mehr als 130 Aussteller, vor allem Unternehmen, aber auch Schulen. Schulen und Hochschulen sind da und die bringen gelegentlich auch ihre eigenen Auszubildenden mit, die Unternehmen. Das heißt also, als Schülerinnen und Schüler kann ich mit gleichaltrigen jungen Leuten ins Gespräch kommen.
1: Ja, und neben den Infoständen gibt es natürlich auch eine Bühne für euch. Vorträge über alle möglichen Berufe und auch Talks finden hier eben statt.
2: Dort kann man sich noch mal ein bisschen vertiefter informieren über Berufsorientierungsfragen, auch Wege in bestimmte Berufe. Und die Talks, und das finde ich auch ganz wichtig und spannend, geben auch manchmal Einblicke da rein, dass so ein Start ins Berufsleben ja nicht immer geradlinig sein muss. Was ich auch noch mitgeben kann zum Thema Aktionsbereiche, auch wichtig, wer noch auf der Suche nach einem Ausbildungsberuf ist. Es gibt im Rahmen der Messe auch noch eine Last-Minute-Börse für Ausbildungsstellen. Also einige Ausbildungsberufe können auch jetzt noch mit Verträgen schon ins neue Ausbildungsjahr dann starten.
1: Da habt ihr es gehört. Wenn ihr also noch keine Ahnung habt, wie es weitergehen soll, schaut euch unbedingt auf der Messe mal um. Ihr könnt euch auch schon vorher natürlich im Internet über die verschiedenen Aussteller informieren. Und wer weiß, vielleicht wartet ja hier schon euer Traumberuf.

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1: 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Einen schönen guten Tag. Das Land Rheinland-Pfalz startet eine neue Initiative für faire Arbeitsbedingungen. Das teilt das Arbeitsministerium in Mainz mit. Unter dem Namen Stark für faire Arbeit bündelt das Land künftig seine Maßnahmen in den Bereichen Arbeitsschutz, Mitbestimmung sowie Tarifbindung und Tariftreue. Damit sollen unter anderem sichere und gesunde Arbeitsplätze gefördert und Beschäftigte stärker an Entscheidungen beteiligt werden. Außerdem will das Land die Tarifbindung stärken und dafür das Landestariftreuegesetz überarbeiten. Teil der neuen Initiative sind auch regelmäßige Gesprächsrunden mit Betriebsräten und weitere Veranstaltungen. Die erste dieser Veranstaltungen ist für Ende November geplant. Die Industrie- und Handelskammern in Rheinland-Pfalz wollen Jugendliche und Unternehmen bei der Suche nach Ausbildungsplätzen zusammenbringen. Auch die IHK für Rheinhessen in Mainz ruft Betriebe dazu auf, sich an den Praktikumstagen Rheinland-Pfalz zu beteiligen. Schülerinnen und Schüler ab 14 Jahren können dabei einen Tag lang in verschiedene Unternehmen hineinschnuppern und Ausbildungsberufe kennenlernen. Die Betriebe können selbst festlegen, wann sie Plätze anbieten und welche Bereiche sie zeigen. Die Teilnahme für Unternehmen ist kostenlos. Die Praktikumstage finden von Ende September bis Ende Oktober statt. Unternehmen können sich jetzt über die Plattform praktikumstage-rheinland-pfalz.de anmelden. Das Land Rheinland-Pfalz hat im ersten Halbjahr 2026 so viele Touristen begrüßt wie seit 20 Jahren nicht mehr. Das gibt das Tourismusministerium in Mainz bekannt. Von Januar bis Juni sind rund 4,1 Millionen Gäste ins Land gekommen. Insgesamt wurden über 10 Millionen Übernachtungen gebucht. Im Vergleich zum Vorjahreszeitraum sind die Gästezahlen um rund 1,4% gestiegen. Bei den Übernachtungen gibt es ein Plus von 1,5%. Besonders gefragt sind laut Ministerium unter anderem Natur- und Aktivangebote, Wein, Genuss und Kultur. Mainz 05 ist souverän in die zweite Runde des DFB-Pokals eingezogen. Mit 9:0 wurde der brandenburgische Oberligist VfB Krischow besiegt. Besonders auffällig war Stürmer Philipp Tietz mit 4 erzielten Toren. Kapitän Nadim Amiri hat zudem mit einem direkten verwandelten Freistoß aus rund 30 Metern für ein absolutes Traumtor gesorgt. Nach dem gelungenen Pflichtspielauftakt wartet am Samstag die nächste Aufgabe auf die 05er. Dann wird zum Bundesliga-Auftakt Aufsteiger SC Paderborn in der MEWA Arena empfangen. Anstoß ist um 15.30 Uhr.
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2: Sonne satt und angenehm mit 23 Grad. Ja, so geht die neue Woche hier am Montag heute schon mal ganz gut los bei uns im Antenne Mainzland. Morgen dann wird's wechselhafter mit Sonne, Wolken und Schauern. Örtlich können auch ein paar Gewitter dabei sein. Und am Mittwoch dann sieht's aber wieder freundlicher aus bei bis zu 25 Grad.
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2: Alles gut soweit, alles schick soweit auf den Straßen im Antenne Mainzland. Ich habe keine Meldungen für euch.
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2: Ein Enforcement-Blitzer steht an der Maler-Becker-Schule in Gonsenheim. Wenn ihr in Richtung Innenstadt unterwegs seid, bitte nicht schneller als 30 fahren. Der Ivo aus Finden hat's gesichtet und gemeldet. Dankeschön fürs Bescheid geben. Dann ein Enforcement-Blitzer auf der A60 Bingen Richtung Mainz, Höhe der Raststätte Heidenfahrt. Da sind 100 erlaubt. Wir sagen Dankeschön fürs Melden an Sigi aus Freiweinheim und an den Olli aus Mombach. Und noch die graue Blitzersäule steht weiterhin auf der A60 Richtung Rüsselsheim, kurz vor der Weisenauer Brücke auf der rechten Seite. Hier sind 100 in der Spitze erlaubt ebenfalls. Und falls ihr noch irgendwas entdeckt habt, weitere Staus oder Blitzer seht, lasst es uns gern wissen. Ruft mal durch oder schickt uns eine WhatsApp rüber unter Mainz 304 3441 und wir sagen es weiter.
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1: Bei mir im Studio ist Ernst Rudolf Gude. Schön, dass du da bist.
2: Einen schönen guten Tag.
1: Wir unterhalten uns natürlich wieder über Finanzthemen, aber am Anfang steht natürlich immer eine große Frage in Anführungszeichen, und zwar, was der Kunde denn überhaupt will oder derjenige, der sagt, ich möchte Geld irgendwie anlegen. Wie gehst du an dieses Thema ran? Ist ja auch viel mit Abtasten, Fragen stellen.
2: Also man kann ganz klar sagen, ein guter Berater muss helfende Fragen stellen.
1: Was verstehst du unter helfenden Fragen?
2: Also das ist, unterscheidet sich zu Verkaufsfragen. Die Verkaufsfrage, die hat schon die Antwort in sich.
1: Ja.
2: Das heißt, Sie wollen doch auf jeden Fall sicher anlegen.
1: Genau,
2: dann kann er ja nur Ja sagen. Genau. Das ist eine Verkaufsfrage. Ja. Aber die helfende Frage muss offen sein. Das heißt, was ist Ihnen wichtig bei der Geldanlage? Das ist zum Beispiel einfach mal so eine Einstiegsfrage. So, dann fängt ein Anleger an zu erzählen. Als Antwort kommt da auch dann sehr oft, ja, die Anlage soll auf jeden Fall schon mal sicher sein. So, und dann geht's weiter. Jetzt kommt wieder eine weitere helfende Frage. Was verstehen Sie denn unter Sicherheit?
1: Und so arbeitet man sich dann vor. Ja. Ich glaube, das sind Fragen, die sich jeder da draußen noch selbst ganz stellen kann. Ne?
2: Ja, die sollte man sich immer stellen bei der Geldanlage. Und vor allem ist ja auch die Antwort, was jemand unter Sicherheit versteht, zum Beispiel ganz unterschiedlich. Also ich stelle die Frage immer und ich bekomme immer ganz unterschiedliche Antworten.
1: Was sind denn zum Beispiel so Antworten? Kannst du mal Beispiele nennen?
2: Also mir sagt eine Dame, 70 Jahre alt, mit dem habe ich gar nicht gerechnet. Ja, ich möchte nicht mehr wie 30% des Vermögens verlieren. Das ist für mich sicher. Da sage ich, hoppla. Das heißt, ja, warum sage ich das? Weil Freundin von mir hat schon 50% verloren, die andere hat noch mehr verloren. Und also für mich wäre es ja schon sicher, wenn ich nicht mehr wie 30% verliere.
1: Da würde ich jetzt die Frage stellen, wollen Sie es überhaupt anlegen oder im Kopfkissen lassen? Weil es, also
2: ja, sie war trotzdem bereit, Geld anzulegen. Ja. Und deshalb war die nächste Frage mit diesen 30%. Ja. Was verstehen Sie eigentlich unter Risiko 30%? Das heißt wirklich, dass das Geld weg ist oder dass Sie einfach nur einen Wertverlust haben, eine Schwankung haben.
1: Richtig, ja.
2: Also Sie
1: legen
2: 100.000 an und haben eine Schwankung von 30%. Ich meine, das hat nichts mit Sicherheit oder Unsicherheit zu tun, sondern da muss man einfach wissen, wenn ich in eine schwankende Anlage reingehe, dann brauche ich einen längeren Anlagehorizont. So, und so konnte ich mit dieser Dame relativ gut drüber sprechen und sie konnte dann danach selbst eine Entscheidung treffen, was für sie in Frage kommt bei den Geldanlagen.
1: Und da sieht man mal wieder, wie wichtig es ist, sich einfach unabhängig und neutral beraten zu lassen.
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2: Ich bin Uli Reitinger. Ernteausfälle, Brände und Niedrigwasser sorgen für enorme Schäden. Die extreme Hitze und Trockenheit in diesem Sommer kosten die deutsche Wirtschaft nach Schätzungen von Greenpeace 36 Milliarden Euro. Mindestens, sagt die Umweltschutzorganisation.
3: Bei brütender Hitze schalten viele von uns einen Gang zurück. Wir sind weniger produktiv. Und allein das verursacht Schäden von mehr als 10 Milliarden Euro, sagt Greenpeace. Und dann sind da die Bauern, die weniger ernten, Wälder werden zu Asche. Eine Katastrophe für die Menschen und die Volkswirtschaft, nennen die Umweltschützer diesen Sommer und fordern die Regierung auf, nun schnell zu handeln. Denn, Zitat, ein Weiter-so können wir uns nicht mehr leisten. Claudia Wächter, Nachrichtenredaktion.
2: Die Europäische Union hat neue Rüstungshilfen für die Ukraine im Wert von 6,1 Milliarden Euro genehmigt. Die Mittel seien für Flugabwehrsysteme, Raketen, Munition und Radaranlagen vorgesehen, teilte die EU-Kommission mit. Die Zusage aus Brüssel erreichte Kiew am 35. Unabhängigkeitstag der Ukraine, der heute mit internationalen Gästen begangen wird.
4: Präsident Zelensky nutzte seine Rede zum Unabhängigkeitstag für eine Kampfansage an Kreml-Chef Putin. Die Ukraine werde weiter um ihre Souveränität kämpfen, sagte Zelensky in Kiew. Die Welt müsse zusammenstehen, um Russland in die Knie zu zwingen. Zelensky forderte auch mehr Unterstützung für sein Land. Verlangt hatte er allein gestern von der EU 30 Milliarden Euro für die Verteidigung des Landes. Aus Moskau, Ulf Mauder.
2: Bei einem Busunfall in den Niederlanden mit Schülern aus Deutschland an Bord sind 8 Menschen verletzt worden, davon einige schwer. Der Bus mit österreichischem Kennzeichen war nach Polizeiangaben am frühen Morgen auf der A28 rund 100 Kilometer nordöstlich von Amsterdam auf einen Kleintransporter geprallt. Danach raste der Bus durch die Leitplanke und landete auf der Gegenfahrbahn. Die Ursache ist noch unklar. Bei Unfällen sind im vergangenen Jahr in Deutschland fast 6 Millionen Liter wassergefährdende Stoffe in die Umwelt ausgetreten. Das waren rund 9% weniger als im Vorjahr, teilt das Statistische Bundesamt mit. Die Gesamtzahl solcher Unfälle sank auf den niedrigsten Stand seit 2010. Mehr als 40% der ausgetretenen Stoffe konnten nicht wiedergewonnen werden und verblieben dauerhaft in der Umwelt. Bei dem Großteil der Stoffe handelte es sich um Gärreste, Jauche und Gülle.
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5: Ganz viel Sonne heute an diesem Montag hier zum Start in die neue Woche, aber auch ein paar Wolken, die unterwegs sind rund um Mainz und Wiesbaden, und die Temperaturen klettern in der Spitze bis auf 23 Grad. Morgen dann wird es noch ein bisschen wechselhafter mit Sonne, Wolken und Schauern. Örtlich können auch Gewitter dabei sein, und am Mittwoch sieht es dann wieder freundlicher aus. Das Ganze bei bis zu 25 Grad.
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5: Alles frei soweit auf den Straßen im Antenne Mainzland. Keine neuen Meldungen dazu gekommen. Wir wünschen euch eine gute und vor allem sichere Fahrt in den Nachmittag.
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5: Enforcement-Blitzer haben wir einen an der Maler-Becker-Schule in Gonsenheim stehen. In Richtung Innenstadt sind 30 erlaubt. Ivo aus Finden, vielen Dank fürs Melden. Dann ein weiterer auf der A60, Bingen Richtung Mainz, Höhe der Raststätte Heidenfahrt. Da sind 100 in der Spitze erlaubt. Und noch eine graue Blitzersäule macht fleißig Bilder. Auf der A60 Richtung Rüsselsheim, kurz vor der Weisenauer Brücke, ebenfalls 100 erlaubt. Und wenn ihr was entdeckt habt, Staus oder Blitzer seht, ruft uns gerne an oder schickt uns eine WhatsApp ins Studio unter Mainz 304 3441. Wir sagen es weiter.
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5: Fahrt ihr mit den Öffis heute? Im ÖPNV bitte auch ans Gültige.

0: Gude.
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1: Es ist Montag, ihr Lieben, und vielleicht habt ihr Lust auf eine Fahrradtour zum Feierabend. Die Mainzer Feierabendrunde, die führt euch heute über Gonsenheim, Budenheim und Biebrich zurück nach Mainz. Insgesamt rund 27 Kilometer. Treffpunkt ist um 18 Uhr an den Fort Malakoff-Terrassen. Teilnahme übrigens kostenlos, also kommt einfach gern vorbei. Oder ihr geht ins Museum, weil nur noch diese Woche die Ausstellung über den berühmten deutschen Dichter Morgenstern dort zu sehen ist. Da könnt ihr nicht nur alles über Morgenstern herausfinden, sondern auch eben über den Buchdruck. Denn mit einem riesigen Projekt wurde ein Gedichtband von Morgenstern auch händisch hergestellt. Vom Papier bis zum Buchrücken wurden 111 Exemplare und auch damit Unikate hergestellt. Das solltet ihr nicht verpassen. Ab 18 Uhr könnt ihr dafür in die Gutenberg-Bibliothek gehen. Oder ihr kommt heute Abend natürlich zum ersten Pflichtspiel, erstes Bundesligaspiel in der ersten Fußball-Bundesliga unserer 05er Frauen vorbei. Anpfiff ist da um 18 Uhr gegen Werder Bremen am Bruchwegstadion. Und morgen, ich habe nur eine Vorankündigung für euch, könnt ihr die Geschichte von David und Goliath auf dem Markt bei uns erleben. Die Aufführung ist Teil von Mainz, lebt auf seinen Plätzen, kindgerecht und in einem zauberhaften Musical verpackt, lässt die evangelische Oberstadtgemeinde Mainz alle von euch staunen. Lasst euch also das besser nicht entgehen. Los geht's da um 16.30 Uhr, logischerweise Eintritt frei. Egal für was ihr euch entscheidet, wünsche ich euch heute einen super Start in die neue Woche. Gute Unterhaltung und ganz viel Spaß.

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1: mit Robert Schäfer. Einen schönen guten Tag. Das Land Rheinland-Pfalz hat im ersten Halbjahr 2026 so viele Touristen begrüßt wie seit 20 Jahren nicht mehr. Das gibt das Tourismusministerium in Mainz bekannt. Von Januar bis Juni sind rund 4,1 Millionen Gäste ins Land gekommen. Insgesamt wurden über 10 Millionen Übernachtungen gebucht. Im Vergleich zum Vorjahreszeitraum sind die Gästezahlen um rund 1,4% gestiegen. Bei den Übernachtungen gibt es ein Plus von 1,5%. Besonders gefragt sind laut Ministerium unter anderem Natur- und Aktivangebote, Wein, Genuss und Kultur. Das Land Rheinland-Pfalz startet eine neue Initiative für faire Arbeitsbedingungen. Das teilt das Arbeitsministerium in Mainz mit. Unter dem Namen Stark für faire Arbeit bündelt das Land künftig seine Maßnahmen in den Bereichen Arbeitsschutz, Mitbestimmung sowie Tarifbindung und Tariftreue. Damit sollen unter anderem sichere und gesunde Arbeitsplätze gefördert und Beschäftigte stärker an Entscheidungen beteiligt werden. Außerdem will das Land die Tarifbindung stärken und dafür das Landestariftreuegesetz überarbeiten. Teil der neuen Initiative sind auch regelmäßige Gesprächsrunden mit Betriebsräten und weitere Veranstaltungen. Die erste dieser Veranstaltungen ist für Ende November geplant. Die Industrie- und Handelskammern in Rheinland-Pfalz wollen Jugendliche und Unternehmen bei der Suche nach Ausbildungsplätzen zusammenbringen. Auch die IHK für Rheinhessen in Mainz ruft Betriebe dazu auf, sich an den Praktikumstagen Rheinland-Pfalz zu beteiligen. Schülerinnen und Schüler ab 14 Jahren können dabei einen Tag lang in verschiedene Unternehmen hineinschnuppern und Ausbildungsberufe kennenlernen. Die Betriebe können selbst festlegen, wann sie Plätze anbieten und welche Bereiche sie zeigen. Die Teilnahme für Unternehmen ist kostenlos. Die Praktikumstage finden von Ende September bis Ende Oktober statt. Unternehmen können sich jetzt über die Plattform praktikumstage-rheinland-pfalz.de anmelden. Die Frauen von Mainz 05 starten heute erstmals in der Vereinsgeschichte in die Bundesliga. Zum Auftakt geht es am Bruchweg gegen den SV Werder Bremen. Mehr als 1000 Zuschauerinnen und Zuschauer werden zum historischen ersten Heimspiel im Oberhaus erwartet. Die Mainzerinnen hatten in der vergangenen Saison souverän den Aufstieg ins Oberhaus geschafft. Anstoß ist heute um 18 Uhr im Bruchwegstadion. Das Spiel wird unter anderem im Free-TV bei Sport1 übertragen.
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2: Ganz viel Sonne heute an diesem Montag hier zum Start in die neue Woche, aber auch ein paar Wolken, die unterwegs sind rund um Mainz und Wiesbaden, und die Temperaturen klettern in der Spitze bis auf 23 Grad. Morgen dann wird es noch ein bisschen wechselhafter mit Sonne, Wolken und Schauern. Örtlich können auch Gewitter dabei sein, und am Mittwoch sieht es dann wieder freundlicher aus. Das Ganze bei bis zu 25 Grad.
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2: Alles frei soweit auf den Straßen im Antenne Mainzland. Keine neuen Meldungen dazugekommen. Wir wünschen euch eine gute und vor allem sichere Fahrt in den Nachmittag.
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2: Enforcement-Blitzer haben wir einen an der Maler-Becker-Schule in Gonsenheim stehen, in Richtung Innenstadt, sind 30 erlaubt. Ivo aus Finden, vielen Dank fürs Melden. Dann ein weiterer auf der A60, Bingen Richtung Mainz, Höhe der Raststätte Heidenfahrt, da sind 100 in der Spitze erlaubt. Und noch eine graue Blitzersäule macht fleißig Bilder auf der A60 Richtung Rüsselsheim, kurz vor der Weisenauer Brücke, ebenfalls 100 erlaubt. Und wenn ihr was entdeckt habt, Staus oder Blitzer seht, ruft uns gerne an oder schickt uns eine WhatsApp ins Studio unter Mainz 304 3441. Wir sagen es weiter.
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1: Mammute, Wollnashörner und Höhlenbären. Die sind früher bei uns in Mainz gejagt worden, tatsächlich. Gar nicht mal so lange her, gerade mal 25.000 Jahre. Das ist Mückeschiss. Hier in Mainz auf dem Linsenberg, an der heutigen Straßenecke vor Josef und am Römerlager, gab es sogar einen gut besuchten Jägerrastplatz. Ja, schon die alten Steinzeitmenschen, die wussten, dass man es hier bei uns ganz gut aushalten kann. 1921 wurden dafür von Kanalarbeitern sogar die Beweise gefunden. In etwa 3 Meter Tiefe fanden sie Feuerstellen und gestampften Lehm, der auf Behausungen zurückzuführen ist. Dazu noch etliche Steinwerkzeuge und sogar kleine Frauenfiguren aus Sandstein. Das sind die bislang ältesten Kunstwerke, die auf oder besser gesagt im Mainzer Boden gefunden wurden.
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2: Ich bin Tine Klimach. Die Folgen der extremen Hitze und wochenlangen Trockenheit kosten die deutsche Wirtschaft nach Schätzungen von Greenpeace mindestens 36 Milliarden Euro. Das entspreche bis 0,9% der deutschen Wirtschaftsleistung, teilte die Naturschutzorganisation mit. Greenpeace berechnete dazu die wirtschaftlichen Schäden unter anderem durch Ernteausfälle, Waldbrände und durch Gesundheitskosten aufgrund der Hitze. Greenpeace fordert die Bundesregierung auf, auf ihrer Kabinettsklausur mit dem gebotenen Ernst auf die Klimakrise zu reagieren. Die Ukraine bittet seit Wochen um frisches Geld für die Stärkung ihrer Flugabwehr. Zum heutigen Nationalfeiertag kommen gute Nachrichten aus Brüssel. Die EU hat zum 35. Unabhängigkeitstag der Ukraine neue Rüstungshilfen im Wert von 6,1 Milliarden Euro genehmigt.
3: Flugabwehrsysteme, Raketen, Munition und Radaranlagen sollen vor allem mit diesem EU-Geld bezahlt werden. Und zwar wegen der immer häufigeren russischen Angriffe mit ballistischen Raketen und mit Drohnen. 376 Raketenangriffe nur im Juli. Europa zeige am Unabhängigkeitstag, dass die Unterstützung für die Ukraine unerschütterlich und konkret sei, sagte Kommissionspräsidentin von der Leyen. Aus Brüssel, Dieter Ebeling.
2: Autobauer Volkswagen steckt tief in der Krise. Zehntausende Arbeitsplätze stehen im Zuge eines Sparprogramms auf der Kippe. In einer internen Umfrage übt die VW-Belegschaft massive Kritik am Konzernvorstand.
4: Wegen der desaströsen Kommunikation nach außen durch den Vorstand seien die Mitarbeiter und deren Familien verunsichert und verängstigt, so heißt es in einem eigentlich firmeninternen Artikel. Schon länger ist bekannt, dass bis 2030 rund 50.000 Stellen in Deutschland wegfallen sollen. Diese bereits geplanten Einsparungen reichen allerdings nicht aus. Also wie schlimm wird's tatsächlich? Ab morgen gibt's 9 Betriebsversammlungen, hier könnte es Details auch zu möglichen Werksschließungen geben. Uli Reitinger, Nachrichtenredaktion.
2: Das Kinojahr 2026 könnte sich nach Einschätzung der Filmförderungsanstalt zum stärksten seit der Pandemie entwickeln. Im ersten Halbjahr wurden rund 47,5 Millionen Tickets verkauft und mehr als 500 Millionen Euro Umsatz gemacht, teilte die Förderungsanstalt mit. Das waren knapp 17% an Kinokarten mehr als im Vorjahreszeitraum. Die erste Jahreshälfte habe den Kinos das beste Ergebnis seit der Corona-Pandemie beschert.
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5: Also im Grunde genommen darf doch so wie heute die Woche gerne losgehen. Ja, ganz schön ist das Montagswetter nämlich hier bei uns im Antenne Mainzland den ganzen Tag über recht freundlich. Rund um Mainz und Wiesbaden haben wir schon viel von der Sonne gesehen. Ja, und die Temperaturen, die klettern bis auf angenehme 23 Grad. Momentan sind ein paar Wolken unterwegs am Himmel über Mainz und Wiesbaden. Aber das schaffen wir auf jeden Fall auch. Und die Temperaturen klettern, wie gesagt, bis auf 23 Grad. Momentan stehen wir bei 22 Grad. Die messen wir hier bei uns am City-Studio am Fischtorplatz in der Mainzer Innenstadt auf der Rheinstraße. Kommende Nacht wird es dann wieder ein bisschen frischer mit 12 oder 13 Grad und morgen sieht es dagegen dann schon deutlich wechselhafter aus. Schon am Vormittag können nämlich erste Schauer unterwegs sein. Später wechselt sich Sonne und Wolken immer wieder ab und örtlich sind auch Gewitterschauer möglich. Mit bis zu 21 Grad bleibt es aber weiterhin angenehm warm.
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5: Die Lage sieht ganz gut aus, aktuell auf den Straßen im Feierabendverkehr. Momentan habe ich da keine wirklich nennenswerten Meldungen für euch. Wünsche euch eine gute und vor allem sichere Fahrt, ihr Lieben.
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5: Enforcement-Blitzer haben wir einmal an der Maler-Becker-Schule in Gonsenheim in Richtung Innenstadt, sind 30 erlaubt. Ivo aus Finden hat's gesehen und gemeldet. Vielen Dank fürs Bescheid geben, Ivo. Dann ein Enforcement-Blitzer auf der A60 Bingen Richtung Mainz, Höhe der Raststätte Heidenvater, sind 100 erlaubt. Vielen Dank fürs Melden an Sigi aus Freiweinheim und an den Olli aus Mombach. Und noch eine Blitzersäule macht fleißig Bilder auf der A60 Mainz Richtung Rüsselsheim, kurz vor der Weisenauer Brücke. Hier sind 100 in der Spitze erlaubt. Habt ihr noch was entdeckt? Staus oder Blitzer gesehen? Dann sagt's uns gerne. Ruft uns an oder schickt uns eine WhatsApp ins Studio und wir melden es weiter. Mainz 304 3441.

0: Stormzy O'Deal mit 24 Hours. Und Stormzy kennen viele vielleicht als einen der ganz Großen im britischen Rap. O'Deal dagegen ist eine der spannenden neuen Stimmen aus dem Londoner R&B-Bereich. Und zusammen wird's überraschend smooth und sommerlich. Jetzt 24 Hours für euch. Hier sind Stormzy und O'Deal auf Antenne Mainz.
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1: Habt ihr Lust auf eine Fahrradtour zum Feierabend? Ja, ihr Lieben, dann schwingt euch aufs Rad und kommt zur Mainzer Feierabendrunde. Die führt nämlich heute über Gonsenheim, Budenheim und Biebrich zurück bis hier nach Mainz. Insgesamt rund 27 Kilometer. Los geht's um 18 Uhr an den Fort-Malakoff-Terrassen und die Teilnahme, die ist kostenfrei. Oder ihr taucht heute Abend noch ein bisschen in die Welt der Literatur ein. Nur noch diese Woche könnt ihr in der Gutenberg-Bibliothek die Ausstellung rund um den berühmten deutschen Dichter Christian Morgenstern entdecken. Dabei geht es nicht nur um den Dichter selbst, sondern auch um die Kunst des Buchdrucks. In einem aufwendigen Projekt wurde nämlich ein kompletter Gedichtband von Morgenstern von Hand hergestellt. Vom Papier bis zum Buchdrucken. 111 Exemplare sind dabei entstanden, jedes ein echtes Unikat. Also lieber nochmal schnell vorbeischauen. Los geht das Ganze heute um 18 Uhr. Und große Geschichte, ganz klein und kindergerecht erzählt. Morgen kommt David und Goliath auf den Mainzer Markt. Im Rahmen von Mainz lebt auf seinen Plätzen bringt die evangelische Oberstadtgemeinde die bekannte Geschichte als zauberhaftes Musical auf die Bühne. Perfekt für einen Familiennachmittag mit großen Augen und guter Unterhaltung. Los geht das Ganze morgen um 16.30 Uhr und der Eintritt, der ist frei für euch. Wir wünschen euch viel Spaß und gute Unterhaltung, ja, bei allem, ganz egal, für was ihr euch entscheidet.

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1: Mit Robert Schäfer einen schönen guten Tag. In der Mainzer Innenstadt kommt es ab heute zu einer Vollsperrung der Emmerich-Josef-Straße. Das teilt die Mainzer Fernwärme mit. Grund sind Bauarbeiten für neue Fernwärmehausanschlüsse an der Walpotenstraße. Die Durchfahrt in Richtung Schillerplatz ist während der Arbeiten nicht möglich. Eine Umleitung für Autos wird ausgeschildert. Fußgänger und Radfahrer können die Baustelle passieren. Die Sperrung soll voraussichtlich bis Anfang Oktober dauern. Das Zentrum Baukultur in Mainz beschäftigt sich mit der Frage, wie bezahlbares Wohnen trotz hoher Baukosten möglich bleibt. Beim Gesprächsabend Reduktion auf das Wesentliche geht es darum, welche Standards, Materialien oder Flächen sich beim Bau reduzieren lassen und wie dabei trotzdem architektonische Qualität erhalten bleibt. Die Veranstaltung richtet sich an alle, die sich für Architektur und bezahlbares Wohnen interessieren. Los geht es morgen um 18.30 Uhr bei der VHV Allgemeine Versicherung. Am Mainzer Zollhafen entsteht mit Rheinwiesen Living ein neues Wohnquartier. Am vergangenen Freitagvormittag hat das Richtfest stattgefunden. Aktuelle Baufortschritte wurden neuen Einwohnern und Investoren präsentiert. Der Vorstandssprecher der Volksbank Darmstadt-Mainz, Uwe Abel, hat uns die Rolle der Bank beim Bau erklärt.
2: Und ich freue mich heute hier beim Richtfest bei Rheinwiesen Living mit dabei zu sein. Warum bin ich dabei? Weil die Volksbank Darmstadt-Mainz einer der beiden Partner ist, gemeinsam mit Henrik Knodel, mit BWL Wohnen, diese Gebäude errichtet zu haben. Wir freuen uns, dass wir heute 5 wunderschöne Baukörper schon hier sehen können, dass viele, viele Interessierte da sind, dass viele, viele Menschen da sind, die in gut einem Jahr hier einziehen werden.
1: Geplant sind insgesamt knapp 100 Wohnungen mit 3 oder 4 Zimmern. Die Fertigstellung des Projekts ist nach aktuellem Stand für das erste Quartal 2027 vorgesehen. Das Land Rheinland-Pfalz startet eine neue Initiative für faire Arbeitsbedingungen. Das teilt das Arbeitsministerium in Mainz mit. Unter dem Namen Stark für faire Arbeit bündelt das Land künftig seine Maßnahmen in den Bereichen Arbeitsschutz, Mitbestimmung sowie Tarifbindung und Tariftreue. Damit sollen unter anderem sichere und gesunde Arbeitsplätze gefördert und Beschäftigte stärker an Entscheidungen beteiligt werden. Außerdem will das Land die Tarifbindung stärken und dafür das Landestariftreuegesetz überarbeiten. Teil der neuen Initiative sind auch regelmäßige Gesprächsrunden mit Betriebsräten und weitere Veranstaltungen. Die erste dieser Veranstaltungen ist für Ende November geplant. Kapitänin Bianca Rössler aus Rüdesheim ist Hessens Unternehmerin des Jahres 2026. Das teilt das Hessische Wirtschaftsministerium in Wiesbaden mit. Rössler führt das Familienunternehmen Rössler Linie in 7. Generation und hat die Auszeichnung beim Hessischen Unternehmerinnentag erhalten. Das Unternehmen betreibt unter anderem Schifffahrt auf dem Rhein und beschäftigt 15 Mitarbeiterinnen und Mitarbeiter sowie 4 Auszubildende. Rössler setzt nach Angaben des Ministeriums unter anderem auf neue Angebote, Digitalisierung und mehr Nachhaltigkeit. Die Unternehmerin engagiert sich außerdem in der Region, unter anderem im Rüdesheimer Stadtrat und in einem Wirtschaftsausschuss der Industrie- und Handelskammer.
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4: Recht viel Sonne sehen wir heute an diesem Montag hier bei uns im Antenne Mainzland und 23 Grad als Maximaltemperatur. Aktuell haben sich mal ein paar Wolken davor geschoben rund um Mainz und Wiesbaden, aber trotzdem immer noch recht schön das Ganze draußen. Morgen wird es dann ein bisschen wechselhafter mit Sonne, Wolken und Schauern. Örtlich können auch Gewitter dabei sein und am Mittwoch sieht es dann wieder freundlicher aus. Das Ganze bei bis zu 25 Grad.
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4: Auf die A60 geschaut, Mainz Richtung Bingen zwischen Heidesheim und Ingelheim. Hier steht ein defektes Auto, also bitte dementsprechend vorsichtig fahren. Und die A671 in beiden Richtungen zwischen Hochheim Süd und Gustavsburg, da haben wir einen Stau von 2 Kilometern.
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4: Lasst euch auf dem Weg in den Feierabend nicht blitzen. Falls ihr doch irgendwie was entdeckt haben solltet, Staus oder Blitzer seht draußen, dann gern Bescheid geben, telefonisch oder liebend gern auch per WhatsApp unter Mainz 304 3441. Wir wünschen euch eine gute und sichere Fahrt. Enforcement-Blitzer haben wir zum Beispiel einmal an der Maler-Becker-Schule in Gonsenheim Richtung Innenstadt. Sind 30 erlaubt. Ivo aus Finden hat's gesehen und gemeldet. Vielen Dank fürs Bescheid geben. Und noch ein weiterer auf der A60 Bingen Richtung Mainz, Höhe der Raststätte Heidenfahrt. Hier sind 100 erlaubt. Da sagen wir Dankeschön an Sigi aus Freiweinheim und an den Olli aus Mombach fürs Melden. Gute Fahrt und kommt sicher an diesem Montagnachmittag. Gleich haben wir es 15.36 Uhr.

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1: Die europäischen Börsen geraten am Nachmittag ein wenig unter Druck. Der DAX liegt aktuell knapp im Minus, der Eurostoxx 50 gibt leicht nach. Damit bleibt der Wochenauftakt verhalten. Nach dem überraschend starken Wochenschluss am Freitag fehlt den Anlegern heute der Impuls für eine Fortsetzung der Erholung. Stattdessen warten sie auf neue Nachrichten aus Washington. Die USA wollen noch heute Einzelheiten zu den angekündigten Sanktionen gegen den Iran bekannt geben. Auch der etwas niedrigere Ölpreis sorgt bislang nicht für eine deutliche Belebung. Die Unsicherheit über die weitere Entwicklung im Nahen Osten bleibt bestehen.
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1: Bei mir im Studio ist Ernst Rudolf Gude. Schön, dass du da bist.
2: Einen schönen guten Tag.
1: Wir unterhalten uns natürlich wieder über Finanzthemen, aber am Anfang steht natürlich immer eine große Frage in Anführungszeichen, und zwar, was der Kunde denn überhaupt will oder derjenige, der sagt, ich möchte Geld irgendwie anlegen. Wie gehst du an dieses Thema ran? Ist ja auch viel mit Abtasten, Fragen stellen.
2: Also man kann ganz klar sagen, ein guter Berater muss helfende Fragen stellen.
1: Was verstehst du unter helfenden Fragen?
2: Also das ist, unterscheidet sich zu Verkaufsfragen. Die Verkaufsfrage, die hat schon die Antwort in sich.
1: Ja.
2: Das heißt, Sie wollen doch auf jeden Fall sicher anlegen.
1: Genau,
2: dann kann er ja nur Ja sagen. Genau. Das ist eine Verkaufsfrage. Ja. Aber die helfende Frage muss offen sein. Das heißt, was ist Ihnen wichtig bei der Geldanlage? Das ist zum Beispiel einfach mal so eine Einstiegsfrage. So, dann fängt ein Anleger an zu erzählen. Als Antwort kommt da auch dann sehr oft, ja, die Anlage soll auf jeden Fall schon mal sicher sein. So, und dann geht's weiter. Jetzt kommt wieder eine weitere helfende Frage. Was verstehen Sie denn unter Sicherheit?
1: Und so arbeitet man sich dann vor. Ja. Ja, ich glaube, das sind Fragen, die sich jeder da draußen noch selbst gerade stellen kann. Ne?
2: Ja, die sollte man sich immer stellen bei der Geldanlage. Und vor allem ist ja auch die Antwort, was jemand unter Sicherheit versteht, zum Beispiel ganz unterschiedlich. Also ich stelle die Frage immer und ich bekomme immer ganz unterschiedliche Antworten.
1: Was sind denn zum Beispiel so Antworten? Kannst du mal Beispiele nennen?
2: Also mir sagt eine Dame, 70 Jahre alt, mit dem habe ich gar nicht gerechnet. Ja, ich möchte nicht mehr wie 30% des Vermögens verlieren. Das ist für mich sicher. Da sage ich, hoppla. Das heißt, ja, warum sage ich das? Weil Freundin von mir hat schon 50% verloren, die andere hat noch mehr verloren. Und also für mich wäre es ja schon sicher, wenn ich nicht mehr wie 30% verliere.
1: Da würde ich jetzt die Frage stellen, wollen Sie es überhaupt anlegen oder im Kopfkissen lassen? Weil es, also
2: ja, sie war trotzdem bereit, Geld anzulegen. Ja. Und deshalb war die nächste Frage mit diesen 30%. Ja. Was verstehen Sie eigentlich unter Risiko 30%? Das heißt wirklich, dass das Geld weg ist oder dass Sie einfach nur einen Wertverlust haben, eine Schwankung haben.
1: Richtig, ja.
2: Also sie legen 100.000 an und haben eine Schwankung von 30%. Ich meine, das hat nichts mit Sicherheit oder Unsicherheit zu tun, sondern da muss man einfach wissen, wenn ich in eine schwankende Anlage reingehe, dann brauche ich einen längeren Anlagehorizont. So, und so konnte ich mit dieser Dame relativ gut drüber sprechen und sie konnte dann danach selbst eine Entscheidung treffen, was für sie in Frage kommt bei den Geldanlagen.
1: Und da sieht man mal wieder, wie wichtig es ist, sich einfach unabhängig und neutral beraten zu lassen.
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1: Ich bin Tine Klimach. Unter der Leitung von Parteichef und Bundeskanzler Friedrich Merz ist in Berlin die CDU-Spitze zu ihrem ersten regulären Treffen nach der Sommerpause zusammengekommen. Themen dürften neben dem Personalumbau vom Juli auch die morgen beginnende Kabinettsklausur und die Landtagswahlen im September sein.
2: Die Regierung und insbesondere Kanzler Merz stehen enorm unter Druck. Trotz zahlreicher vermeintlicher Neustarts hören die Konflikte nicht auf und steigen die Umfragewerte nicht. Eher im Gegenteil. Über den Sommer gab es auch intern in der CDU viel Kritik an Merz, vor allem wegen bestimmter Personalentscheidungen. Das Motto jetzt aus Sicht von Kanzler und CDU gab der neue Unionsfraktionschef Thorsten Frey vor der CDU-Sitzung aus. Es gelte jetzt durch gute Arbeit zu überzeugen. Heißt wohl so viel wie Reformen weiter durchziehen und hoffen, dass sie irgendwann etwas bewirken, das die Wähler überzeugt. Aus Berlin Ronny Tochau.
1: Ernteausfälle, Brände und Niedrigwasser sorgen für enorme Schäden. Die extreme Hitze und Trockenheit in diesem Sommer kosten die deutsche Wirtschaft nach Schätzungen von Greenpeace 36 Milliarden Euro, sagt die Umweltorganisation.
3: Bei brütender Hitze schalten viele von uns einen Gang zurück. Wir sind weniger produktiv. Und allein das verursacht Schäden von mehr als 10 Milliarden Euro, sagt Greenpeace. Und dann sind da die Bauern, die weniger ernten, Wälder werden zu Asche. Eine Katastrophe für die Menschen und die Volkswirtschaft, nennen die Umweltschützer diesen Sommer und fordern die Regierung auf, nun schnell zu handeln. Denn, Zitat, ein Weiter-so können wir uns nicht mehr leisten. Claudia Wächter, Nachrichtenredaktion.
1: AOK-Chefin Carola Reimann hat die telefonische Krankschreibung als gutes Mittel verteidigt, gerade in Zeiten von Infektionsfällen. So könnten Ansteckungen vermieden und medizinisches Personal geschützt werden, sagte sie den Zeitungen der Funke Mediengruppe. Eine missbräuchliche Nutzung könne die AOK nicht feststellen. Die schwarz-rote Koalition will die Möglichkeit zur telefonischen Krankschreibung abschaffen. Der Export in andere Länder der EU sichert in Deutschland einer Studie zufolge etwa 7,2 Millionen Arbeitsplätze. Zu diesem Ergebnis kommt eine aktuelle Studie im Auftrag der Vereinigung der Bayerischen Wirtschaft. Insgesamt hänge eine Bruttowertschöpfung von rund 550 Milliarden Euro an der Nachfrage aus anderen EU-Ländern. Die Zahlen beziehen sich auf das Jahr 2022. Die Bedeutung dürfte aktuell eher zu als abnehmen.
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4: 22 Grad messen wir aktuell hier bei uns am City-Studio am Fischtorplatz in der Mainzer Innenstadt auf der Rheinstraße. Ansonsten haben sich gerade ein paar Wolken drüber geschoben vor die Sonne rund um Mainz und Wiesbaden. Hier bei uns am City-Studio am Fischtorplatz in der Mainzer Innenstadt auf der Rheinstraße messen wir aber immer noch angenehme 22 Grad. Also da können wir wirklich nicht meckern. Und in der kommenden Nacht wird es dann wieder etwas frischer, 12 oder 13 Grad die Temperaturen. Morgen sieht es dagegen dann schon deutlich wechselhafter aus. Schon am Vormittag können nämlich erste Schauer unterwegs sein. Später wechseln sie Sonne, Wolken und Regen immer wieder ab und örtlich sind auch Gewitterschauer möglich. Mit bis zu 21 Grad bleibt es aber weiterhin angenehm warm und am Mittwoch wird es voraussichtlich dann auch wieder trockener und sonniger. Das Ganze bei bis zu 25 Grad.
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4: Wir schauen mal auf die Straßen im Antenne Mainzland um 4:03. Ihr Lieben, schön, dass ihr dabei seid. Und wenn ihr unterwegs seid, plant euch sicherheitshalber auf jeden Fall schon mal ein bisschen mehr Zeit ein. Auf der A60 Mainz Richtung Bingen zwischen Heidesheim und Ingelheim Ost. Hier steht ein defektes Auto. Dann rüber auf die A643 geguckt. Wiesbaden Richtung Mainz zwischen Schiersteiner Kreuz und Mombach. Aktuell 2 Kilometer Stop-and-Go-Verkehr. Und die A671 Wiesbaden Richtung Mainz zwischen Hochheim Süd und Gustavsburg. Hier staut sich's auf 2 Kilometer Länge. Gute Fahrt, kommt sicher an. Fahrt bitte nicht zu schnell.
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4: Gibt nämlich auch Blitzer. Einmal einen Enforcement-Blitzer an der Maler-Becker-Schule in Gonsenheim in Richtung Innenstadt. Sind 30 erlaubt. Ivo aus Finden, vielen Dank fürs Melden. Ein weiterer auf der A60 Bingen Richtung Mainz. Höhe der Raststätte Heidenfahrt. Da sind 100 erlaubt. Sigi aus Freiweinheim und Olli aus Mombach. Danke euch fürs Bescheid geben. Und noch eine Blitzersäule macht Bilder auf der A60 Mainz Richtung Rüsselsheim. Kurz vor der Weisenauer Brücke nämlich. Hier sind ebenfalls 100 erlaubt. Und wenn ihr was entdeckt habt, Staus oder Blitzer seht, gern Bescheid geben. Telefonisch oder lieben gern auch per WhatsApp unter Mainz 304 3441.
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4: Und falls ihr mit den Öffis unterwegs seid, denkt bitte auch im ÖPNV ans gültige Ticket. Es wird verstärkt kontrolliert, zum Beispiel heute Nachmittag auch in der Buslinie 57 zwischen Gutenberg Center Bretzenheim und der Peter-Sander-Straße in Kastell.
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4: Und mit Musik von Michael Schulte, Love's.

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1: Habt ihr Lust auf eine Fahrradtour zum Feierabend? Ja, ihr Lieben, dann schwingt euch aufs Rad und kommt zur Mainzer Feierabendrunde. Die führt nämlich heute über Gonsenheim, Budenheim und Biebrich zurück bis hier nach Mainz. Insgesamt rund 27 Kilometer. Los geht's um 18 Uhr an den Fort-Malakoff-Terrassen und die Teilnahme, die ist kostenfrei. Oder ihr taucht heute Abend noch ein bisschen in die Welt der Literatur ein. Nur noch diese Woche könnt ihr in der Gutenberg-Bibliothek die Ausstellung rund um den berühmten deutschen Dichter Christian Morgenstern entdecken. Dabei geht's nicht nur um den Dichter selbst, sondern auch um die Kunst des Buchdrucks. In einem aufwendigen Projekt wurde nämlich ein kompletter Gedichtband von Morgenstern von Hand hergestellt. Vom Papier bis zum Buchdrucken. 111 Exemplare sind dabei entstanden, jedes ein echtes Unikat. Also lieber nochmal schnell vorbeischauen, los geht das Ganze heute um 18 Uhr. Und große Geschichte, ganz klein und kindergerecht erzählt. Morgen kommt David und Goliath auf den Mainzer Markt. Im Rahmen von Mainz lebt auf seinen Plätzen bringt die evangelische Oberstadtgemeinde die bekannte Geschichte als zauberhaftes Musical auf die Bühne. Perfekt für einen Familiennachmittag mit großen Augen und guter Unterhaltung. Los geht das Ganze morgen um 16.30 Uhr und der Eintritt, der ist frei für euch. Wir wünschen euch viel Spaß und gute Unterhaltung, ja, bei allem, ganz egal, für was ihr euch entscheidet.

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1: Liebe 05er-Fans, aufgepasst, wir haben diese Woche nämlich was richtig Schönes für euch. 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Und diese Woche haben sie auch ein Herz für alle 05er-Fans und bringen gemeinsam mit uns die 05er-Trikots unter die Leute, ja. Und mitmachen ist für euch ganz easy. Ihr müsst nur unsere tägliche Platinum-Frage richtig beantworten und dann auch noch ein kleines bisschen Glück obendrauf haben. Also, ihr Lieben, Lauscher gespitzt, hier kommt unsere Frage für diesen heutigen Montag. Wir möchten nämlich von euch wissen, welche Zubereitungsmethode macht Platinum-Hundenahrung so besonders? Ist das Antwort A, die Fleischsaftgarung oder Antwort B, das Extrusionsverfahren? Welche Zubereitungsmethode macht Platinum-Hundenahrung so besonders? A, Fleischsaftgarung oder B, Extrusionsverfahren? Na, kennt ihr die richtige Antwort? Dann schickt sie uns gerne per WhatsApp ins Studio unter Mainz 304 3441 und hüpft in unseren Lostopf rein. Oder ruft uns ganz einfach an auf unserem Antenne Mainz Hörertelefon und sagt uns die richtige Lösung A oder B. Mainz 304 3441, richtige Antwort abgeben und ab in den Lostopf mit euch. Und vielleicht startet eure Woche ja dann direkt mal mit einem coolen Trick unserer 05er, powered by Platinum. Wir drücken euch ganz fest die Daumen.

0: Level 42 und Something About You. 16.29 Uhr gleich haben wir es. 16:30 Uhr, Zeit für die Nachrichten.
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2: Mit Robert Schäfer. Einen schönen guten Tag. Das Land Rheinland-Pfalz hat im ersten Halbjahr 2026 so viele Touristen begrüßt wie seit 20 Jahren nicht mehr. Das gibt das Tourismusministerium in Mainz bekannt. Von Januar bis Juni sind rund 4,1 Millionen Gäste ins Land gekommen. Insgesamt wurden über 10 Millionen Übernachtungen gebucht. Im Vergleich zum Vorjahreszeitraum sind die Gästezahlen um rund 1,4% gestiegen. Bei den Übernachtungen gibt es ein Plus von 1,5%. Besonders gefragt sind laut Ministerium unter anderem Natur- und Aktivangebote, Wein, Genuss und Kultur. Der Zirkus Gebrüder Barelli ist in Wiesbaden bestohlen worden. Nach Angaben des Zirkus wurden in der Nacht von Samstag auf Sonntag am Apple Allee Center hochwertige Licht- und Tontechnik aus dem Hauptzelt gestohlen. Der Schaden soll bei mehr als 50.000 Euro liegen. Der Zirkus hat eine Belohnung von 5.000 Euro für Hinweise ausgesetzt, die zur Aufklärung der Tat führen. Gesucht werden unter anderem Beobachtungen zu verdächtigen Personen, Fahrzeugen oder Transporten in der Tatnacht. Auf der Pariser Straße in Mainz starten heute Bauarbeiten an den Straßenbahngleisen. Die Mainzer Mobilität erneuert dort im Bereich der Grünfläche die Gleise. Dafür wird die linke stadtauswärts führende Abbiegespur in Richtung Geschwister-Scholl-Straße gesperrt. Autos können weiterhin über die rechte Abbiegerspur am Baufeld vorbeifahren. Fußgänger und Radfahrer sind von der Sperrung nicht betroffen. Die Maßnahme ist Teil der laufenden Gleissanierungen in der Oberstadt und in Hechtsheim. Die Arbeiten sollen voraussichtlich bis Mitte September dauern. Die Feuerwehr Wiesbaden musste in der Nacht zu Sonntag zahlreiche Einsätze bewältigen. Das teilt die hessische Landeshauptstadt mit. Neben mehreren brennenden Mülltonnen haben vor allem zwei schwere Verkehrsunfälle und ein Fahrzeugbrand in einer Parkgarage die Einsatzkräfte gefordert. Bei beiden Verkehrsunfällen sind insgesamt 4 Menschen verletzt worden, eine Person davon schwer. Bei dem Fahrzeugbrand in einer Parkgarage in Dotzheim hat das Feuer außerdem auf mehrere Motorroller übergegriffen. Verletzte hat es dabei nicht gegeben. Aufgrund der vielen Einsätze sind auch mehrere freiwillige Feuerwehren zur Unterstützung alarmiert worden. Das Gutenberg-Museum Mainz lädt zu einer kommentierten Lesung über den Dichter Christian Morgenstern ein. Unter dem Titel »Auf Morgensterns Spuren« geht es durch sein literarisches Werk. Die Lesung wird von Dr. Marco Brösch, dem Leiter der Gutenberg-Bibliothek, gemeinsam mit der Schauspielerin Krona Savic vom Staatstheater Mainz gestaltet. Los geht es morgen um 18 Uhr in der Bibliothek des Gutenberg-Museums.
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0: So ein paar Wolken haben sich davor geschoben jetzt am Nachmittag vor die Sonne. Aktuell messen wir 22 Grad hier bei uns am City-Studio am Fischtorplatz in der Mainzer Innenstadt auf der Rheinstraße. Immer noch ganz angenehm. Aber durchaus sind da auch immer noch mal ein paar dickere Wolken über unseren Köpfen rund um Mainz und Wiesbaden jetzt aktuell und im Laufe des Abends unterwegs. Wir schauen natürlich auch mal voraus. Die kommende Nacht, die wird dann auch wieder ziemlich frisch, 12 oder 13 Grad. Morgen sieht es dagegen dann deutlich wechselhafter aus. Schon am Vormittag können auch erste Schauer unterwegs sein. Später wechseln sich dann aber Sonne, Wolken und Regen immer wieder ab. Örtlich sind auch Gewitterschauer möglich. Mit bis zu 21 Grad bleibt es aber weiterhin angenehm. Und auch am Mittwoch, da wird es voraussichtlich wieder trockener und sonniger bei bis zu 25 Grad.
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0: 16 Uhr und gleich 33 Minuten. Lasst uns mal auf die Straßen im Antenne Mainzland schauen. Und zwar auf die Autobahnen. Aktuell zum Beispiel auf die A60 Rüsselsheim Richtung Mainz zwischen Hechtsheim West und dem Kreuz Mainz Süd. Aktuell dichter Verkehr. Bitte plant euch ein bisschen extra Zeit ein. Und rüber auf die B9 Mainz Richtung Ludwigshafen zwischen Nackenheim und Nierstein. Auch hier dichter Verkehr. Wenn ihr unterwegs seid, wäre es ganz gut, einfach mal ein bisschen extra Zeit im Gepäck zu haben. Nicht vorenthalten wollte ich euch natürlich die A643 Wiesbaden Richtung Mainz zwischen Schiersteiner Kreuz und Mombach, da stockt es auf 2 Kilometern. Und auf der A671 Wiesbaden Richtung Mainz zwischen Hochheim Süd und Gustavsburg, da haben wir einen Stau von 2 Kilometern Länge. Gute Fahrt, kommt sicher an.
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0: Nicht blitzen lassen an der Maler-Becker-Schule in Gonsenheim in Richtung Innenstadt, sind 30 erlaubt. Ivo aus Finden, vielen Dank an dich fürs Melden. Dann haben wir noch einen weiteren auf der A60 Bingen Richtung Mainz, Höhe der Raststätte Heidenfahrt. Hier sind 100 erlaubt und ebenfalls 100 dürft ihr fahren auf der A60 Mainz Richtung Rüsselsheim. Kurz vor der Weisenauer Brücke, da steht die graue Blitzersäule. Gute Fahrt und wenn ihr was entdeckt habt, Staus oder Blitzer seht, sagt uns gern Bescheid, telefonisch oder gern auch per WhatsApp unter Mainz. 1304 3441.
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0: Einen schönen Montagnachmittag wünschen wir euch, ihr Lieben. Kommt gut in den Feierabend. Ja, 30 Jahre freiwillig, sozial und engagiert. Beim Deutschen Roten Kreuz gibt es in diesem Jahr ordentlich Grund zum Feiern. Seit 3 Jahrzehnten können junge Menschen nämlich dort ein freiwilliges, soziales Jahr machen, Erfahrungen sammeln und manchmal sogar direkt ihren späteren Berufsweg finden. Was das DRK ohne seine Freiwilligen wäre, hat uns Anke Marzi, die Vorstandsvorsitzende des DRK-Landesverbands Rheinland-Pfalz, mal erzählt.
1: Ja, ein ganzes Stück ärmer, weil es ist nicht nur so, dass viele von den FSJ dann danach in diese Berufsgruppen, insbesondere in der Pflege, in der Kita und in der Erziehung gehen, sondern einfach auch unsere Einrichtungen profitieren sehr davon, dass junge Menschen sich Zeit nehmen, engagieren und es verändert einfach die Perspektive für alle Seiten.
0: Ja, rund 30.000 Menschen haben sich in diesen 30 Jahren beim DRK freiwillig engagiert, also im Schnitt etwa 1.000 pro Jahr. Und die Einsatzmöglichkeiten sind ziemlich vielseitig.
1: Ja, es kommt ganz darauf an, in welchem Bereich man ist. Also im Rettungsdienst können sie ergänzend mitfahren, im Krankentransport und viele mehr. In der Altenpflege ist es oft in der sozialen Betreuung, aber auch in der Begleitung der älteren Menschen. In einem Kindergarten ist es natürlich nochmal eine ganz andere Aufgabe. Aber ich denke, überall nach Leidenschaft, nach Kompetenz gibt es Möglichkeiten, sich zu engagieren und einfach rauszufinden, ob ein Freiwilligendienst passt, ob ein Berufsfeld passt oder auch, wenn es gar nicht passt, nochmal zu suchen mit uns gemeinsam nach einer Alternative.
0: 30 Jahre sind also geschafft, aber das freiwillige soziale Jahr, das soll natürlich auch in Zukunft weitergehen. Und wie die nächsten 30 Jahre aussehen könnten, das hat uns Katrin Anklam-Trapp, die Staatssekretärin im rheinland-pfälzischen Sozialministerium, erzählt.
2: Das wird einige Veränderungen geben, denn ich gehe davon aus, dass der Wehrdienst in einer Form eingeführt wird, dass ein Gesellschaftsdienst eingeführt wird und dass wir vielleicht dennoch die Freiwilligendienste weiterhin brauchen für eine Gesellschaft, die für andere auch da ist, für ein Miteinander.
0: Und noch ein schöner Blick zurück. Die ersten FSJler haben 1996 beim DRK angefangen. Und eine von ihnen ist tatsächlich bis heute dort und arbeitet inzwischen als Referentin. Und vielleicht ist das ja auch so ein kleiner Vorgeschmack darauf, was aus eurem FSJ werden kann. Wer neugierig geworden ist, das DRK freut sich immer über neue Gesichter.

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1: Mammute, Wollnashörner und Höhlenbären. Die sind früher bei uns in Mainz gejagt worden. Tatsächlich. Gar nicht mal so lange her. Gerade mal 25.000 Jahre. Das ist Müggeschiss. Hier in Mainz auf dem Linsenberg, an der heutigen Straßenecke vor Josef und am Römerlager, gab es sogar einen gut besuchten Jägerrastplatz. Ja, schon die alten Steinzeitmenschen, die wussten, dass man es hier bei uns ganz gut aushalten kann. 1921 wurden dafür von Kanalarbeitern sogar die Beweise gefunden. In etwa 3 Meter Tiefe fanden sie Feuerstellen und gestampften Lehm, der auf Behausungen zurückzuführen ist. Dazu noch etliche Steinwerkzeuge und sogar kleine Frauenfiguren aus Sandstein. Das sind die bislang ältesten Kunstwerke, die auf oder besser gesagt im Mainzer Boden gefunden wurden.
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2: Ich bin Tine Klimach. Die EU hat neue Rüstungshilfen für die Ukraine im Wert von 6,1 Milliarden Euro genehmigt. Die Mittel seien für Flugabwehrsysteme, Raketen, Munition und Radaranlagen vorgesehen, teilte die EU-Kommission mit. Die Zusage aus Brüssel erreichte Kiew am 35. Unabhängigkeitstag der Ukraine, der heute mit internationalen Gästen begangen wird.
3: Präsident Zelensky nutzte seine Rede zum Unabhängigkeitstag für eine Kampfansage an Kreml-Chef Putin. Die Ukraine werde weiter um ihre Souveränität kämpfen, sagte Zelensky in Kiew. Die Welt müsse zusammenstehen, um Russland in die Knie zu zwingen. Zelensky forderte auch mehr Unterstützung für sein Land. Verlangt hatte er allein gestern von der EU 30 Milliarden Euro für die Verteidigung des Landes. Derweil gingen die gegenseitigen Luftangriffe in dem Krieg weiter. Es gab mehrere Verletzte. Aus Moskau, Ulf Mauder.
2: Unionsfraktionschef Thorsten Frey sieht die schwarz-rote Koalition vor einem arbeitsreichen Herbst. Wir haben ja bereits vor der parlamentarischen Sommerpause viele Gesetzgebungsvorhaben aufgegleist und die müssen jetzt umgesetzt werden. In der Regel mit der Zielsetzung Ende des Jahres, sagte der CDU-Politiker vor einer Sitzung des CDU-Präsidiums mit Kanzler und Parteichef Friedrich Merz in Berlin. Autobauer Volkswagen steckt tief in der Krise. Zehntausende Arbeitsplätze stehen im Zuge eines Sparprogramms auf der Kippe. In einer internen Umfrage übt die VW-Belegschaft massive Kritik am Konzernvorstand.
4: Wegen der desaströsen Kommunikation nach außen durch den Vorstand seien die Mitarbeiter und deren Familien verunsichert und verängstigt, so heißt es in einem eigentlich firmeninternen Artikel. Schon länger ist bekannt, dass bis 2030 rund 50.000 Stellen in Deutschland wegfallen sollen. Diese bereits geplanten Einsparungen reichen allerdings nicht aus. Also wie schlimm wird's tatsächlich? Ab morgen gibt's 9 Betriebsversammlungen. Hier könnte es Details auch zu möglichen Werksschließungen geben. Uli Reitinger, Nachrichtenredaktion.
2: Die Weltmeere sind so warm wie noch nie seit Beginn der Messungen im Jahr 1979. Die durchschnittliche Meeresoberflächentemperatur habe am vergangenen Samstag ihren höchsten jemals gemessenen Wert erreicht, teilte der Klimawandeldienst des EU-Programms Copernicus in Bonn mit. Der Rekord sei am 22. August mit einer Temperatur von 21,1 Grad aufgestellt worden, womit der bisherige Rekord von 21,09 Grad im März 2024 übertroffen worden sei.
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5: Die Temperaturen an diesem Montag zum Wochenstart liegen jetzt zum Feierabend bei 22 Grad. Die messen wir hier bei uns am City-Studio am Fischtorplatz in der Mainzer Innenstadt auf der Rheinstraße. Ansonsten durften wir uns heute schon über recht viel Sonne freuen. Jetzt zum Feierabend hat sich's ein bisschen zugezogen, sind dann doch einige Wolken unterwegs am Himmel über Mainz und Wiesbaden. Die kommende Nacht wird dann auch wieder recht frisch, 12 oder 13 Grad. Morgen sieht's dagegen dann deutlich wechselhafter aus. Schon am Vormittag können erste Schauer unterwegs sein. Später wechseln sich Sonne, Wolken und Regen immer wieder ab. Örtlich sind auch Gewitterschauer möglich. Und mit bis zu 21 Grad bleibt es auch weiterhin angenehm. Und am Mittwoch wird es voraussichtlich dann wieder trockener und sonniger. Das Ganze bei bis zu 25 Grad.
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5: So, schauen wir doch mal gemeinsam auf die Straßen im Antenne Mainzland. Um 5:03, wenn ihr unterwegs seid auf der A60 Rüsselsheim Richtung Mainz. Zwischen Hechtsheim Ost und dem Kreuz Mainz Süd, da haben wir einen Stau von 1 Kilometer. Weiter geht's mit der A60 Mainz Richtung Bingen zwischen Finden-Saarstraße und Dreieck Mainz. Dichter Verkehr, wäre ganz cool, wenn ihr euch hier ein bisschen extra Zeit einplant. Und wir haben eine Meldung für euch von der A643 Wiesbaden Richtung Mainz zwischen Schiersteiner Kreuz und Mombach. Aktuell 2 Kilometer stockender Verkehr. Außerdem die A671 Wiesbaden Richtung Mainz zwischen Hochheim Süd und Gustavsburg. Hier staut sich's auf 2 Kilometern. Und noch der Blick auf die B9 Mainz Richtung Ludwigshafen zwischen Nackenheim und Nierstein. Auch hier dichter Verkehr. Plant euch mal 5 bis 10 Minuten an extra Zeit ein, wenn ihr unterwegs seid. Gute Fahrt, kommt sicher an. Habt den Fuß bitte nicht zu sehr auf dem Gaspedal. Wird ja auch fotografiert wieder mal.
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5: nämlich an der Maler-Becker-Schule in Gonsenheim in Richtung Innenstadt. Da steht ein Blitzer, da sind 30 erlaubt. Ivo aus Finden, vielen Dank fürs Bescheid geben. Ein weiterer auf der A60 Bingen Richtung Mainz in Höhe der Raststätte Heidenfahrt sind 100 erlaubt. Und noch eine Blitzersäule, die steht und macht fleißig Fotos auf der A60 Mainz Richtung Rüsselsheim. Kurz vor der Weisenauer Brücke, hier sind 100 in der Spitze erlaubt ebenfalls. Und wenn ihr was entdeckt habt, Staus oder Blitzer seht, lasst es uns gern wissen, ruft mal durch oder schickt uns eine WhatsApp rüber unter Mainz 304 3441 und wir sagen es gerne an alle anderen im Antenne Mainzland weiter.
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5: So ihr Lieben, und wenn ihr mit den Öffis fahrt, denkt auch im ÖPNV bitte ans gültige Ticket. Es wird nämlich verstärkt kontrolliert, zum Beispiel in der Buslinie 57 zwischen Bretzenheim Gutenberg Center und der Peter-Sander-Straße in Kastell.
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5: Und gleich auch mit Musik von Rod Stewart, Young Turks. Außerdem freuen wir uns auf Tampa City mit Self Aware. Und von Tampa City dürfte man in diesem Jahr noch einiges hören, da bin ich mir ganz sicher. Ja, Self-Aware entwickelte sich nämlich innerhalb weniger Wochen vom Newcomer-Song zum internationalen Viral-Hit. In Deutschland, Großbritannien und in den USA ging die Nummer sogar auf Platz 1 der Viral-Charts. Und einer dieser Songs, der plötzlich überall auftaucht, das ist Self-Aware. Und den dürfen wir uns jetzt auch hier zum Feierabend nochmal ganz genüsslich zu Gemüte führen. Hier sind Tampa City für euch.
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0: geht's in den Feierabend, ihr Lieben. Und mal eine wichtige Frage: Wo seht ihr euch eigentlich in 5 Jahren? Ja, wenn ihr möglicherweise gerade euer Abi oder euren Schulabschluss macht, volljährig seid und gefühlt jeden zweiten Tag jemand wissen will, was ihr eigentlich später mal werden möchtet, dann kann diese Frage schon ganz schön nerven, ganz ehrlich. Ja, die Antwort darauf könnt ihr aber vielleicht bei der beruflichen Informationsmesse Rheinmesse, kurz BIM, finden. Die IHK, die Handwerkskammer in Hessen und Mainz Plus haben für diesen Freitag und Samstag nämlich da einiges auf die Beine gestellt. Für wen die BIM gedacht ist, das erklärt uns mal ganz einfach Michael Fössing von der IHK.
1: Wir haben mehrere Zielgruppen. Die Messe richtet sich vor allem an Schülerinnen und Schüler, aber natürlich auch an Lehrkräfte und an Eltern, weil die Schülerinnen und Schüler oft dabei unterstützen, ihren Start in die Berufslaufbahn mitzuplanen. Jeder, der am Anfang steht und noch gar nicht so genau weiß, wohin die Reise gehen soll, kann sich dort eine Erstinformation holen. Schülerinnen und Schüler, die schon eine vage Idee haben, der oder jener Beruf oder jenes Studium könnte für mich interessant sein, können dort Dinge vertiefen, auch mal ausprobieren.
0: Und ausprobieren ist hier tatsächlich wörtlich gemeint. An verschiedenen Mitmachständen könnt ihr nämlich Berufe nicht nur anschauen, sondern selbst ausprobieren und direkt mit den Menschen ins Gespräch kommen, die in diesen Berufen arbeiten.
1: Besonders an der BIM ist aus meiner Sicht diese Kombination aus Informationen, aus Gesprächsmöglichkeiten mit Unternehmen, mit Schulen, mit Auszubildenden, die vor Ort sind. Und das dritte, praktisches Erleben. Also ich kann Dinge auch ausprobieren. Wir haben Mitmachaktionen. Ich kann also schon mal einen ersten Einblick bekommen, passt der Beruf für mich? Was muss ich mitbringen? Was ist Spannendes da, was ich erleben kann? Also wir haben mehr als 130 Aussteller, vor allem Unternehmen, aber auch Schulen und Hochschulen sind da. Und die bringen gelegentlich auch ihre eigenen Auszubildenden mit, die Unternehmen. Das heißt also, als Schülerinnen und Schüler kann ich mit gleichaltrigen jungen Leuten ins Gespräch kommen.
0: Dazu gibt es eine Bühne mit Vorträgen und Talks rund um Ausbildung, Berufe und die Frage, wie es nach der Schule weitergehen kann.
1: Dort kann man sich noch mal ein bisschen vertiefter informieren über Berufsorientierungsfragen, auch Wege in bestimmte Berufe. Und die Talks, und das finde ich auch ganz wichtig und spannend, geben auch manchmal Einblicke da rein, dass so ein Start ins Berufsleben ja nicht immer geradlinig sein muss. Was ich auch noch mitgeben kann zum Thema Aktionsbereiche, auch wichtig, wer noch auf der Suche nach einem Ausbildungsberuf ist. Es gibt im Rahmen der Messe auch noch eine Last-Minute-Börse für Ausbildungsstellen. Also einige Ausbildungsberufe können auch jetzt noch mit Verträgen schon ins neue Ausbildungsjahr dann starten.
0: Also wenn ihr noch überhaupt keinen Plan habt, ist das auch kein Problem. Vielleicht braucht ihr ja einfach noch ein bisschen Inspiration. Die BIM findet übrigens diesen Freitag und Samstag statt. Schaut vorher schon mal online, welche Aussteller dabei sind und dann einfach hingehen, ausprobieren und Fragen stellen. Und vielleicht steht ja euer zukünftiger Job tatsächlich auch schon vor euch.

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1: Mit Robert Schäfer. Einen schönen guten Tag. Das Land Rheinland-Pfalz hat im ersten Halbjahr 2026 so viele Touristen begrüßt wie seit 20 Jahren nicht mehr. Das gibt das Tourismusministerium in Mainz bekannt. Von Januar bis Juni sind rund 4,1 Millionen Gäste ins Land gekommen. Insgesamt wurden über 10 Millionen Übernachtungen gebucht. Im Vergleich zum Vorjahreszeitraum sind die Gästezahlen um rund 1,4% gestiegen. Bei den Übernachtungen gibt es ein Plus von 1,5%. Besonders gefragt sind laut Ministerium unter anderem Natur- und Aktivangebote, Wein, Genuss und Kultur. Der Zirkus Gebrüder Barelli ist in Wiesbaden bestohlen worden. Nach Angaben des Zirkus wurden in der Nacht von Samstag auf Sonntag am Apple Allee Center hochwertige Licht- und Tontechnik aus dem Hauptzelt gestohlen. Der Schaden soll bei mehr als 50.000 Euro liegen. Der Zirkus hat eine Belohnung von 5.000 Euro für Hinweise ausgesetzt, die zur Aufklärung der Tat führen. Gesucht werden unter anderem Beobachtungen zu verdächtigen Personen, Fahrzeugen oder Transporten in der Tatnacht. In der Mainzer Innenstadt kommt es ab heute zu einer Vollsperrung der Emmerich-Josef-Straße. Das teilt die Mainzer Fernwärme mit. Grund sind Bauarbeiten für neue Fernwärmehausanschlüsse an der Walpotenstraße. Die Durchfahrt in Richtung Schillerplatz ist während der Arbeiten nicht möglich. Eine Umleitung für Autos wird ausgeschildert. Fußgänger und Radfahrer können die Baustelle passieren. Die Sperrung soll voraussichtlich bis Anfang Oktober dauern. Der Mainzer Weinmarkt steht wieder an. Sowohl diese als auch nächste Woche gibt es von Donnerstag bis Sonntag Wein, Kulinarik und Musik im Stadtpark. Dieses Jahr können erstmals Weinmarktfässer für Gruppen gebucht werden. Auch Familien erwartet an beiden Wochenenden ein erweitertes Angebot mit Bastelaktionen, Kinderschminken, Hüpfburgen und Ballonkunst. Zum Programm gehören außerdem Kabarett und neue Wine Talks rund um Wein und Weintourismus. Dabei werden außerdem zwei Jubiläen gefeiert. Die Altmainzer Stadtsoldaten sind seit 90 Jahren beim Weinmarkt dabei, während der Mainzer Automobilclub sein 100-jähriges Bestehen feiert. Rund 120 historische Fahrzeuge rollen deshalb am Samstag durch Mainz mit Zieleinlauf am Weinmarkt. Die Frauen von Mainz 05 starten heute erstmals in der Vereinsgeschichte in die Bundesliga. Zum Auftakt geht es am Bruchweg gegen den SV Werder Bremen. Mehr als 1000 Zuschauerinnen und Zuschauer werden zum historischen ersten Heimspiel im Oberhaus erwartet. Die Mainzerinnen hatten in der vergangenen Saison souverän den Aufstieg ins Oberhaus geschafft. Anstoß ist heute um 18 Uhr im Bruchwegstadion. Das Spiel wird unter anderem im Free-TV bei Sport1 übertragen. Die Mainz Athletics haben Spiel 3 gegen die Hamburg Steelers verloren und sind damit aus den Playoffs der Deutschen Baseballliga ausgeschieden. In einem spannenden Spiel mussten beide Teams mit 2:2 in die Verlängerung, in der den Hamburgern das glücklichere Ende beschert war. Drei langjährige Spieler verlassen die Mainzer vor dem Start der nächsten Saison. Peter Johannessen war 15 Jahre, Kevin Kotowski 19 Jahre und Lennart Stöcklin 23 Jahre für die Athletics aktiv.
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2: Recht viel Sonne haben wir ja heute schon gesehen an diesem Montag hier bei uns im Antenne Mainzland. Und Temperaturen bis 23 Grad. Momentan messen wir 22 Grad jetzt zum Feierabend hier bei uns am City-Studio am Fischtorplatz in der Mainzer Innenstadt auf der Rheinstraße. Wir gucken aber auch gerne mal rüber zu euch. Wie sieht es denn da so aus? Zum Beispiel in Essenheim am Sportplatz. Auch hier 22 Grad aktuell. Und an unserer wunderschönen Mainzer Mewa Arena, dem Heimstadion unserer 05er. Auch hier messen wir aktuell 22 Grad. Ein paar Wolken haben sich davor geschoben vor die Sonne. Jetzt am Nachmittag ist aber trocken geblieben bisher. Morgen wird es dann etwas wechselhafter mit Sonne, Wolken und Schauern. Örtlich können auch Gewitter dabei sein. Und am Mittwoch sieht es dann wieder etwas freundlicher aus. Das Ganze bei Temperaturen bis zu 25 Grad.
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2: Und im Feierabendverkehr haben wir natürlich auch ganz schnell nochmal den Blick raus auf die Straßen, auf die A60 zum Beispiel, Mainz Richtung Bingen, zwischen Heidesheim und Ingelheim Ost. Hier steht ein defektes Auto, bitte dementsprechend vorsichtig unterwegs sein. Dann die A60 Rüsselsheim Richtung Mainz, zwischen Hechtsheim Ost und dem Kreuz Mainz Süd, dichter Verkehr. Und die A60 Richtung Bingen zwischen Finden-Saarstraße und Dreieck Mainz. Auch hier dichter Verkehr. Plant euch mal ein bisschen extra Zeit ein, bitte. Außerdem gehen wir rüber auf die A643 Wiesbaden Richtung Mainz zwischen Gonsenheim und Dreieck Mainz. Hier stockt der Verkehr 1 Kilometer lang. Die A671 haben wir dabei. Wiesbaden Richtung Mainz zwischen Hochheim Süd und Gustavsburg. Stau auf 2 Kilometern Länge. Und jetzt zum Feierabend auch noch eine Meldung von der B9 Mainz Richtung Ludwigshafen zwischen Bodenheim und Nierstein. Dichter Verkehr, das wäre ganz gut, wenn ihr euch hier auch ein bisschen extra Zeit einplant. Momentan etwa 5 Minuten sind's. Gute Fahrt, kommt sicher an und fahrt bitte nicht zu schnell. Es wird ja auch geblitzt.
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2: Da haben wir nämlich die bekannten Enforcement-Blitzer. Einmal an der Maler-Becker-Schule in Gonsenheim in Richtung Innenstadt. Da sind 30 erlaubt. Ein weiterer steht auf der A60 Bingen Richtung Mainz, Höhe der Raststätte Heidenfahrt. Hier dürft ihr 100 fahren in der Spitze. Und einer auf der A60, das ist eine graue Blitzersäule Richtung Rüsselsheim. Kurz vor der Weisenauer Brücke ebenfalls sind 100 in der Spitze erlaubt. Wir wünschen euch eine gute und vor allem sichere Fahrt. Und wenn ihr noch irgendwas entdeckt habt, Staus oder Blitzer seht, gern Bescheid geben. Telefonisch unter Mainz 304 3441 oder gerne auch per WhatsApp. Und vielen Dank an alle bisherigen Blitzermelder an dieser Stelle.
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1: Heute an diesem Montag ist der Beginn von etwas Großem, denn in dieser Woche von heute bis Freitag könnt ihr bei uns jeden Tag ein Trikot aus dem Nachwuchsleistungszentrum unserer 05er gewinnen. Vom FSV Mainz 05 und möglich macht das Ganze Platinum. Der Tiernahrungsspezialist aus unserer Region mit Sitz in Bingen. Und ihr müsst gar nicht viel dafür machen, nur unsere Frage beantworten. Und die lautet heute folgendermaßen. Welche Zubereitungsmethode macht Platinum Hundenahrung so besonders? Ist das A, die Fleischsaftgarung oder B, das Extrusionsverfahren? Und damit könnt ihr euch die Chance auf eines der begehrten 05er Trikots sichern. Und das kann vielleicht auch die Dame beantworten, die jetzt bei mir am Telefon ist. Das ist nämlich die Hanne. Servus Hanne, hallo, grüß dich.
2: Hallihallo.
1: Hallo, grüß dich. Wo kommst du her, Hanne?
2: Aus Ginsheim.
1: Aus Ginsheim. Dann gehen schöne Grüße auf jeden Fall mal rüber nach Ginsheim. Und du meinst die richtige Lösung auf unsere Frage zu wissen. Was würdest du denn sagen? Antwort A oder Antwort B? Was ist richtig?
2: Die Antwort A.
1: Die Antwort A. Jawohl, das ist richtig. Herzlichen Glückwunsch, Hanne.
2: Danke.
1: Sehr schön. Wunderbar. Das heißt natürlich, eins dieser wunderbaren Trikots vom Nachwuchsleistungszentrum unserer 05er geht an dich. Oder an wen möchtest du gerne das Trikot weiter verschenken? Ja. Magst du es für dich selber haben oder gibt es das innerhalb der Familie dann?
2: Nee, gerne, weil die habe ich schon ausgestattet mit den neuen Trikots der 05er für Geburtstag.
1: Super, also seid ihr schon richtig am Start und freut euch schon auf den Saisonstart, oder was?
2: Ja, natürlich, natürlich. Ach, schon lange Mitglied und auch sehr, sehr lange Dauerkartenbesitzer.
1: Mitglied sogar, sehr stark. Also, jetzt am Wochenende geht's ja schon los. Was denkt ihr denn gegen Paderborn? Schaffen wir es oder wird es schwierig?
2: Natürlich. Nee, das schaffen wir. Das schaffen wir. Ich habe auch letztes Jahr gesagt, wir schaffen den Klassenerhalt. Wir bleiben eins. Und so was. Die haben alle gesagt, ah, warte mal,
1: Siehste, hat doch geklappt.
2: Ja, genau.
1: Sehr schön. Also Daumen drücken und das dann natürlich auch am besten im 05er-Trikot. Wir wünschen viel Spaß damit. Dankeschön.
2: Okay, vielen lieben Dank.
1: Dankeschön fürs Mitmachen, Hanne. Und wenn ihr heute nicht gewonnen haben solltet, nicht traurig sein, macht auch gerne morgen wieder mit. Mainz 304 3441 und sichert euch ein Trikot aus dem Nachwuchsleistungszentrum von Mainz 05.

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1: Ich bin Tine Klimach. Nach der Sommerpause ist Bundeskanzler Friedrich Merz erstmals wieder mit dem engsten Führungsteam seiner Partei zusammengekommen. Dabei ging es für die CDU-Spitze auch darum, die morgige Kabinettsklausur vorzubereiten. Die Bundesregierung stehe vor einem arbeitsreichen Herbst, sagte der neue Unionsfraktionschef Thorsten Frey.
2: Kurs halten und weiter reformieren, so könnte man das Motto der Regierung gerade umschreiben. Der neue Unionsfraktionschef Thorsten Frey, Nachfolger von Jens Spahn, erklärte, es gehe jetzt um die zügige Umsetzung der Reformen, die man vor der Sommerpause vereinbart habe. Das könnte aber teilweise schwierig werden, nachdem Ostministerpräsidenten der CDU, also aus Freys eigener Partei, zentrale Kompromisse wieder ins Wackeln gebracht haben. Etwa die Abschaffung der Rente mit 63. Dazu kommen die schlechten Umfragen und nur noch 2 Wochen bis zu den ersten Landtagswahlen diesen Herbst im Osten. Aus Berlin, Ronny Tochau.
1: Der BIWA Pflegeschutzbund weist den Verdacht der AfD zurück, in Pflegeheimen würden Angestellte oder Angehörige die Briefwahl der Bewohner manipulieren. Es lägen keinerlei Hinweise auf Wahlbetrug in Pflegeheimen oder eine unzulässige Einflussnahme bei der Stimmabgabe vor, erklärte der Verband. Zuvor hatte der AfD-Vorsitzende Tino Chrupalla vor der Landtagswahl am 6. September in Sachsen-Anhalt Zweifel daran gesät, dass bei der Briefwahl alles mit rechten Dingen zugeht. Die Ukraine bittet seit Wochen um frisches Geld für die Stärkung ihrer Flugabwehr. Zum heutigen Nationalfeiertag kommen gute Nachrichten aus Brüssel. Die EU hat zum 35. Unabhängigkeitstag der Ukraine neue Rüstungshilfen im Wert von 6,1 Milliarden Euro genehmigt.
3: Flugabwehrsysteme, Raketen, Munition und Radaranlagen sollen vor allem mit diesem EU-Geld bezahlt werden. Und zwar wegen der immer häufigeren russischen Angriffe mit ballistischen Raketen und mit Drohnen. 376 Raketenangriffe nur im Juli. Europa zeige am Unabhängigkeitstag, dass die Unterstützung für die Ukraine unerschütterlich und konkret sei, sagte Kommissionspräsidentin von der Leyen. Aus Brüssel, Dieter Ebeling.
1: Nach einem bisher vergleichsweise milden Sommer wird es in Griechenland jetzt richtig heiß. Das Land erlebt seine erste Hitzewelle des Sommers. Für mindestens eine Woche werden Temperaturen von bis zu 40 Grad erwartet. Besonders in Ballungszentren in Mittelgriechenland und auf Peloponnes bleibt es auch nachts ungewöhnlich warm. Gleichzeitig steigt wegen der Trockenheit und starker Winde die Waldbrandgefahr.
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4: Und die Temperaturen liegen zum Feierabend jetzt aktuell bei 22 Grad. Die messen wir hier bei uns am City-Studio am Fischtorplatz in der Mainzer Innenstadt auf der Rheinstraße. Sind dann doch wieder einige Wolken jetzt auch am Nachmittag unterwegs gewesen. Rund um Mainz und Wiesbaden, die haben sich im Laufe des Mittags dann immer weiter davor geschoben und leider für die Sonne relativ wenig Platz gemacht. So sieht es jetzt aktuell auch aus. Im Moment auf jeden Fall noch trocken das Ganze. Im Laufe der Nacht gehen die Temperaturen dann wieder zurück auf 12 oder 13 Grad. Also sobald es dann dunkel wird. Ich schaue mal, offizielle Sonnenuntergangszeit wird ja auch jeden Tag früher. 20.29 Uhr ist heute Sonnenuntergangszeit. Ja, also wenn ihr draußen gucken möchtet, 20.29 Uhr. Schon mal eine Erinnerung machen direkt. Morgen sieht es dann dagegen deutlich wechselhafter aus. Schon am Vormittag können erste Schauer unterwegs sein. Später wechseln sich Sonne und Wolken und Regen immer wieder ab. Örtlich sind auch Gewitterschauer möglich. Mit bis zu 21 Grad bleibt es aber weiterhin angenehm warm. Ja, und am Mittwoch, da wird es voraussichtlich dann noch wieder trockener und sonniger. Das Ganze bei bis zu 25 Grad.
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4: Schauen wir doch mal auf die Straßen um 6:04, ihr Lieben, auf die Autobahnen, auf die A60 zum Beispiel. Wenn ihr hier unterwegs seid, und zwar genauer gesagt Richtung Mainz zwischen Hechtsheim Ost und dem Kreuz Mainz Süd, dichter Verkehr, plant euch da mal 2 bis 5 Minuten mehr an Zeit ein. Dann eine Meldung von der A60 Mainz Richtung Bingen zwischen Dreieck-Nahetal und dem Übergang zum Anschluss Nahetal. Wenn es für euch in diese Richtung geht, auch hier bitte ein bisschen mehr Zeit im Gepäck haben. Außerdem die A643 Wiesbaden Richtung Mainz zwischen Schiersteiner Kreuz und Mombach. Da haben wir stockenden Verkehr auf 2 Kilometern Länge. Und die A671 Wiesbaden Richtung Mainz zwischen Hochheim Süd und Gustavsburg. Hier staut sich's auf 2 Kilometern. Gute Fahrt, kommt sicher an. Und nicht vorenthalten wollte ich euch natürlich die A66 Frankfurt Richtung Wiesbaden zwischen Biebrich und dem Schiersteiner Kreuz. Da haben wir stockenden Verkehr, das Ganze 1 Kilometer lang.
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4: Ein Enforcement-Blitzer steht an der Maler-Bäcker-Schule in Gomsenheim nach wie vor Richtung Innenstadt. Bitte nicht schneller als 30 fahren. Ein weiterer auf der A60 Bingen Richtung Mainz in Höhe der Raststätte Heidenpfad. Da sind 100 erlaubt. Und noch eine graue Blitzersäule macht fleißig Fotos auf der A60 Mainz Richtung Rüsselsheim. Kurz vor der Weisenauer Brücke. Hier sind 100 in der Spitze erlaubt. Und wenn ihr was entdeckt habt, Staus oder Blitzer seht, lasst es uns gern wissen. Ruft mal durch oder schickt uns eine WhatsApp rüber unter Mainz 304 3441. Und wir sagen es dann gerne weiter. Gute Fahrt. Und wenn ihr mit den Öffis fahrt in Richtung Feierabend, denkt bitte ans gültige Ticket. Die Kontrolleure sind auch heute Abend noch unterwegs in der Straßenbahnlinie 52 zwischen der Bahnstraße Bretzenheim und dem Mainzer Zollhafen. Mhm.

0: Der Fußball-WM und jetzt auch noch offizieller Sommerhit 2026 in Deutschland. 5 Wochen Nummer 1 und fast 60 Millionen Streams allein hierzulande. Shakira und Burna Boy gibt's jetzt für euch auf die Ohren. Auf dem Weg in den Feierabend begleiten sie euch mit Die Die. Danach Chumbawamba und Tap Thumping. Und dann wollen wir doch mal gucken, was heute noch los ist. Unsere Veranstaltungstipps fürs Antenne Mainzland, die gibt's auch gleich.
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1: Habt ihr Lust auf eine Fahrradtour zum Feierabend? Ja, ihr Lieben, dann schwingt euch aufs Rad und kommt zur Mainzer Feierabendrunde. Die führt nämlich heute über Gonsenheim, Budenheim und Biebrich zurück bis hier nach Mainz. Insgesamt rund 27 Kilometer. Los geht's um 18 Uhr an den Fort-Malakoff-Terrassen und die Teilnahme, die ist kostenfrei. Oder ihr taucht heute Abend noch ein bisschen in die Welt der Literatur ein. Nur noch diese Woche könnt ihr in der Gutenberg-Bibliothek die Ausstellung rund um den berühmten deutschen Dichter Christian Morgenstern entdecken. Dabei geht's nicht nur um den Dichter selbst, sondern auch um die Kunst des Buchdrucks. In einem aufwendigen Projekt wurde nämlich ein kompletter Gedichtband von Morgenstern von Hand hergestellt. Vom Papier bis zum Buchdrucken. 111 Exemplare sind dabei entstanden, jedes ein echtes Unikat. Also lieber nochmal schnell vorbeischauen. Los geht das Ganze heute um 18 Uhr. Und große Geschichte, ganz klein und kindergerecht erzählt. Morgen kommt David und Goliath auf den Mainzer Markt. Im Rahmen von Mainz lebt auf seinen Plätzen bringt die evangelische Oberstadtgemeinde die bekannte Geschichte als zauberhaftes Musical auf die Bühne. Perfekt für einen Familiennachmittag mit großen Augen und guter Unterhaltung. Los geht das Ganze morgen um 16.30 Uhr und der Eintritt, der ist frei für euch. Wir wünschen euch viel Spaß und gute Unterhaltung, ja, bei allem, ganz egal, für was ihr euch entscheidet.

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1: Ja, ihr Lieben, Frühstück, das ist ja schon eine ziemlich geile Sache, ne? Und bei uns könnt ihr damit sogar noch einen Gutschein gewinnen. Für zwei Personen geht's nämlich zum großen Frühstück von Werners Backstube. Und dafür müsst ihr eigentlich nicht viel machen, nur ganz genau hinhören. Denn bei Guten Morgen Mainz setzen wir uns jeden Tag bei einem anderen Mainzer Promi mit an den Frühstückstisch ran. Gegessen wird natürlich auch, aber vor allem geht's um die Geräusche, die da so entstehen. Was wird da gerade geschnitten? Was wird womöglich gelöffelt, geschlürft oder weggeknuspert? Heute Morgen war wieder Frühstücksalarm. Und ob die Janine aus Ebersheim bei meinem Kollegen Andreas Bocchius in Guten Morgen Mainz den richtigen Riecher hatte, hören wir doch jetzt ganz einfach mal rein.
2: Was machst du gerade? Bist du auf dem Weg zur Arbeit? Bist du im Homeoffice? Habe ich ja auch schon mal jemanden heute am Telefon gehabt, der gesagt hat, doch, montags mache ich Homeoffice.
3: Nein, du hast mich gerade beim Schminken erwischt.
2: Beim Schminken erwischt? Hast du jetzt mittendrin abgebrochen, oder wie?
3: Nein, nein, ich bin immer noch dabei.
2: Du machst fröhlich. Wo bist du denn gerade bei was machst du gehabt? Bin ich bei der Wimperntusche oder?
3: Genau.
2: Dann schisse. Guck mal, wie ich das spüre. Das ist ja sehr schön. So, dann jetzt aber, du brauchst jetzt aber deine Augen nicht, sondern deine Ohren, ne?
3: Ja.
2: Egal wie die Aura aussehen, du brauchst jetzt deine Ohren. Wir hören uns gemeinsam nochmal an, bei wem wir sitzen und dann checken wir mal deinen Tipp. Gell? Achtung.
4: Guten Morgen, hier ist Benny Hoffmann von den 05ern. Und jetzt kommt ein Geräusch, das bei uns am Frühstückstisch nicht fehlen darf.
2: Ne, könnte einiges sein. Wir haben schon viele Tipps bekommen, aber der Benny hat uns natürlich auch noch einen Tipp gegeben, unser U23-Trainer.
4: Ein kleiner Tipp noch. Man kann es verschieden zubereiten.
2: So, und jetzt kommst du, Janine. Was kann das sein?
3: Ein geklappertes Rührei.
2: Geklappert Ei klappern in der Schüssel.
3: Jawohl.
2: Sehr schön. Ich finde auch schön, dass du sagst, nicht das Ei rühren, sondern kleppern. Das ist so ein typischer Mainzer-Begriff.
3: Ja? Jawohl.
2: Ich sage mal so, Benny. Jawohl, ja. Es ist richtig, der Benny braucht sein geklebbert Ei am frühen Morgen, sonst wird es nichts. Herzlichen Glückwunsch, Janine, du hast gewonnen.
3: Vielen Dank.
2: Ein Gutschein für zwei Personen bei Werners Backstube. Darfst du frühstücken? Weißt schon, wen du mitnimmst?
3: Ja klar, mein Mann.
2: Wo ist der gerade? Hört er uns gerade?
3: Ja, der hört gerade, der ist in der Küche.
2: Einmal in der Küche, der schminkt sich, macht der gerade geklebert Ei oder was macht
3: er? Nein, der macht sich ein paar Kaffee.
2: Sehr schön, also ganz liebe Grüße, wie heißt denn dein Mann?
3: Mario.
2: Der Mario. Mario, ganz liebe Grüße, ihr dürft bald zusammen frühstücken gehen, weil deine Frau das Geräusch von einem klepperten Ei sehr, sehr gut erkannt hat von unserem U23-Trainer Benny Hoffmann.
1: Und wenn ihr die richtige Antwort heute auch wusstet, Glückwunsch, dann seid ihr eigentlich schon ziemlich nah dran. Alle anderen bekommen dann morgen die nächste Chance auf ein richtig leckeres Frühstück für zwei bei Werners Backstube. Also macht auf jeden Fall morgen früh wieder mit, wenn es wieder heißt
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1: Du und L.A., das ist Clouseau auf Antenne Mainz um 6:30. Zeit für die Nachrichten.
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3: Mit Robert Schäfer. Einen schönen guten Abend. Die Industrie- und Handelskammern in Rheinland-Pfalz wollen Jugendliche und Unternehmen bei der Suche nach Ausbildungsplätzen zusammenbringen. Auch die IHK für Rheinhessen in Mainz ruft Betriebe dazu auf, sich an den Praktikumstagen Rheinland-Pfalz zu beteiligen. Schülerinnen und Schüler ab 14 Jahren können dabei einen Tag lang in verschiedene Unternehmen hineinschnuppern und Ausbildungsberufe kennenlernen. Die Betriebe können selbst festlegen, wann sie Plätze anbieten und welche Bereiche sie zeigen. Die Teilnahme für Unternehmen ist kostenlos. Die Praktikumstage finden von Ende September bis Ende Oktober statt. Unternehmen können sich jetzt über die Plattform praktikumstage-rheinland-pfalz.de anmelden. Auf der Pariser Straße in Mainz starten heute Bauarbeiten an den Straßenbahngleisen. Die Mainzer Mobilität erneuert dort im Bereich der Grünfläche die Gleise. Dafür wird die linke stadtauswärts führende Abbiegespur in Richtung Geschwister-Scholl-Straße gesperrt. Autos können weiterhin über die rechte Abbiegerspur am Baufeld vorbeifahren. Fußgänger und Radfahrer sind von der Sperrung nicht betroffen. Die Maßnahme ist Teil der laufenden Gleissanierungen in der Oberstadt und in Hechtsheim. Die Arbeiten sollen voraussichtlich bis Mitte September dauern. Die Feuerwehr Wiesbaden musste in der Nacht zu Sonntag zahlreiche Einsätze bewältigen. Das teilt die hessische Landeshauptstadt mit. Neben mehreren brennenden Mülltonnen haben vor allem zwei schwere Verkehrsunfälle und ein Fahrzeugbrand in einer Parkgarage die Einsatzkräfte gefordert. Bei beiden Verkehrsunfällen sind insgesamt 4 Menschen verletzt worden, eine Person davon schwer. Bei dem Fahrzeugbrand in einer Parkgarage in Dotzheim hat das Feuer außerdem auf mehrere Motorroller übergegriffen. Verletzte hat es dabei nicht gegeben. Aufgrund der vielen Einsätze sind auch mehrere freiwillige Feuerwehren zur Unterstützung alarmiert worden. Das Zentrum Baukultur in Mainz beschäftigt sich mit der Frage, wie bezahlbares Wohnen trotz hoher Baukosten möglich bleibt. Beim Gesprächsabend Reduktion auf das Wesentliche geht es darum, welche Standards, Materialien oder Flächen sich beim Bau reduzieren lassen und wie dabei trotzdem architektonische Qualität erhalten bleibt. Die Veranstaltung richtet sich an alle, die sich für Architektur und bezahlbares Wohnen interessieren. Los geht es morgen um 18.30 Uhr bei der VHV Allgemeine Versicherung. Die Ingelheimer Vinothek lädt Familien zur gemeinsamen Traubenlese ein. Im kleinen Weinberg direkt am Winzerkeller können Tafeltrauben selbst geerntet, probiert und mit nach Hause genommen werden. Auch Einzelpersonen sind willkommen. Die Traubenlese läuft von morgen bis Samstag. Geerntet werden kann jeweils von 13 bis 18 Uhr und samstags von 11 bis 16 Uhr. Eine Anmeldung ist direkt in der Vinothek im Ingelheimer Winzerkeller per Mail oder telefonisch möglich. Mainz 05 ist souverän in die zweite Runde des DFB-Pokals eingezogen. Mit 9:0 wurde der brandenburgische Oberligist VfB Krieschow besiegt. Besonders auffällig war Stürmer Philipp Tietz mit 4 erzielten Toren. Kapitän Nadim Amiri hat zudem mit einem direkten verwandelten Freistoß aus rund 30 Metern für ein absolutes Traumtor gesorgt. Nach dem gelungenen Pflichtspielauftakt wartet am Samstag die nächste Aufgabe auf die 05er. Dann wird zum Bundesliga-Auftakt Aufsteiger SC Paderborn in der MEWA Arena empfangen. Anstoß ist um 15.30 Uhr. Der SVW in Wiesbaden ist in der ersten Runde des DFB-Pokals ausgeschieden. Gegen Bundesligist Bayer Leverkusen stand es am Ende 0:4. Dabei hatten die Wehen Wiesbadener vor allem in der ersten Hälfte gut dagegen gehalten und wenig zugelassen. Kurz vor der Pause hat Patrick Schick das 1:0 für Leverkusen erzielt. In der zweiten Hälfte wurde es dann deutlicher. Für Wehen Wiesbaden geht es jetzt in der dritten Liga weiter. Nach 2 Niederlagen zum Auftakt steht am Samstag das Spiel zu Hause gegen Rot-Weiß Essen an, die gerade Zweitligist St. Pauli aus dem Pokal geworfen haben. Anstoß ist um 14 Uhr.
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1: Örtlich können zum Feierabend durchaus auch noch mal ein paar Regentropfen dazukommen. Ja, dunkle Wolken haben wir eigentlich schon den ganzen Nachmittag über. Rund um Mainz und Wiesbaden immer wieder am Himmel. Die Temperaturen momentan liegen bei 22 Grad. Ist noch schön sommerlich. Aber so langsam aber sicher wird es dann in knapp 2 Stunden auch schon wieder düster. 20.29 Uhr, das ist die Sonnenuntergangszeit heute. Und in der Nacht gehen die Temperaturen dann zurück auf 12 oder 13 Grad. Ja, morgen sieht es dagegen dann schon deutlich wechselhafter aus. Ja, schon am Vormittag können die ersten Schauer unterwegs sein. Später wechseln sich Sonne, Wolken und Regen auch immer wieder ab. Örtlich sind auch Gewitterschauer möglich. Und mit bis zu 21 Grad bleibt es weiterhin angenehm. Und am Mittwoch wird es voraussichtlich dann wieder trockener und sonniger. Das Ganze bei bis zu 25 Grad.
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1: So, da schauen wir doch mal auf die Straßen im Antenne Mainzland. Auf die A60 Rüsselsheim Richtung Mainz zwischen Echtsheim-Ost und dem Kreuz Mainz-Süd. Dichter Verkehr. Bitte plant euch hier ein bisschen extra Zeit ein, wenn ihr unterwegs seid. Dann die B9 Mainz Richtung Ludwigshafen zwischen Bodenheim und Nierstein. Dichter Verkehr, das kostet euch 5 Minuten an extra Zeit. Und die B9 Mainz Richtung Ludwigshafen zwischen Lackenheim und Nierstein. Auch hier dichter Verkehr. Gute Fahrt und kommt sicher an.
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1: Enforcement-Blitzer haben wir einmal an der Maler-Becker-Schule in Gonsenheim Richtung Innenstadt. Sind 30 erlaubt, wird auch stehen bleiben. Und noch ein weiterer auf der A60 Bingen Richtung Mainz, Höhe der Raststätte Heidenfahrt. Hier sind 100 erlaubt. Ebenfalls 100 dürft ihr fahren auf der A60 Mainz Richtung Rüsselsheim, kurz vor der Weisenauer Brücke. 100 in der Spitze. Bitte also nicht zu schnell fahren. Da steht eine graue Blitzersäule, die hier fleißig Bilder macht. Und wenn ihr was entdeckt habt, Staus oder Blitzer entdeckt, dann lasst es uns gern wissen. Telefonisch oder gern auch per WhatsApp unter Mainz 304 3441. Wir wünschen euch eine gute und sichere Fahrt. Und gleich hören wir zum Feierabend hier auch nochmal meinen Kollegen Andreas Bocchius mit Antenne Mainz to know, bevor es dann um 19 Uhr natürlich hier auch mit dem Rockabend weitergeht. Wie immer montags.
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1: Mammute, Wollnashörner und Höhlenbären. Die sind früher bei uns in Mainz gejagt worden. Tatsächlich. Gar nicht mal so lange her. Gerade mal 25.000 Jahre. Das ist Müggeschiss. Hier in Mainz auf dem Linsenberg, an der heutigen Straßenecke vor Josef und am Römerlager, gab es sogar einen gut besuchten Jägerrastplatz. Ja, schon die alten Steinzeitmenschen, die wussten, dass man es hier bei uns ganz gut aushalten kann. 1921 wurden dafür von Kanalarbeitern sogar die Beweise gefunden. In etwa 3 Meter Tiefe fanden sie Feuerstellen und gestampften Lehm, der auf Behausungen zurückzuführen ist. Dazu noch etliche Steinwerkzeuge und sogar kleine Frauenfiguren aus Sandstein. Das sind die bislang ältesten Kunstwerke, die auf oder besser gesagt im Mainzer Boden gefunden wurden.
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2: Ich bin Tine Klimach. Ernteausfälle, Brände und Niedrigwasser sorgen für enorme Schäden. Die extreme Hitze und Trockenheit in diesem Sommer kosten die deutsche Wirtschaft nach Schätzungen von Greenpeace 36 Milliarden Euro, sagt die Umweltorganisation.
3: Bei brütender Hitze schalten viele von uns einen Gang zurück. Wir sind weniger produktiv. Und allein das verursacht Schäden von mehr als 10 Milliarden Euro, sagt Greenpeace. Und dann sind da die Bauern, die weniger ernten. Wälder werden zu Asche. Eine Katastrophe für die Menschen und die Volkswirtschaft, nennen die Umweltschützer diesen Sommer und fordern die Regierung auf, nun schnell zu handeln. Denn, Zitat, ein Weiter-so können wir uns nicht mehr leisten. Claudia Wächter, Nachrichtenredaktion.
2: Unionsfraktionschef Thorsten Frey sieht die schwarz-rote Koalition vor einem arbeitsreichen Herbst. Wir haben ja bereits vor der parlamentarischen Sommerpause viele Gesetzgebungsvorhaben aufgegleist und die müssen jetzt umgesetzt werden. In der Regel mit der Zielsetzung Ende des Jahres, sagte der CDU-Politiker vor einer Sitzung des CDU-Präsidiums mit Kanzler und Parteichef Friedrich Merz in Berlin. Bundespräsident Frank-Walter Steinmeier ist nun offiziell Hausherr in seinem neuen Berliner Domizil. Das hat er bezogen, weil das Schloss Bellevue aktuell saniert wird. In einem symbolischen Akt bekam er heute den Schlüssel für den modernen Bau.
4: 6 Geschosse und eine auffallend bunte Fassade. So sieht das Ausweichquartier des Bundespräsidenten aus, mitten in Berlin, nah am Kanzleramt und Hauptbahnhof gelegen. Modern und funktional, freundlich und einladend, außerdem stilvoll. So lobt der Hausherr das Gebäude, das er schon Anfang Juli bezogen hat. Der Stammsitz des Staatsoberhaupts Schloss Bellevue soll in den kommenden 8 Jahren von Grund auf saniert werden. Aus Berlin, Thomas Thonfeld.
2: Die Verbraucherzentralen warnen vor einer Beeinflussung bei Trinkgeldoptionen auf Kartenlesegeräten. Die Chefin des Bundesverbandes, Ramona Popp, sagte der dpa, es müsse auf den ersten Blick erkennbar sein, wie Gäste Trinkgeld ablehnen oder die Höhe selbst festlegen können. Der Verband setze sich für ein Verbot manipulativer Designtricks ein. Oft sei die Option, kein Trinkgeld zu geben, versteckt oder schlecht sichtbar, so Popp. Die Felder, auf denen Vorschläge fürs Trinkgeld wie 10% oder 15% angetippt werden können, seien oft größer oder farblich auffälliger.
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2: Ich bin Tine Klimach. Nach der Sommerpause ist Bundeskanzler Friedrich Merz erstmals wieder mit dem engsten Führungsteam seiner Partei zusammengekommen. Dabei ging es für die CDU-Spitze auch darum, die morgige Kabinettsklausur vorzubereiten. Die Bundesregierung stehe vor einem arbeitsreichen Herbst, sagte der neue Unionsfraktionschef Thorsten Frey.
3: Kurs halten und weiter reformieren, so könnte man das Motto der Regierung gerade umschreiben. Der neue Unionsfraktionschef Thorsten Frey, Nachfolger von Jens Spahn, erklärte, es gehe jetzt um die zügige Umsetzung der Reformen, die man vor der Sommerpause vereinbart habe. Das könnte aber teilweise schwierig werden, nachdem Ostministerpräsidenten der CDU, also aus Freys eigener Partei, zentrale Kompromisse wieder ins Wackeln gebracht haben. Etwa die Abschaffung der Rente mit 63. Aus Berlin, Ronny Tochau.
2: Die Ukraine zeigt sich zum 35. Jahrestag der Unabhängigkeit stolz auf ihren Kampf gegen Russlands Krieg. Präsident Selenskyj nutzte seine Rede an die Nation gleichzeitig für eine Kampfansage an Russlands Präsidenten Putin und kündigte weiteren Widerstand gegen die russische Invasion an.
4: Präsident Selenskyj gibt sich trotz der schwierigen Lage für Kiew an der Front kämpferisch zum Nationalfeiertag. Die Ukraine erhält auch weitere Militärhilfen aus Großbritannien und von der EU. Die Reaktion aus dem Kreml hier in Moskau ließ nicht lange auf sich warten. Mit den Rüstungshilfen werde weiter Öl ins Feuer des Krieges gegossen. Verhindert werde so jeder Versuch, in Friedensverhandlungen zu treten, hieß es hier in Moskau. Aus Moskau, Ulf Mauder.
2: Die Folgen der extremen Hitze und wochenlangen Trockenheit kosten die deutsche Wirtschaft nach Schätzungen von Greenpeace mindestens 36 Milliarden Euro. Das entspreche bis 0,9% der deutschen Wirtschaftsleistung, teilte die Naturschutzorganisation mit. Greenpeace berechnete dazu die wirtschaftlichen Schäden unter anderem durch Ernteausfälle, Waldbrände und durch Gesundheitskosten aufgrund der Hitze. Greenpeace fordert die Bundesregierung auf, auf ihrer Kabinettsklausur mit dem gebotenen Ernst auf die Klimakrise zu reagieren. Für zwei Schulklassen aus Schleswig-Holstein endete die Oberstufenfahrt nach Paris mit einem Schock. Ihr Reisebus prallte in den Niederlanden am frühen Morgen auf einen Kleintransporter. 8 Menschen wurden verletzt ins Krankenhaus gebracht, einige von ihnen schwer. Später wurden 8 weitere Personen im Krankenhaus behandelt. In Lebensgefahr war laut Polizei niemand.
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1: Ich bin Tine Klimach. Die EU hat neue Rüstungshilfen für die Ukraine im Wert von 6,1 Milliarden Euro genehmigt. Die Mittel seien für Flugabwehrsysteme, Raketen, Munition und Radaranlagen vorgesehen, teilte die EU-Kommission mit. Die Zusage aus Brüssel erreichte Kiew am 35. Unabhängigkeitstag der Ukraine, der heute mit internationalen Gästen begangen wird.
2: Präsident Zelensky nutzte seine Rede zum Unabhängigkeitstag für eine Kampfansage an Kreml-Chef Putin. Die Ukraine werde weiter um ihre Souveränität kämpfen, sagte Zelensky in Kiew. Die Welt müsse zusammenstehen, um Russland in die Knie zu zwingen. Zelensky forderte auch mehr Unterstützung für sein Land. Verlangt hatte er allein gestern von der EU 30 Milliarden Euro für die Verteidigung des Landes. Aus Moskau, Ulf Mauder.
1: AOK-Chefin Carola Reimann hat die telefonische Krankschreibung als gutes Mittel verteidigt, gerade in Zeiten von Infektionsfällen. So könnten Ansteckungen vermieden und medizinisches Personal geschützt werden, sagte sie den Zeitungen der Funke Mediengruppe. Eine missbräuchliche Nutzung könne die AOK nicht feststellen. Die Schwarz-Rote Koalition will die Möglichkeit zur telefonischen Krankschreibung abschaffen. Autobauer Volkswagen steckt tief in der Krise. Zehntausende Arbeitsplätze stehen im Zuge eines Sparprogramms auf der Kippe. In einer internen Umfrage übt die VW-Belegschaft massive Kritik am Konzernvorstand.
3: Wegen der desaströsen Kommunikation nach außen durch den Vorstand seien die Mitarbeiter und deren Familien verunsichert und verängstigt, so heißt es in einem eigentlich firmeninternen Artikel. Schon länger ist bekannt, dass bis 2030 rund 50.000 Stellen in Deutschland wegfallen sollen. Diese bereits geplanten Einsparungen reichen allerdings nicht aus. Also wie schlimm wird's tatsächlich? Ab morgen gibt's 9 Betriebsversammlungen. Hier könnte es Details auch zu möglichen Werksschließungen geben. Uli Reitinger, Nachrichtenredaktion.
1: Die Weltmeere sind so warm wie noch nie seit Beginn der Messungen im Jahr 1979. Die durchschnittliche Meeresoberflächentemperatur habe am vergangenen Samstag ihren höchsten jemals gemessenen Wert erreicht, teilte der Klimawandeldienst des EU-Programms Copernicus in Bonn mit. Der Rekord sei am 22. August mit einer Temperatur von 21,1 Grad aufgestellt worden, womit der bisherige Rekord von 21,09 Grad im März 2024 übertroffen worden sei.
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1: Ich bin Tine Klimach. Ernteausfälle, Brände und Niedrigwasser sorgen für enorme Schäden. Die extreme Hitze und Trockenheit in diesem Sommer kosten die deutsche Wirtschaft nach Schätzungen von Greenpeace 36 Milliarden Euro, sagt die Umweltorganisation.
2: Bei brütender Hitze schalten viele von uns einen Gang zurück. Wir sind weniger produktiv. Und allein das verursacht Schäden von mehr als 10 Milliarden Euro, sagt Greenpeace. Und dann sind da die Bauern, die weniger ernten. Wälder werden zu Asche. Eine Katastrophe für die Menschen und die Volkswirtschaft, nennen die Umweltschützer diesen Sommer und fordern die Regierung auf, nun schnell zu handeln. Denn, Zitat, ein Weiter-so können wir uns nicht mehr leisten. Claudia Wächter, Nachrichtenredaktion.
1: Die Ukraine bittet seit Wochen um frisches Geld für die Stärkung ihrer Flugabwehr. Zum heutigen Nationalfeiertag kommen gute Nachrichten aus Brüssel. Die EU hat zum 35. Unabhängigkeitstag der Ukraine neue Rüstungshilfen im Wert von 6,1 Milliarden Euro genehmigt.
3: Flugabwehrsysteme, Raketen, Munition und Radaranlagen sollen vor allem mit diesem EU-Geld bezahlt werden. Und zwar wegen der immer häufigeren russischen Angriffe mit ballistischen Raketen und mit Drohnen. 376 Raketenangriffe nur im Juli. Europa zeige am Unabhängigkeitstag, dass die Unterstützung für die Ukraine unerschütterlich und konkret sei, sagte Kommissionspräsidentin von der Leyen. Aus Brüssel, Dieter Ebeling.
1: Der BIWA Pflegeschutzbund weist den Verdacht der AfD zurück, in Pflegeheimen würden Angestellte oder Angehörige die Briefwahl der Bewohner manipulieren. Es lägen keinerlei Hinweise auf Wahlbetrug in Pflegeheimen oder eine unzulässige Einflussnahme bei der Stimmabgabe vor, erklärte der Verband. Zuvor hatte der AfD-Vorsitzende Tino Chrupalla vor der Landtagswahl am 6. September in Sachsen-Anhalt Zweifel daran gesät, dass bei der Briefwahl alles mit rechten Dingen zugeht. Die Verbraucherzentralen warnen vor einer Beeinflussung bei Trinkgeldoptionen auf Kartenlesegeräten. Die Chefin des Bundesverbandes, Ramona Popp, sagte der dpa, es müsse auf den ersten Blick erkennbar sein, wie Gäste Trinkgeld ablehnen oder die Höhe selbst festlegen können. Der Verband setze sich für ein Verbot manipulativer Designtricks ein. Oft sei die Option, kein Trinkgeld zu geben, versteckt oder schlecht sichtbar, so Popp. Die Felder, auf denen Vorschläge fürs Trinkgeld wie 10% oder 15% angetippt werden können, seien oft größer oder farblich auffälliger.
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1: Ich bin Thomas Brockt. Nach der Sommerpause ist Bundeskanzler Merz erstmals wieder mit dem engsten Führungsteam seiner Partei zusammengekommen. Dabei ging es für die CDU-Spitze auch darum, die morgige Kabinettsklausur vorzubereiten. Die Bundesregierung stehe vor einem arbeitsreichen Herbst, sagte der neue Unionsfraktionschef Frei.
2: Kurs halten und weiter reformieren, so könnte man das Motto der Regierung gerade umschreiben. Der neue Unionsfraktionschef Thorsten Frey, Nachfolger von Jens Spahn, erklärte, es gehe jetzt um die zügige Umsetzung der Reformen, die man vor der Sommerpause vereinbart habe. Das könnte aber teilweise schwierig werden, nachdem Ostministerpräsidenten der CDU, also aus Freys eigener Partei, zentrale Kompromisse wieder ins Wackeln gebracht haben. Etwa die Abschaffung der Rente mit 63. Dazu kommen die schlechten Umfragen und nur noch 2 Wochen bis zu den ersten Landtagswahlen diesen Herbst im Osten. Ronny Tohau, Nachrichtenredaktion.
1: Die Folgen der extremen Hitze und wochenlangen Trockenheit kosten die deutsche Wirtschaft nach Schätzungen von Greenpeace mindestens 36 Milliarden Euro. Das entspreche 0,8 bis 0,9% der deutschen Wirtschaftsleistung, teilte die Naturschutzorganisation mit. Greenpeace berechnete dabei die wirtschaftlichen Schäden unter anderem durch Ernteausfälle, Waldbrände und durch die Gesundheitskosten aufgrund der Hitze. Verbraucherschützer wollen per Verbandsklage gegen hohe Preise bei der Fernwärme vorgehen. Das Ziel könnten sie verfehlen. Aber das zuständige Oberlandesgericht in Hamm sieht Verstöße. Das machte die Richterin bei der Verhandlung deutlich.
3: Die Verbraucherschützer wollen gegen E.ON mit einer Sammelklage vorgehen, wegen der Preisklauseln in mehreren Bundesländern. Das sieht das Gericht aber kritisch. Vielmehr muss am Ende wohl jeder Kunde individuell sein Recht einklagen. Es geht darum, wie E.ON die Preise für die Fernwärme errechnet hat. In einigen Regionen führte das zu höheren Preisen und zwar unrechtmäßig, findet das Gericht. Gut möglich also, dass einige ihr Geld zurückbekommen werden. Thomas Bremser, Redaktion.
1: Zum Fußball im DFB-Pokal haben die Bundesligisten HSV und 1. FC Köln die 2. Runde erreicht. Die Hamburger siegten beim Drittligisten SC Verl mit 3:0. Köln gewann 2:1 bei Drittliga-Aufsteiger Würzburger Kickers. Bundesliga-Absteiger VfL Wolfsburg mühte sich zu einem 6:5 im Elfmeterschießen bei Regionalligist Altklinike.
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1: Ich bin Thomas Brockt. Die Ukraine zeigt sich zum 35. Jahrestag der Unabhängigkeit stolz auf ihren Kampf gegen Russlands Krieg. Präsident Selenskyj nutzte seine Rede an die Nation gleichzeitig für eine Kampfansage an Kremlchef Putin und kündigte weiteren Widerstand gegen die russische Invasion an.
2: Präsident Selenskyj gibt sich trotz der schwierigen Lage für Kiew an der Front kämpferisch zum Nationalfeiertag. Die Ukraine erhält auch weitere Militärhilfen aus Großbritannien und von der EU. Die Reaktion aus dem Kreml hier in Moskau ließ nicht lange auf sich warten. Mit den Rüstungshilfen werde weiter Öl ins Feuer des Krieges gegossen. Verhindert werde so jeder Versuch, in Friedensverhandlungen zu treten, hieß es hier in Moskau. Aus Moskau Ulf Mauder.
1: Nach der Sommerpause ist Bundeskanzler Merz erstmals wieder mit dem engsten Führungsteam seiner Partei zusammengekommen. Dabei ging es für die CDU-Spitze auch darum, die morgige Kabinettsklausur vorzubereiten. Kernthemen dort sollen Wachstum, Innovation und Modernisierung Deutschlands sein. Die Bundesregierung stehe vor einem arbeitsreichen Herbst, sagte der neue Unionsfraktionschef Frei. Die Weltmeere sind so warm wie noch nie seit Beginn der Messungen vor fast 50 Jahren. Das teilte der Klimawandeldienst des EU-Programms Copernicus mit. Die weltweite Durchschnittstemperatur der Meeresoberflächen habe am Samstag ihren höchsten jemals gemessenen Wert erreicht, 21,1 Grad.
3: Nicht nur an Land, auch im Meer gibt es Hitzewellen und auch die werden durch den Klimawandel immer häufiger. Seit den 90er Jahren hat sich die Zahl sogenannter mariner Hitzewellen mehr als verdreifacht. Grund für den Temperaturrekord jetzt ist neben dem Klimawandel auch das Wetterphänomen El Niño, das die Meere zusätzlich erwärmt. Durch höhere Meerestemperaturen steigt laut Forschern das Risiko von Extremwetter, denn wärmere Ozeane geben mehr Feuchtigkeit und Wärme an die Atmosphäre ab, was zu stärkeren Niederschlägen und Stürmen führen kann. Onni Tochau, Nachrichtenredaktion.
1: Zum Fußball im DFB-Pokal haben die Bundesligisten HSV und 1. FC Köln die zweite Runde erreicht. Die Hamburger siegten beim Drittligisten SC Verl mit 3:0. Köln gewann 2:1 bei Drittliga-Aufsteiger Würzburger Kickers. Bundesliga-Absteiger VfL Wolfsburg mühte sich zu einem 6:5 im Elfmeterschießen bei Regionalligist Altglienicke.

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1: Ich bin Thomas Brock. Nach der Sommerpause ist Bundeskanzler Merz erstmals wieder mit dem engsten Führungsteam seiner Partei zusammengekommen. Dabei ging es für die CDU-Spitze auch darum, die morgige Kabinettsklausur vorzubereiten. Die Bundesregierung stehe vor einem arbeitsreichen Herbst, sagte der neue Unionsfraktionschef Frei.
2: Kurs halten und weiter reformieren, so könnte man das Motto der Regierung gerade umschreiben. Der neue Unionsfraktionschef Thorsten Frey, Nachfolger von Jens Spahn, erklärte, es gehe jetzt um die zügige Umsetzung der Reformen, die man vor der Sommerpause vereinbart habe. Das könnte aber teilweise schwierig werden, nachdem Ostministerpräsidenten der CDU, also aus Freys eigener Partei, zentrale Kompromisse wieder ins Wackeln gebracht haben. Etwa die Abschaffung der Rente mit 63. Dazu kommen die schlechten Umfragen und nur noch 2 Wochen bis zu den ersten Landtagswahlen diesen Herbst im Osten. Onni Tohau, Nachrichtenredaktion.
1: Die Folgen der extremen Hitze und wochenlangen Trockenheit kosten die deutsche Wirtschaft nach Schätzungen von Greenpeace mindestens 36 Milliarden Euro. Das entspreche 0,8 bis 0,9% der deutschen Wirtschaftsleistung, teilte die Naturschutzorganisation mit. Greenpeace berechnete dabei die wirtschaftlichen Schäden unter anderem durch Ernteausfälle, Waldbrände und durch die Gesundheitskosten aufgrund der Hitze. Verbraucherschützer wollen per Verbandsklage gegen hohe Preise bei der Fernwärme vorgehen. Das Ziel könnten sie verfehlen. Aber das zuständige Oberlandesgericht in Hamm sieht Verstöße. Das machte die Richterin bei der Verhandlung deutlich.
3: Die Verbraucherschützer wollen gegen E.ON mit einer Sammelklage vorgehen, wegen der Preisklauseln in mehreren Bundesländern. Das sieht das Gericht aber kritisch. Vielmehr muss am Ende wohl jeder Kunde individuell sein Recht einklagen. Es geht darum, wie E.ON die Preise für die Fernwärme errechnet hat. In einigen Regionen führte das zu höheren Preisen und zwar unrechtmäßig, findet das Gericht. Gut möglich also, dass einige ihr Geld zurückbekommen werden. Thomas Bremser, Redaktion.
1: Zum Fußball im DFB-Pokal haben die Bundesligisten Schalke 04, HSV und 1. FC Köln die zweite Runde erreicht. Schalke siegte bei Viertligist Hallescher FC mit 5:2 nach Verlängerung. Die Hamburger beim Drittligisten SC Verl mit 3:0. Köln gewann 2:1 bei Drittliga-Aufsteiger Würzburger Kickers. Bundesliga-Absteiger VfL Wolfsburg siegte mit 6:5 im Elfmeterschießen bei Viertligist Altklinike.

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1: Ich bin Thomas Brockt. Die Ukraine hat sich zum 35. Jahrestag der Unabhängigkeit stolz auf ihren Kampf gegen Russlands Krieg gezeigt. Präsident Selenskyj nutzte seine Rede an die Nation gleichzeitig für eine Kampfansage an Kremlchef Putin und kündigte weiteren Widerstand gegen die russische Invasion an.
2: Präsident Selenskyj gibt sich trotz der schwierigen Lage für Kiew an der Front kämpferisch zum Nationalfeiertag. Die Ukraine erhält auch weitere Militärhilfen aus Großbritannien und von der EU. Die Reaktion aus dem Kreml hier in Moskau ließ nicht lange auf sich warten. Mit den Rüstungshilfen werde weiter Öl ins Feuer des Krieges gegossen. Verhindert werde so jeder Versuch, in Friedensverhandlungen zu treten, hieß es hier in Moskau. Ulf Mauder, Moskau.
1: Nach der Sommerpause ist Kanzler Merz erstmals wieder mit dem engsten Führungsteam seiner Partei zusammengekommen. Dabei ging es für die CDU-Spitze auch darum, die Kabinettsklausur heute vorzubereiten. Kernthemen dort sollen Wachstum, Innovation und Modernisierung Deutschlands sein. Die Bundesregierung stehe vor einem arbeitsreichen Herbst, sagte der neue Unionsfraktionschef Frei. Die Weltmeere sind so warm wie noch nie seit Beginn der Messungen vor fast 50 Jahren. Das teilte der Klimawandeldienst des EU-Programms Copernicus mit. Die weltweite Durchschnittstemperatur der Meeresoberflächen habe am Samstag ihren höchsten jemals gemessenen Wert erreicht, 21,1 Grad.
3: Nicht nur an Land, auch im Meer gibt es Hitzewellen und auch die werden durch den